0: dem Abschnitt wird ein neues System zur Geschwindigkeitsüberwachung von Zügen eingebaut. Dazu werden Kabel verlegt, aber auch Gleisübergänge und Schienen erneuert. Der Massenansturm von Migranten auf die spanische Exklave Ceuta beschäftigt heute die Botschafter der EU-Staaten. Bei ihrem Treffen in Brüssel wollen sie die weitere Koordinierung besprechen. EU-Korrespondent Thomas Spickhofen.
1: 22 der 27 Regierungschefinnen und Chefs machen vor allem Spanien selbst für den Ansturm auf die Exklave verantwortlich. In einem öffentlichen Schreiben verweisen sie auf ein Urteil des obersten Gerichtshofes in Madrid, dass Migranten eine Einzelfallprüfung zugesteht, wenn sie nicht über den Landweg kommen. Dies sei als Vorwand für den Missbrauch des Asylsystems verwendet worden, heißt es in dem Schreiben.
0: Das Fürstentum Liechtenstein meldet einen umfangreichen Cyberangriff. Nach Regierungsangaben haben Unbekannte die Daten von rund 31.000 Menschen abgegriffen. Betroffen ist ein Register mit Namen von Personen, die hinter Firmen und Stiftungen stehen. Das Verzeichnis diene der Bekämpfung von Geldwäsche und Terrorfinanzierung, heißt es. Die Regierung hat einen Krisenstab eingesetzt. Soweit die Nachrichten. 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Das Wetter. In der Nacht oft sternenklar und trocken mit Tiefstwerten zwischen 15 und 10 Grad. Zurzeit in Berlin um 17 Grad, in Frankfurt Oder 13 und in Stechlin 13 Grad. Heute am Montag freundlich und trocken bei maximal 28 bis 32 Grad. Am Dienstag länger sonnig, örtlich auch dichtere Quellwolken. Die Zeit, es ist 3 Uhr.
2: Hi. Dankeschön für die Nachrichten. Bei uns im Verkehrsservice der ARD Hitnacht jetzt nochmal die Falschfahrerwarnung. Achtung bitte, auf der Autobahn 7 zwischen Bergheim und Memmingen Süd ist ein Falschfahrer auf der Straße. Bitte ganz rechts fahren, nicht überholen. Die A2 Dortmund Richtung Hannover ist zwischen Dreieck Hannover West und Hannover Langenhagen wegen Bauarbeiten bis 5 Uhr gesperrt. Die A6 Nürnberg Richtung Heilbronn ist in Höhe Ilshofen und Wolpertshausen nach einem Unfall gesperrt. Die A38 Göttingen Richtung Halle ist zwischen Nordhausen West und Nordhausen nach einem Unfall gesperrt. Die Autobahn 40 Venlo Richtung Duisburg ist zwischen Kreuz Moers und Moers Zentrum nach einem Unfall gesperrt. Umleitung bitte benutzen Richtung Dortmund über die A42. Die A559 ist zwischen Gremberghofen und Kreuz Köln-Gremberg in beiden Richtungen gesperrt. Und dann noch die A565 Bonn Richtung Meckenheim. Hier ist zwischen Kreuz Bonn-Nord und Poppelsdorf wegen Brückenarbeiten bis 6 Uhr gesperrt.
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2: Heute Nacht mit Hanna Bauer. Grüß dich schön.

0: Ines. Bei uns in der Nachtsendung und wahrscheinlich auch draußen am Himmel. Und Jürgen, unser Radioarzt der Hitnacht-Familie, ist auch wieder dabei.
1: Guten Abend, liebe Radiogemeinde. Hier spricht der Radioarzt aus Koch. Wer nicht weiß, wo das ist, wenn die ganze Welt Fieber hat, dann wird hier ein Thermometer in die Erde gesteckt.
0: Das wäre dann also Temperatur nehmen unter den Achseln, richtig?
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0: Und außerdem hat mir Jürgen auch noch ein Bild von seinem Radio-Equipment geschickt. Das sieht eigentlich aus wie, ja, als wäre es irgendwie ein Fotoset für die Polarlichter. Allerdings nicht in Magenta, sondern in Blau und Rot leuchtet es da schön in seinem Radiohörzimmerchen unter der Decke. Wahnsinns-Equipment. Ich bin ja fast neidisch. Da sieht es ja technischer aus als bei uns hier im Studio. Ha. Also, ganz liebe Grüße. Und weiter schönes Temperatur nehmen.

Pferd trappelt hier davon, auch wenn keiner weiß, wie es heißt. A Horse with No Name, America. Und wir wissen auch nicht, wie der falsche Fahrer hieß auf der Autobahn 7, aber auch der ist davon getrabbelt. Kein Falschfahrer mehr. Zwischen Bergheim und Memmingen Süd wieder freie und unfallsichere Fahrt, hoffe ich.

0: 2.30 Uhr ist es. Und damit Zeit für den Verkehrsservice der ARD Hitnacht. Die A2 Dortmund Richtung Hannover ist zwischen Dreieck Hannover West und Hannover Langenhagen wegen Bauarbeiten bis 5 Uhr gesperrt. Die A6 Nürnberg Richtung Heilbronn ist in Höhe Ilshofen-Wolpertshausen nach einem Unfall gesperrt. Die A38 Göttingen Richtung Halle ist zwischen Nordhausen West und Nordhausen nach einem Unfall gesperrt. Die A40 Venlo Richtung Duisburg ist zwischen Kreuz Mörs und Mörs Zentrum nach einem Unfall gesperrt. Umleitung führt hier in Richtung Dortmund über die A42. Die A559 ist zwischen Gremberghofen und Kreuz Köln-Gremberg in beiden Richtungen gesperrt. Und dann noch die A565 Bonn Richtung Meckenheim. Auch hier laufen Bauarbeiten. Hier ist zwischen Kreuz Bonn Nord und Poppelsdorf wegen Brückenarbeiten bis 6 Uhr gesperrt.
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0: Mit Hanno Bauer in Magdeburg.

0: Elke aus Ludwigshafen hat geschrieben, sie hatte das vorhin gehört mit Horse with No Name. Und das hat sie doch gleich mal an etwas erinnert. Ah, dieses Horse, also dieses Pferd, hatte einen Namen, nämlich Corsa, und war 25 Jahre bei uns. Denn ich musste gerade schmunzeln, als mir dieses Bild von der hiesigen Zeitung, die Rheinland-Pfalz, aus 1967 unterkam. Also, angehängt auch noch ein Bild davon. Ich werde es einfach mal vorlesen, was hier steht. Mein Vater war zwar streng, aber auch lustig. In dem Falle hatte er seinen Führerschein wegen vielen Falschparkens abgeben müssen. Er lieferte damals Getränke mit seinem LKW aus. Kurzum hat er dieses Pferd gekauft, also Corsa, und bummelte durch Mannheim auf der Straße. Natürlich, da ein Pferd ein Fahrzeug im Sinne der Straßenverkehrsordnung ist, bis er seinen Führerschein wieder bekam, damit er nicht weiter den Verkehr störte. Also wahrscheinlich ist ein Pferd ein Fahrzeug im Sinne der Straßenverkehrsordnung? Wahrscheinlich kein Pferd. Ja, und so kamen wir dann wieder zu Pferden. Damit war dann der Zweck erfüllt. Liebe Grüße, Elke. Elke, Wahnsinn-Story. Also jedes Mal, wenn ich jetzt A Horse with No Name spielen werde, werde ich an diese Geschichte denken, an Corsa und wie Corsa statt LKW Getränke ausliefert. Wahrscheinlich waren es alkoholfreie.
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0: An was man sich so alles erinnert, wenn man hier die Musiken hört in der ARD-Hitnacht. Dankeschön, liebe Elke. Ganz liebe Grüße nach Ludwigshafen.

0: Oh la la la, das kann ich auch noch auf Französisch. Und Daniel hat gerade geschrieben an ard-nacht@mdr.de, dass er sich auf seine große Tour vorbereitet, die heute startet. Er hat geschrieben, ich wünsche euch allen einen schönen guten Morgen, ihr Lieben. Das ganze ARD-Hitnacht-Team bekommt liebe Grüße aus Minden, Stemmer in Nordrhein-Westfalen. Heute ist mein erster Urlaubstag. Heute fahre ich nach Aachen mit der Bahn und dann mit dem Fahrrad weiter nach Belgien und durch Holland. Liebe Grüße aus Minden. Abfahrt ist im Übrigen um 5.28 Uhr hier bei uns in der Stadt in Minden. Wow. Na, das hört sich doch nach einem Urlaubsplan an. Und wo könnte man schöner Fahrrad fahren als in Holland? Und in Belgien bestimmt auch. Ist ja überall schön flach.
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Paul Simon, mitten in der Nacht, Graceland. 3:04 ist es und die Zeit bis zu den 3 Uhr Nachrichten gehört jetzt noch dem Wunsch nach einem Engel. Real life, nämlich Send Me an Angel in der ARD Hitnacht.

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1: Um 3 Uhr mit Olaf Knapp. Vor der spanischen Exklave Ceuta versuchen Einsatzkräfte im Mittelmeer weiterhin nach Ertrunkenen. Suchen weiterhin nach Ertrunkenen. Bisher wurden nach offiziellen Angaben 72 Leichen geborgen. In Ceuta selbst warten weiterhin Menschen, vor allem aus Marokko, darauf, ob sie in Spanien aufgenommen werden. Aus Madrid, Anne Mund.
2: Wie viele noch in der Exklave sind, das ist aktuell nicht ganz klar. Manche sprechen von Hunderten, der Regionalpräsident von Tausenden. Sicher ist, viele von ihnen, die halten sich vor dem Aufnahmezentrum auf, dem CETI, das ist ziemlich überfüllt. Deshalb sind viele draußen. Viele sind wohl offenbar auch Menschen aus Subsahara-Afrika, die in diesem Chaos wohl auch über die Grenze gelangt sind und die hoffen wohl darauf, in das Aufnahmezentrum zu kommen und werden jetzt aktuell vom Militär mit Wasser versorgt.
1: Im Waldbrandgebiet in Griechenland sind beim Zusammenstoß von 2 Löschhubschraubern 2 Menschen getötet worden. 2 weitere Besatzungsmitglieder überlebten den Unfall in der Nähe von Athen, teilte die Feuerwehr mit. Westlich der griechischen Hauptstadt und auf der Halbinsel Peloponnes wüten die größten Feuer. Landesweit brennt es auf einer Fläche von 100 Quadratkilometern. Mehrere Ortschaften sind evakuiert worden. Rund 200 Häuser sind bereits verbrannt. Das Fürstentum Liechtenstein ist von Hackern angegriffen worden. Zehntausende hochsensible Daten wurden erbeutet. Thomas Wagner mit den Einzelheiten.
3: Es geht um sage und schreibe 31.000 Datensätze, die, so hieß es am Sonntagabend auf einer eiligst einberufenen Pressekonferenz, von bislang unbekannten Hackern von den Servern des Amtes für Justiz des Fürstentums Liechtenstein illegal heruntergeladen worden sind. Es handelt sich, so Liechtensteins Regierungschefin Brigitte Haas, um das sogenannte Verzeichnis der wirtschaftlich berechtigten Personen, all diejenigen, die hinter den vielen Stiftungen, Treuhandgesellschaften und Unternehmen stehen, die im Fürstentum Liechtenstein ihren Sitz haben und die eigentlich gerade nicht öffentlich in Erscheinung treten wollen.
1: Israel hat erneut Zweifel an der Vereinbarung zur Entwaffnung der Hamas angemeldet. Ein Sprecher von Ministerpräsident Netanyahu sagte, nach Einschätzung der israelischen Geheimdienste strebe die Hamas nach wie vor an, ihr militärisches Potenzial wieder aufzubauen, anstatt tatsächlich abzurüsten. Nach seinen Worten wird sich das israelische Militär nicht aus dem Gazastreifen zurückziehen, bevor die Waffen tatsächlich niedergelegt sind. Die Hamas hatte gestern erklärt, sie habe die zuvor von US-Präsident Trump verkündete Vereinbarung angenommen, die jedoch Zugeständnisse Israels voraussetzt. Das Wetter in Deutschland. Am Tage freundlich, vermehrt Wolken, vom Rheinland bis zu den Alpen Schauer und teils schwere Gewitter. Höchstwerte 23 bis 31, in Rheinland-Pfalz 38 Grad. Dienstag gebietsweise heiter, 24 bis 38 Grad. Es ist 3.03 Uhr.
4: Dankeschön für die 3 Minuten Nachrichten. Von mir jetzt der Blick auf die 4 Verkehrsmeldungen zur Stunde in der ARD-Hitnacht. Die A2 Dortmund Richtung Hannover ist zwischen Dreieck Hannover West und Hannover Langenhagen wegen Bauarbeiten bis 5 Uhr gesperrt. Die A40 Venlo Richtung Duisburg ist zwischen Kreuz Moers und Moers Zentrum nach einem Unfall gesperrt. Umleitung bitte benutzen Richtung Dortmund über die A42. Die A559 ist zwischen Gremberghofen und Kreuz Köln-Gremberg in beiden Richtungen gesperrt. Und dann noch die A565 Bonn Richtung Meckenheim. Hier ist zwischen Kreuz Bonn-Nord und Poppelsdorf wegen Brückenarbeiten bis 6 Uhr gesperrt. Gute Fahrt Ihnen dort, wo Sie unterwegs sind.
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4: Mit Hanno Bauer in Magdeburg. Schönen Montag wünsche ich schon mal.

Tees. Hey there, Delilah. In der AD. Nacht und Achtung bitte, auf der Autobahn 65 zwischen Kandel-Mitte und Kandel-Nord in beiden Richtungen Gefahr durch und für Personen auf der Autobahn. Achtung also auf der Autobahn 65 zwischen Kandel-Mitte und Kandel-Nord.

Hier ist die ARD Hitnacht. Und Dani und Silla sind mal wieder on the road und haben geschrieben, guten Morgen Hanno, liebes Team. Hier mal wieder die Schwedenfahrer aus dem Spreewald. Mein Mann Silla und Frauchen Dani. Ich darf mal wieder eine Tour mitfahren nach Schweden und wir lauschen wieder der Sendung. Wie immer, wenn es uns möglich ist. Liebe Grüße an alle Nachtschwärmer und Zuhörer da draußen von Dani und Silla. Hey, ich grüße schön zurück und es passt ja auch gerade, dass Lisa Stansfield jetzt All Around the World singt. Also gute Fahrt euch hoch nach Skandinavien.

So, mal schön durchziehen, ob noch alle dran sind. One, two, one, two, three, four. Okay. Ah, bis vier sind wir dann doch gekommen fast, oder? Mit Wax Bridge to Your Heart geht's jetzt weiter durch die Nacht. 3:24 Uhr ist es.

0: 3.31 Uhr wird's gleich. Und damit Zeit für den Verkehrsservice der ARD Hitnacht. Die A2 Dortmund Richtung Hannover ist zwischen Dreieck Hannover West und Hannover Langenhagen wegen Bauarbeiten bis 5 Uhr gesperrt. A5 zwischen Bad Homburger Kreuz und Friedberg in beiden Richtungen Gefahr durch und für Personen auf der Fahrbahn. Die A40 Venlo Richtung Duisburg ist zwischen Kreuz Mörs und Mörs Zentrum nach einem Unfall gesperrt. Die Umleitung führt Richtung Dortmund über die A42. Die A48 Dreieck Vulkaneifel Richtung Koblenz zwischen Kaisersesch und Kaifenheim. Hier ist nach einem Unfall gesperrt. Die A559 ist zwischen Gremberghofen und Kreuz Köln-Gremberg in beiden Richtungen gesperrt. Und dann schließlich noch die Autobahn 565 Bonn Richtung Meckenheim. Hier ist zwischen Kreuz Bonn Nord und Poppelsdorf wegen Brückenarbeiten bis 6 Uhr noch gesperrt. Gute Fahrt!
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0: Mit Hanno Bauer in Magdeburg. Ich grüße schön.

Und schon wieder eine Falschfahrermeldung. Achtung bitte, Falschfahrer auf der A565 Meckenheim Richtung Bonn. Zwischen Kreuz Bonn Nord und Bonn Poppelsdorf kommt Ihnen ein Falschfahrer entgegen. Bitte ganz rechts fahren, nicht überholen. Auf der A565 Meckenheim Richtung Bonn. Zwischen Kreuz Bonn Nord und Bonn Poppelsdorf ist ein Falschfahrer gemeldet. Vorsicht in beiden Richtungen. Aber wieso? Ist das nicht die gesperrte Autobahn? Ich werde es auf jeden Fall nochmal rausbekommen und frage nochmal nach bei der Polizei. Bei uns jetzt Adele. Hello.

Ja, kleines Hello aus dem Studio, ja, an die Autobahn, Polizeiwache St. Augustin in Nordrhein-Westfalen mit der Nachfrage der Falschfahrer auf der A565. Ich habe den Abschnitt eigentlich als beiderseits gesperrt in meinen Meldungen und die Beamtin sagt am Telefon, jo, das ist so, mehr kann ich Ihnen dazu jetzt nicht sagen. Na, da warten wir mal ab, wie lange der Falschfahrer da noch weiter gemeldet wird. Ich muss ihn auf jeden Fall nochmal melden, weil er ja hier rot bei mir vor mir auf dem Verkehrsmonitor steht. Also Achtung, Falschfahrer auf der Autobahn 565 zwischen Kreuz Bonn-Nord und Kreuz Meckenheim ist ein Falschfahrer unterwegs.

0: Hier ist die ARD Hitnacht und jetzt gibt es die Entwarnung von der Autobahn 565 Meckenheim Richtung Bonn. Kein Falschfahrer mehr zwischen Kreuz Bonn Nord und Kreuz Meckenheim. Ist alles wieder okay. Und Petra zeigt viel Herz, indem sie gerade diese E-Mail geschickt hat. Lieber Hanno, ich habe die Nachricht von Marianne vor circa 2 Stunden gehört und sie hat mich einfach nicht losgelassen. Liebe Marianne, ich sende Ihnen ganz liebe Grüße aus Bayern, auch wenn Sie sicherlich schon schlafen. Ich war sehr beeindruckt von Ihrer posthumen Liebeserklärung an Ihren Mann, mit dem Sie 63 Jahre verheiratet waren und heute Ihren 64. Hochzeitstag gehabt hätten. Das ist um einiges länger, als ich alt bin. Ich wünsche Ihnen alles Liebe. Ich kann mir vorstellen, dass der Verlust selbst nach so einer langen Zeit sehr schmerzlich ist. Umso schöner, dass Sie Ihre Liebe zu Ihrem verstorbenen Mann mit uns teilen. Ganz liebe Grüße aus München von Petra. Wow, was für eine herrlich aufmunternde und vor allem zutiefst menschliche Reaktion. Ich sende ganz liebe Grüße natürlich nochmal an Marianne in Schwerin, wie natürlich auch nach München zu Petra. Dankeschön.
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5 Minuten vorm 4 ist es schon wieder und Olaf kämpft noch gegen die Wärme in seinem Zimmer. Er hat eine E-Mail geschrieben: Hallo Herr Bauer und Team, ich wünsche Ihnen allen eine schöne Nacht. So ein Ventilator ist ja ganz gut, aber es wird nicht kühler. Draußen sind es noch 23,9 Grad und drinnen waren es 26,7 Grad noch vor 11 Minuten. Ich habe mich allerdings beholfen. Ich habe den Ventilator ans Fenster gestellt, sodass er die warme Luft rausbläst. Das wirkt jetzt erstmal. Jetzt ist die Temperatur nach 12 Minuten bei nur noch 26,1 Grad. Das heißt, die Temperatur ist in 12 Minuten leicht gesunken um 0,6 Grad. Ich sende viel Licht und Liebe. Ihr Olaf aus Obertshausen. Olaf, gut, wenn man sich zu helfen weiß. Das ist wunderbar und ich hoffe, Sie haben jetzt noch in der zweiten Nachthälfte ein bisschen die Gelegenheit, es ein bisschen kühler zu bekommen zu Hause.

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1: Um 4 Uhr mit Olaf Knapp. Marokko hat Falschinformationen in den sozialen Medien für den Ansturm auf Ceuta verantwortlich gemacht. Außerdem sei ein spanisches Gerichtsurteil falsch interpretiert worden, teilte das Innenministerium mit. Aus der Nachrichtenredaktion Constanze Semidey.
2: Diese Erklärung deckt sich mit dem, was Spanien schon am Freitag mitgeteilt hat. Das entsprechende Gerichtsurteil stammt von Anfang Juli und besagt, dass Migranten, die über das Meer auf spanischem Gebiet eintreffen, nicht ohne ordnungsgemäßes Verfahren zurückgeschickt werden dürfen. Etwa 60.000 Menschen waren binnen Stunden von Marokko in die Exklave Ceuta gelangt. Nach spanischen Angaben kamen 72 Menschen dabei ums Leben. Marokko spricht dagegen von 11. Unklar ist, wie viele der Menschen sich momentan noch in Ceuta befinden. Der Regionalpräsident spricht von Tausenden.
1: Im Waldbrandgebiet in Griechenland sind beim Zusammenstoß von zwei Löschhubschraubern zwei Menschen getötet worden. Zwei weitere Besatzungsmitglieder überlebten den Unfall in der Nähe von Athen, teilte die Feuerwehr mit. Westlich der griechischen Hauptstadt und auf der Halbinsel Peloponnes wüten die größten Feuer. Landesweit brennt es auf einer Fläche von 100 Quadratkilometern. Mehrere Ortschaften sind evakuiert worden, 200 Häuser verbrannten. US-Präsident Trump hat für heute neue Gespräche mit dem Iran angekündigt. An Bord seiner Präsidentenmaschine Air Force One sagte er, die Verhandlungen würden am Nachmittag beginnen. Am Samstagabend hatte Trump erklärt, die USA und Israel würden den Iran vorläufig nicht mehr angreifen. Die Iraner und andere Golfstaaten hätten darum gebeten. Eine Aussage, die der Iran bestreitet. Die Polizei setzt ab heute wieder verstärkt auf Geschwindigkeitskontrollen. Die europaweite Speed Week, auch Blitzermarathon genannt, läuft bis Sonntag. Christian Nagel zur Frage, wo genau Autofahrerinnen und Autofahrer mit Blitzern und Kontrollen rechnen müssen.
3: Ja, konkret will die Polizei aus nachvollziehbaren Gründen natürlich nicht die Orte nennen, aber vor allem dort, wo Fußgänger und Radfahrer besonders von zu schnell fahrenden Autos, LKW oder Motorrädern gefährdet werden, also zum Beispiel in der Nähe von Krankenhäusern, Seniorenheimen, Fußgängerüberwegen und Bushaltestellen, wollen Beamte in den nächsten Tagen die Geschwindigkeit kontrollieren. Dabei kommen nach Angaben der Polizei nicht nur stationäre Blitzer zum Einsatz, auch zivile Autos, die mit Videoaufzeichnung ausgestattet sind, werden unterwegs sein.
1: Das Wetter in Deutschland. Tagsüber wird es freundlich, vermehrt Wolken vom Rheinland und an den Alpen vom Rheinland bis zu den Alpen, Schauer und teils schwere Gewitter. Höchstwerte 23 bis 31 Grad, bis teils 38 Grad in Rheinland-Pfalz. Ein Blick zur Uhr, es ist gleich 4.03 Uhr.
4: Schönen Dank für die Nachrichten. Von mir noch die Verkehrshinweise in der ARD-Hitnacht. Die A2 Dortmund Richtung Hannover ist zwischen Dreieck Hannover West und Hannover Langenhagen wegen Bauarbeiten bis 5 Uhr gesperrt. Dann die Autobahn 27 Weißrode Richtung Bremen ist in Höhe Verden Ost wegen eines brennenden Fahrzeugs gesperrt. Die A40 Venlo Richtung Duisburg ist zwischen Kreuz Mörs und Mörs Zentrum wegen Bergungsarbeiten bis ca. 5 Uhr noch gesperrt. Die Umleitung führt in Richtung Dortmund über die A42. Die A48 Dreieck Vulkaneifel Richtung Koblenz ist zwischen Kaisersesch und Kaifenheim nach einem Unfall gesperrt. Die A559 ist zwischen Gremberghofen und Kreuz Köln-Gremberg gesperrt. Und dann noch die Autobahn 565 Bonn Richtung Meckenheim. Hier ist zwischen Kreuz Bonn-Nord und Poppelsdorf wegen Brückenarbeiten bis 6 Uhr gesperrt. Ihnen unterwegs eine muntere Fahrt in den Montagmorgen hinein.
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4: Mit Hanno Bauer in Magdeburg. Grüß Sie schön.

0: Simone. Simone hat sich gemeldet bei uns in der ARD-Hitnacht und hat geschrieben, guten Morgen, Hanno. Ja, Polarlicht kann auch wunderbar grün sein. Hier eine Aufnahme vom März dieses Jahres, als wir mit der Hurtigroute in Nordnorwegen unterwegs waren. Liebe Grüße von Simone. Und oh, Simone, das sieht ja herrlich aus mit diesen grünen Lichtschauern da am Himmel. Und dann ist doch auch noch der Mond da mit dabei, oder? Also, das sah auf jeden Fall prima aus. Ja, ich weiß, da oben sieht es natürlich dann schon ein bisschen intensiver aus. Bei uns hier unten, wenn man das dann mit der Kamera einfangen kann, dann doch eher so rötlich bis magenta. Also jedenfalls, die Aufnahmen, die ich bis jetzt machen konnte, die sahen dann immer nicht grün aus, sondern eben tatsächlich so mehr ins Rote gehend. Aber Dankeschön fürs Teilen. Dieses wunderbare Foto, das werde ich mir gleich als Hintergrund für meinen Bildschirm hier einstellen. Dankeschön.
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0: Sieht einfach zu schön aus. Und dazu jetzt auch noch Alison Moyet mit Invisible. Ja, fürs Auge. Unsichtbar leider bei uns. Aber mit der Fotokamera des Handys schon ganz gut einzufangen. Die Polarlichter, wenn sie denn mal auftreten. Hier ist die ARD-Hitnacht.

Ballerina Girl, Lionel Richie, wieder so schön sanft hier bei uns in der ARD-Hitnacht. 4.23 Uhr ist es und eine aktuelle Verkehrsmeldung kommt gerade rein. Vorsicht bitte in beiden Richtungen auf der Autobahn 30 zwischen Rheine und Rheine-Kanalhafen. Hier läuft eine Person auf der Fahrbahn. Achtung also bitte in beiden Richtungen auf der Autobahn 30 zwischen Rheine und Rheine-Kanalhafen.

0: Talking Heads, Road to Nowhere. Mal sehen, die Straßen führen hoffentlich heute Morgen nirgendwo ins Nirgendwo. Jetzt um 4.31 Uhr Zeit für den Verkehrsservice in der ARD-Hitnacht. Die A27 Weißrode Richtung Bremen ist in Höhe Verden-Ost wegen eines brennenden Fahrzeugs gesperrt. Vorsicht bitte in beiden Richtungen. Auf der A30 zwischen Rheine und Rheine-Kanalhafen läuft eine Person auf der Fahrbahn. Die Autobahn 40 Venlo Richtung Duisburg ist zwischen Kreuz Mörs und Mörs Zentrum wegen Bergungsarbeiten noch bis ca. 5 Uhr gesperrt. Halbes Stündchen noch. Umleitung bis dahin benutzen Richtung Dortmund über die A42. Die Autobahn 48 Dreieck Vulkaneifel Richtung Koblenz ist zwischen Kaisersesch und Kaifenheim nach einem Unfall gesperrt. Und dann noch die A565 Bonn Richtung Meckenheim. Hier ist zwischen Kreuz Bonn Nord und Poppelsdorf wegen Brückenarbeiten bis 6 Uhr noch gesperrt. Gute Fahrt!
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0: Mit Hanno Bauer in Magdeburg. Schönen Montag wünsche ich.

4:42 Uhr ist es. Hier ist die ARD Hitnacht. Und unsere Pilotin in der Radiofamilie, Daniela, ist auch schon unterwegs, hat geschrieben, hallo Hanno, nach einer wunderschönen Feier gestern, nach den Kölner Lichtern in meiner Heimatstadt Köln, bin ich heute Nachmittag wieder nach München geflogen, um mich auf den morgigen Dienstbeginn auf dem Rettungshelikopter für die Rettung von Menschen vorzubereiten. Die Geschichte von der Hörerin aus Schwerin, die letztes Jahr ihren Mann verloren hat, den über 60-jährigen Hochzeitstag nun alleine verbringen muss, hat mich sehr berührt, denn ich kann diesen Schmerz nachempfinden, weil ich vor vielen Jahren selber meinen Mann und meinen Sohn verloren habe. Ich wünsche ihr viel Kraft, um über diese Schmerzen schnell hinwegzukommen. Außerdem ganz viele liebe Grüße an die Hörerinnen und Hörer, die mich kennen, Annette und Rosi aus Leipzig, an alle, die arbeiten müssen, der ganzen weltweiten Radiofamilie, sowie natürlich dir, Hanno, im Radiostudio. Ich wünsche allen einen guten Start in die neue Woche. Daniela, ich freue mich sehr darüber und grüße dann jetzt mal ganz lieb zurück nach München. Hoffentlich mögen es nicht so viele Rettungseinsätze werden heute.

So, da muss ich doch jetzt schon einige in die wilde Welt entlassen, die da heute auf Sie wartet. Naja, vielleicht wird es ja auch ein Urlaubstag, wer weiß. Die ARD-Hitnacht endet jedenfalls gleich für einige Ausgeschlafene. Punkt 5 Uhr beginnen dann die Frühprogramme. Andere kommen noch ein bisschen weiter in den Genuss unserer Nachtmusik. Noch eine Stunde länger. Ich bin Hanno Bauer und wünsche einen schönen Montag.

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1: Um 5 Uhr mit Ida Leinfelder. Im Berliner Tiergarten ist am Abend der Opfer des mutmaßlich islamistischen Anschlags auf den CSD gedacht worden. Zu den Teilnehmenden gibt es unterschiedliche Angaben. Die Veranstalter sprachen von bis zu 4000 Menschen, die Polizei von rund 1000. Eine weitere Kundgebung fand vor dem Roten Rathaus statt. Dort haben etwa 2000 Demonstranten gegen Queerfeindlichkeit protestiert. Der Massenansturm von Migranten auf die spanische Exklave Ceuta beschäftigt heute die Botschafter der EU-Staaten. Bei ihrem Treffen in Brüssel wollen sie die weitere Koordinierung besprechen. EU-Korrespondent Thomas Spickhofen.
2: 22 der 27 Regierungschefinnen und Chefs machen vor allem Spanien selbst für den Ansturm auf die Exklave verantwortlich. In einem öffentlichen Schreiben verweisen sie auf ein Urteil des obersten Gerichtshofes in Madrid, dass Migranten eine Einzelfallprüfung zugesteht, wenn sie nicht über den Landweg kommen. Dies sei als Vorwand für den Missbrauch des Asylsystems verwendet worden, heißt es in dem Schreiben.
1: Das Fürstentum Liechtenstein meldet einen umfangreichen Cyberangriff. Nach Regierungsangaben haben Unbekannte die Daten von rund 31.000 Menschen abgegriffen. Betroffen ist ein Register mit Namen von Personen, die hinter Firmen und Stiftungen stehen. Das Verzeichnis diene der Bekämpfung von Geldwäsche und Terrorfinanzierung, heißt es. Die Regierung hat einen Krisenstab eingesetzt. In Berlin sind Wahlplakate teilweise früher aufgehängt worden als erlaubt. Offiziell durfte die Plakatierung für die Wahlen in 7 Wochen gestern um 12 Uhr beginnen. Viele Parteien legten aber schon früher los. Sebastian Schöbel, RBB 24, Landespolitik.
3: In einigen Bezirken hingen die Wahlplakate schon am Samstag oder in der Nacht zu Sonntag. Dabei ertappt wurden nach RBB-Informationen eigentlich alle großen und auch ein paar kleine Parteien. Ob die Ordnungsämter Bußgelder verhängen können, ist aber fraglich. Allein die 5 bereits im Abgeordnetenhaus vertretenen großen Parteien wollen berlinweit mehr als 200.000 Plakate aufhängen. Welches davon ab wann hing, dürfte kaum nachverfolgbar sein.
1: Autofahrer müssen in den kommenden Tagen mit verstärkten Geschwindigkeitskontrollen rechnen. Heute beginnt die sogenannte Speed Week. Laut ADAC beteiligen sich insgesamt 13 Bundesländer an der Aktion, darunter auch Berlin und Brandenburg. Kontrolliert wird vor allem an Unfallschwerpunkten, außerdem vor Schulen, Kindergärten, Altenheimen und Krankenhäusern. Polizei und Innenministerien wollen damit schwere Verkehrsunfälle verhindern. Soweit die Nachrichten. 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
4: Ja, manche Badeseen fangen schon so langsam an zu stinken, aber ich glaube, wir gehen trotzdem baden alle heute bei dem schönen Wetter. Sonnenschein fast den ganzen Tag und warm wird's, 28 bis 33 Grad. Aktuell sind es um die 14 Grad. Morgen müssen wir aus dem Wasser denn schnell raus, denn neben viel Sonnenschein sind auch kräftige Schauer und Gewitter möglich und bis zu 35 Grad werden es.
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4: Vorsicht auf der B102 Luckau Richtung Treuenbrietzen. Zwischen Klausdorf und Treuenbrietzen gibt es eine noch ungesicherte Unfallstelle. Die B101 im Landkreis Teltow-Fleming ist zwischen Thyro und Trebin Nord wegen Brückenschäden in beiden Richtungen gesperrt. Und ansonsten ist es noch ruhig auf den Straßen. Vielleicht haben Sie noch was entdeckt, dann gerne Bescheid sagen. Beim Antenne Verkehrsservice unter der 0331 70 98 101. Gute Fahrt.
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4: Und zack geht die neue Woche los. Und ganz langsam dämmert es auch schon. Wird ein schöner Sonnenaufgang gleich. Guten Morgen.

0: 5, schönen guten Morgen, Montag, die Woche geht los und letzte Woche um die Zeit war ein Thema natürlich überall, der Anschlag auf den CSD in Berlin. Eine Frau ist gestorben, 31 Menschen wurden verletzt und das hat natürlich auch die Brandenburger erschüttert. In Oranienburg wurde gestern bei einer Gedenkveranstaltung an die Opfer erinnert. Auf dem Schlossplatz sind eine Menge Leute zusammengekommen, darunter auch Martina aus Klinike Nordbahn.
1: Ich bin selber beim CSD als Volunteer gewesen. Freunde von uns sind auch rechtzeitig 10 Minuten vorher gegangen, bevor das passierte. Und ich finde es furchtbar. Wir tun doch keinem was.
0: Und am Wochenende war jetzt der CSD in Hamburg und trotz Angst im Hinterkopf war es vielen wichtig, dahin zu gehen, sagt Candy Boyd-Händel, der Organisator der Kundgebung gestern.
2: Ich kann die Angst total nachvollziehen, aber ich glaube, Angst darf nie unser Leben bestimmen, sollte das nie bestimmen und kann nur laut sagen, kommt zu den CSDs, geht zu den Veranstaltungen, setzt euch ein.
0: In Brandenburg sind diese Woche noch weitere Mahnwachen geplant, am Mittwoch in Wittenberge, am Freitag in Schwedt und CSDs finden auch statt in Bernau, Rathenau, Bad Belzig und Königs Wusterhausen, alle in den nächsten Wochen.

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0: Einen schönen guten Morgen, Montag, hier ist Antenne Brandenburg. Heute gibt's ganz, ganz viel Sonnenschein. Ja, da freuen Sie sich bestimmt, aber wenn bald wieder die Sonne scheint, dann freuen Sie sich umso mehr.
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1: Im Studio Mischa Frenke, guten Morgen. Ab heute müssen sich Autofahrer auf verstärkte Geschwindigkeitskontrollen auch in Brandenburg und Berlin einstellen. Die sogenannte Speed Week der Polizei beginnt. Kontrolliert wird vor allem auf Alleen, aber auch vor Altenheimen, Krankenhäusern und Kindergärten. In Oranienburg ist gestern den Opfern des Anschlags auf den Christopher Street Day in Berlin gedacht worden. Rund 80 Menschen hatten sich auf dem Schlossplatz versammelt, um ein Zeichen für Solidarität mit der queeren Community zu setzen. Der Massenansturm von Migranten auf die spanische Enklave Ceuta beschäftigt heute die Botschafter der EU-Staaten. Bei ihrem Treffen in Brüssel wollen sie die weitere Koordinierung besprechen. Unterdessen gibt es Streit über die Ursachen. Marokko macht dafür Falschinformationen in den sozialen Medien verantwortlich.
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1: Immer wieder kommt es zu Übergriffen und Beleidigungen gegen die Beschäftigten in Brandenburgs Ämtern. Der Landkreis Teltow-Fläming reagiert nun darauf und schränkt den Zutritt zum Kreishaus ein. Christina Torge berichtet.
2: Ab heute ist das Kreishaus in Luckenwalde nur noch zu den regulären Sprechzeiten dienstags und donnerstags geöffnet. Wer einen Termin außerhalb dieser Sprechzeiten hat, kann diesen auch weiterhin wahrnehmen, muss sich dafür aber an der Gegensprechanlage melden. Über diesen Weg können Bürgerinnen und Bürger auch weiterhin die Mittagskantine besuchen. Damit will der Landkreis die Sicherheit erhöhen. Vor 2,5 Wochen hatte ein Mann in der Kreisverwaltung Elbe-Elster eine Mitarbeiterin bedroht und ein Feuer gelegt.
1: Immer weniger junge Menschen müssen sich um immer mehr Alte kümmern. Gerade in der Pflege wird der Fachkräftemangel immer mehr zum Problem. Helfen sollen ausgebildete Pflegekräfte aus dem Ausland. Im Immanuel-Seniorenzentrum Elstal treten heute 3 junge Frauen aus Indien ihren Dienst an. Die Leiterin des Immanuel-Seniorenzentrums Elstal im Havelland, Nicole Oerder, sagte Antenne Brandenburg.
3: Jede Einrichtung in ganz Deutschland, denke ich mal, hat mit dem Fachkräftemangel zu tun. Und jede Einrichtung sieht den demografischen Wandel auch auf sich zurollen. Und von daher müssen wir langfristige Lösungen anstreben. Und eine Säule davon ist das Recruiting aus dem Ausland.
1: Die 3 Pflegerinnen aus Indien haben eine Ausbildung abgeschlossen und einen Sprachkurs absolviert, bevor sie ins Havelland kamen. In Oranienburg müssen Autofahrer ab heute wegen Straßenbauarbeiten mit Einschränkungen und Umleitungen rechnen. Laut Stadt wird unter anderem die Deckschicht auf dem Bärenklauer Weg saniert. Das betrifft auch den Kreisverkehr. Die Straße ist voll gesperrt. Eine Umleitung ist allerdings eingerichtet. Die Kosten für die Sanierung liegen laut Stadt bei mehr als 600.000 Euro. Wann es fertiggestellt wird, ist bisher unklar. Die Zeit, es ist gleich 5.33 Uhr.
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4: Die Kinder können immer noch lange ausschlafen, aber werden heute bestimmt schon früh von der Sonne geweckt. Die scheint den Großteil des Tages, nur mal ein paar Schleierwolken zwischendurch und trocken. Dabei geht's hoch auf 28 Grad im Bolzenburger Land und bis 33 in Bad Liebenwerda. Aktuell haben wir um die 14 Grad. Morgen dann überall über 30 Grad mit Sonne, aber auch kräftigen Schauern und Gewittern, die möglich sind.
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4: Die B101 im Landkreis Teltow-Fläming ist zwischen Tyro und Trebin Nord wegen Brückenschäden in beiden Richtungen gesperrt. Ansonsten rollt der Verkehr. Vielleicht haben Sie noch was entdeckt, Blitzer oder Tiere auf der Straße, dann gerne Bescheid sagen unter der 0331 70 98 101. Gute Fahrt und guten Morgen.
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1: Im Studio Luise Burkhardt. Guten Morgen. In 13 Bundesländern ist ab heute wieder Speed Week. Das heißt, Autofahrer müssen sich auf verstärkte Kontrollen einstellen. In Brandenburg will die Polizei diesmal neben der Geschwindigkeit auch das Verhalten der Autofahrer kontrollieren. Dazu würden laut einer Behördensprecherin nicht nur auf Autobahnen, sondern auch auf Alleen verstärkt kontrolliert. Aber auch vor Krankenhäusern, Altenheimen und Kindergärten werden Blitzer aufgestellt. In Brandenburg haben queerfeindliche Vorfälle zugenommen. So sind im vergangenen Jahr fast 590 Fälle erfasst worden, fast 17% mehr als im Vorjahr, wie der Monitoring-Bericht der Potsdamer Fachstelle für geschlechtliche und sexuelle Vielfalt zeigt. Dabei wurden vor allem Beleidigungen, aber auch Sachbeschädigungen und Bedrohungen dokumentiert, sowie Körperverletzungen. Bei der gestrigen Gedenkveranstaltung in Oranienburg für die Opfer des Anschlags auf den Christopher Street Day in Berlin sagte der Leiter der Fachstelle Lars Bergmann, Antenne Brandenburg.
2: Wir haben einfach ein wahnsinniges Problem mit Rechtsextremismus und wir haben wirklich auch ein Gewaltpotenzial, das sich dann entfaltet in den letzten zwei Jahren vor allem. Also es gibt ganz viele engagierte Leute irgendwie, aber es gibt eben selten Geld. Es ist oft irgendwie das Problem, dass Dinge eben genau daran auch scheitern. Und ich hoffe sehr, dass die Politik quasi nach dieser Situation, die so traurig ist, trotzdem aufwacht und das ernster nimmt.
1: Rund 80 Menschen haben gestern in Oranienburg der Opfer des Anschlags gedacht. Bundesarbeitsministerin Baas ist offenbar bereit, noch einmal am Rentenreformpaket zu arbeiten. Dazu müsse aber die Union erst einmal ihre eigene Position klären, sagte die SPD-Vorsitzende im ZDF. Konkret geht es um die Forderung ostdeutscher CDU-Ministerpräsidenten, die abschlagsfreie Rente nach 45 Beitragsjahren doch nicht abzuschaffen. CSU-Chef Söder hält aber daran fest. Er warnte in der ARD davor, einen gefundenen Kompromiss wieder aufzuschnüren.
3: Eigentlich haben alle Parteien sofort gesagt, in ihren Vorstandssitzungen mehrfach, dass sie genau das 1:1 übernehmen wollen. Und die Rentenreformkommission hat da gute Arbeit geleistet, deswegen unterstützen wir das Konzept.
1: Die schweren Waldbrände in Griechenland sind immer noch außer Kontrolle. Das größte Feuer wütet rund 50 Kilometer westlich der Hauptstadt Athen. Von dort Anna Giordano.
4: Nach Angaben der Feuerwehr breiten sich die Flammen unter anderem in unwegsamen Schluchten nahe der Großstadt Megara aus. Löscharbeiten sind dort besonders schwierig. Gestern Nachmittag war es bei Löschflügen in der Region zu einem Unfall gekommen. Zwei Hubschrauber kollidierten. Ein dänischer Pilot und sein griechischer Flugbegleiter kamen ums Leben. Die Besatzung des anderen Hubschraubers überlebte verletzt. Der Sprecher des Nationalen Krisenzentrums sagte am Abend, man erlebe gerade die wahrscheinlich schwierigsten Tage des Sommers.
1: Soweit die Antenne Brandenburg Nachrichten. 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
5: Dankeschön, Luise.
1: Gerne.
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6: Bisschen Sonnencreme auf die Nase tupfen. Es wird super sonnig heute, ja, mit nur wenigen Wolken und heiß. 28 Grad im Norden bis 33 im Süden von Brandenburg. Aktuell haben wir um die 14 Grad. Morgen überall über 30 Grad mit viel Sonne. Aber es sind auch kräftige Schauer und Gewitter möglich.
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6: Vorsicht auf der A13 Dresden Richtung Berlin. Zwischen Großrehschen und Bronco steht ein Pannenauto. Die B101 im Landkreis Teltow-Fleming ist zwischen Thyro und Trebin Nord wegen Brückenschäden in beiden Richtungen gesperrt. Und geblitzt wird zwischen Großkreuz und Darmsdorf. Gute Fahrt.
5: Du bist aber heute sehr, sehr fix.
6: Zackig, ne?
5: Ja, zackig. 6:03 ist es.
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0: 10 Minuten nach 6. Schönen guten Morgen, wer ist denn dran?
1: Guten Morgen, hier ist die Melanie. Oh Gott, das ging ja jetzt schnell.
0: Ja, hier sind Marie Günther und Christopher Hameister von Antenne Brandenburg. Was gibt Ihnen morgens so richtig Energie?
1: Ein gutes Frühstück.
0: Dann sind Sie volle Pulle geladen?
1: Meistens.
2: Dann hast du noch einen Kaffee und ein bisschen frische Luft und dann geht das, oder?
1: Genau, richtig.
0: So, und dann wären wir ja schon beim Thema. Wir laden quasi die Energie mit Hilfe der Sonne und einem Balkonkraftwerk.
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0: Das könnten Sie gebrauchen, ja?
1: Definitiv, ja. Mein Sohn, der will nämlich jetzt einen Rollerführerschein machen und dann könnten wir zum einen das damit aufladen, dann haben wir noch ein E-Auto, also wir hätten genug Verwendungsmöglichkeiten.
2: Ah, perfekt. Man kann ja wirklich auch mehrere hunderte Euro sparen im Jahr, also es lohnt sich.
1: Genau, von daher wäre das eine tolle Investition.
0: Die haben jetzt alles richtig gemacht, angerufen, durchgekommen, kommen mit in den Lostopf und wenn wir Sie Freitag zurückrufen, dann gibt's für Sie ein komplettes Balkonkraftwerk.
1: Okay, na dann drücke ich mal ganz doll die Daumen.
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0: 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Dann hören Sie Antenne Brandenburg. Schönen guten Morgen.
1: Morgen.
0: Und dazu Ihre Lieblinge aus Morsten.
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0: Das ist sie. Das ist die Zeit, die nie vergeht. Und Per aus Briesen, der erinnert sich an die Zeit, die nie vergeht. Wie war es damals?
3: Ja, wie es denn halt früher mal so war, vor 35 Jahren. Man hatte nur Kassetten, man hatte ja keinen Streamingdienst oder sonstiges. Ja, war irgendwie witzig.
0: Witzige Zeit und schöne Zeit, die nie vergeht, hören wir gleich in voller Länge. Die Zeit jetzt, 6.19 Uhr.
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2: Im Studio Mischa Frinke. Guten Morgen. Autofahrer in Brandenburg und Berlin müssen in den kommenden Tagen mit verstärkten Geschwindigkeitskontrollen rechnen. Heute beginnt die sogenannte Speed Week. Laut ADAC beteiligen sich insgesamt 13 Bundesländer an der Aktion. In Oranienburg ist gestern den Opfern des Anschlags auf den Christopher Street Day in Berlin gedacht worden. Rund 80 Menschen hatten sich auf dem Schlossplatz versammelt, um ein Zeichen für Solidarität mit der queeren Community zu setzen. Die schweren Waldbrände in Griechenland sind weiter außer Kontrolle. Das größte Feuer westlich der Hauptstadt Athen hat sich ausgebreitet. Über 10.000 Hektar Wald sind schon zerstört. In Spanien hat sich die Lage dagegen deutlich entspannt. Auch in Frankreich bleibt die Situation trotz einiger neuer Feuer stabil.
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2: In Brandenburg an der Havel gibt es ab heute eine Universitätszahnklinik. Für rund 20 Millionen Euro hat die Medizinische Hochschule Brandenburg das historische E-Werk zu einer modernen Klinik umgebaut. Neben den neuen Lehrmöglichkeiten wird damit auch die Patientenversorgung in der Region gesichert, sagte uns Direktor Gerhard Schmalz.
3: Brandenburg an der Havel ist zum einen eine tolle Stadt, in der sich viele Menschen auch wohlfühlen. Und das andere ist, wir sind sehr, sehr gut angebunden. Also man erreicht uns aus vielen Teilen Brandenburgs und wir haben gerade in Richtung Westbrandenburg, so Richtung Nordwesten, auch einen großen Bereich, der von Unterversorgung bedroht ist. Und für uns ist ein sehr, sehr großes Privileg, in so einer hochmodernen neuen Zahnklinik arbeiten zu können.
2: Zum Start stehen 5 vollständig digital ausgestattete Behandlungsplätze zur Verfügung. Schlaglöcher, Asphaltrisse und fehlende Fußgängerüberwege. Der Landkreis Oberhavel will in den kommenden Monaten Straßen ausbessern und sicherer gestalten. Arne Sprung berichtet.
4: Bis Ende Oktober werden nach Angaben des Landkreises unter anderem die Landstraßen zwischen Zedenick und Bergsdorf, zwischen Bredereiche und Fürstenberg und zwischen dem Gewerbegebiet Schwanteland und der A10 repariert. Auch in Flatow wird die Hauptstraße ausgebessert. Das Ganze soll im laufenden Verkehr passieren, um möglichst Vollsperrungen zu vermeiden. Außerdem bekommt die Grundschule in Bötzow einen beleuchteten und barrierefreien Fußgängerüberweg, der den Schulweg sicherer machen soll.
2: Potsdam hat Nachholbedarf bei öffentlichen Trinkbrunnen. Aktuell gibt es im gesamten Stadtgebiet nur 2, am Hauptbahnhof und in der Karl-Liebknecht-Straße in Babelsberg. Immerhin sollen 2 weitere dazukommen. Noch in diesem Jahr ist ein Trinkbrunnen am neu gestalteten Stäubenplatz geplant. Ein weiterer soll in der Brandenburger Straße entstehen. Zum Vergleich, in Berlin gibt es inzwischen rund 250 öffentliche Trinkbrunnen. Die Zeit, es ist 6.33 Uhr.
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5: Heute gibt's schönes Badewetter für die Ferienkinder. Aktuell haben wir noch um die 14 Grad. 28 bis 33 Grad werden es tagsüber. Und dazu gibt's viel Sonnenschein und mal ein paar Wolken. Morgen auch viel Sonne, aber zwischendrin sind auch kräftige Schauer und Gewitter möglich. Dann überall bei über 30 Grad.
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5: Auf der A113 Richtung Berlin steht in der Ausfahrt Schönefeld Nord ein Pannenauto auf der rechten Spur. Die B101 im Landkreis Teltow-Fleming ist zwischen Thyro und Trebin Nord wegen Brückenschäden in beiden Richtungen gesperrt und geblitzt wird zwischen Großkreuz und Darmsdorf. Kommen Sie gut ans Ziel.
6: Um kurz nach 6:30.
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6: Hälfte der Sommerferien in Brandenburg ist rum. Wie dumm. Aber nun ja, was machen Sie denn noch?
8: Ich passe auf mein Kind auf.
6: Okay, und wo ist das Kind jetzt?
8: Bei einer Freundin, heute den ganzen Tag.

0: Das ist das Schönste am Morgen, oder?
1: Die Ruhe?
0: Ja. Also im besten Fall stört wirklich keine Sau. Sie können ganz entspannt Kaffee trinken auf dem Balkon. Bisschen Antenne Brandenburg im Ohr und die Welt ist in Ordnung.
1: Naja, Ruhe hält ja aber nicht jeder gut aus.
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4: Naja, ein bisschen schon.
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4: Nee.
3: Oder den Laubbläser.
4: Jörgi.
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3: 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Wir stellen uns an Zaun und lästern über uns selbst.
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4: Also da hört es jetzt aber wirklich auf. 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Komm du mir mal nach Hause, mein Freund.
3: Und schon ist es wieder vorbei mit der himmlischen Ruhe.
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0: Es ist kurz vor sieben. Hier ist Antenne Brandenburg am Montag. Frage, was bringt diese Woche? Heute ist für viele Ausbildungsstart bei uns in Brandenburg. Da erinnern wir uns doch gerne noch. Vielleicht kennen Sie die auch noch, diese alten Sprüche von den Auszubildenden. Sowas wie, Lehrjahre sind keine Herrenjahre.
1: Ja, stimmt. Oder oft wird man ja auch vom Chef veräppelt am ersten Ausbildungstag. Also Obacht.
0: Was ist noch wichtig die Woche? Es ist wieder Speed Week. Die Polizei kontrolliert mehr. Ist auch dann wieder Blitzermarathon, oder?
1: Na, es gibt keinen speziellen Tag, aber es wird mehr geblitzt die ganze Woche, ja.
0: Sollten Sie wissen. Die Zeit, 6.53 Uhr.
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1: Im Studio Luise Burkhardt. Guten Morgen. Deutschlandweit ist ab heute wieder Speed Week. Das heißt, Autofahrer müssen sich auf verstärkte Kontrollen einstellen. In Brandenburg will die Polizei diesmal neben der Geschwindigkeit einen weiteren Schwerpunkt setzen, wie Mario Kühne berichtet.
2: Rechts überholen, drängeln, Lichthupe. Die Brandenburger Polizei will in dieser Kontrollwoche auch das immer aggressivere Verhalten der Autofahrer überprüfen. Dazu würden Kameras nicht nur auf Autobahnen aufgestellt, erklärte eine Behördensprecherin. Man werde sich auf ländliche Bereiche, insbesondere Alleen, konzentrieren. Die sogenannte Speed Week ist eine europaweit koordinierte Aktion. Sie findet jedes Jahr im April und im August statt.
1: In Oranienburg ist der Opfer des Anschlags auf den Christopher Street Day in Berlin gedacht worden. Rund 80 Menschen setzten ein Zeichen für Solidarität mit der queeren Community. Laut der Potsdamer Fachstelle für geschlechtliche und sexuelle Vielfalt haben die Angriffe auf queere Menschen in Brandenburg deutlich zugenommen. So wurden im vergangenen Jahr fast 590 Fälle erfasst, ein Plus von fast 17%. Gleichzeitig werden Hilfsprojekte kaputt gespart, sagte der Leiter der Fachstelle Lars Bergmann, Antenne Brandenburg.
3: Ich hoffe sehr, dass die Politik quasi nach dieser Situation, die so traurig ist und die wir ja auch alle beklagen, trotzdem aufwacht und das ernster nimmt und die entsprechenden Konsequenzen draus zieht. Also wir haben ja gerade erlebt irgendwie, dass die Opferberatung hier eingestellt werden musste. Wir haben erlebt, dass das einzige queere Aufklärungsprojekt, das an Schulen geht, vor die Wand gefahren wurde. Und das sind natürlich fatale Signale. Damit macht man dann eine Politik, die eigentlich eher AfD ist und nicht die augenblickliche Regierung.
1: Laut dem Bericht hatten die meisten erfassten Fälle einen rechtsmotivierten Hintergrund. Die Debatte über die geplante Abschaffung der Rente mit 63 hält an. Der bayerische Ministerpräsident und CSU-Vorsitzende Söder warnte in der ARD davor, das Reformpaket wieder aufzuschnüren. Mehrere ostdeutsche CDU-Ministerpräsidenten haben gefordert, die abschlagsfreie Rente nach 45 Beitragsjahren beizubehalten. Dagegen sagte Bundesarbeitsministerin Baas von der SPD, sie sei bereit, das Rentenreformpaket zu überarbeiten. Die Abschaffung der Rente mit 63 sei ein schmerzhafter Schnitt für ihre Partei. Allerdings müsse erstmal die Union eine gemeinsame Position finden, so Baas.
4: Dass die Union jetzt auf einmal das Paket aufschnüren will, ich sag mal, ich sträume mich als SPD nicht dagegen, wenn das Unionsmeinung wäre. Das sehe ich aber noch nicht. Also ich glaube, die Ostministerpräsidenten der CDU müssen das jetzt mal mit der Fraktion der CDU-CSU klären.
1: In Ungarn drohen ab heute Engpässe bei der Stromversorgung. Grund ist, dass das einzige Atomkraftwerk des Landes abgeschaltet wird. Es wird seit gestern wegen des historisch niedrigen Pegelstands der Donau heruntergefahren. Das Wasser aus dem Fluss liefert das Kühlwasser für die Anlage. Das Kraftwerk im Süden des Landes erzeugt fast die Hälfte des Stroms in Ungarn. Soweit die Antenne Brandenburg Nachrichten. 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
5: Wird eine richtig sommerliche Woche. Heute starten wir mit viel Sonnenschein, nur ein paar Wolken zwischendurch und warm wird's. Aktuell um die 15 Grad, tagsüber 28 bis 33 Grad. Morgen dann überall über 30, auch mit vielen Sonnenmomenten, aber es sind auch kräftige Schauer und Gewitter möglich.
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5: Kommt gerade rein die Warnmeldung, Achtung, Falschfahrer. Auf der A11 Berlin-Stettin zwischen Schmölln und Penkun kommt Ihnen ein Falschfahrer entgegen. Fahren Sie äußerst rechts und überholen Sie nicht. Wir sagen Ihnen Bescheid, wenn der Falschfahrer weg ist. Vorsicht auf der B2 zwischen Potsdam-Süd und dem Abzweig nach Wilhelmshorst liegt ein totes Reh. Und die B101 im Landkreis Teltow-Fleming ist zwischen Thyro und Trebin-Nord wegen Brückenschäden in beiden Richtungen gesperrt. Da, wo es geht, eine gute Fahrt.
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0: 11 Minuten nach 7, hier ist Antenne Brandenburg, aber Vorsicht!
1: Achtung, immer noch ein Falschfahrer auf der A11 Berlin-Stettin. Zwischen Schmölln und Penkunen ist ein Falschfahrer unterwegs. Vorsicht in beiden Richtungen.
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0: 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Wir sind Marie und Christopher und wer ist am Apparat? Hallo?
3: Guten Morgen, hier ist Patricia.
0: Aus?
3: Panketal.
0: Wie ist die Stimmung?
3: Ja, super. Die Sonne scheint doch.
0: Ja, und die ist ja wichtig fürs Balkonkraftwerk, ne?
3: Ja.
0: Du kannst eins gebrauchen?
3: Ja, natürlich. Strom ist teuer.
1: Wofür verbrauchst du so den meisten Strom?
3: Ja, für einen PC, ne? Homeoffice haben wir schon. Und dann für die Kinder, ne? Handy laden, PC laden.
1: Weißt du, wie viel du sparen könntest mit so einem Balkonkraftwerk? Locker 400 Euro im Jahr.
3: Geil, ne?
0: Du bist mit im Lostopf. Wenn wir dich Freitag anrufen, dann weißt du, was das heißt, oder?
3: Ja, natürlich. Da würde ich mich richtig freuen.
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0: 10 Minuten noch, dann ist es 7:30. Sie hören Antenne Brandenburg. Und wenn ich sage Osthits der 80er, dann sagen Sie auf jeden Fall bitte die Pudis.
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0: Die Pudis mit Sehnsucht ist mit dabei in unserer riesigen Auswahl von 80er Osthits. Die finden Sie auf antennebrandenburg.de und in der App.
2: Und genau da können Sie abstimmen, denn Sie bestimmen ja, welche 30 Osthits wir am Sonnabend spielen in den Sommertop 30.
0: Ja, wenn Sie sagen, die Pudis mit Sehnsucht muss ganz weit vorne sein, dann stimmen Sie jetzt gerne ab. Und wenn Sie sehnsüchtig auf die Sehnsucht warten, wir spielen den Song auch gleich.
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1: Im Studio Mischa Frenke, guten Morgen. Ab heute müssen Autofahrer auf verstärkte Geschwindigkeitskontrollen auch in Brandenburg und Berlin einstellen. Die sogenannte Speed Week der Polizei beginnt. Kontrolliert wird vor allem auf Alleen, aber auch vor Altenheimen, Krankenhäusern und Kindergärten. In der Debatte über die Rente mit 63

0: 60 hat Bundesarbeitsministerin Baas sich offen dafür gezeigt, das geplante Reformpaket zu überarbeiten. Die SPD-Vorsitzende sagte im ZDF, einzelne Änderungen seien möglich. Der Präsident des Deutschen Instituts für Wirtschaftsforschung, Fratscher, hält die geplante Abschaffung dagegen für unverzichtbar. Der Massenansturm von Migranten auf die spanische Exklave Ceuta beschäftigt heute die Botschafter der EU-Staaten. Unterdessen gibt es Streit über die Ursachen. Marokko macht dafür Falschinformationen in den sozialen Medien verantwortlich.
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0: Eine Woche nach dem Anschlag auf den CSD in Berlin gab es gestern in Oranienburg eine Gedenkveranstaltung. Zu der Kundgebung kamen rund 80 Menschen. Bürgermeisterin Jennifer Collin-Feder erklärte, Queerfeindlichkeit gäbe es oft auch im Kleinen.
2: Letztendlich kann es ja jeder an seinem Familienstammtisch sehen oder im Verein oder in der Schule oder am Arbeitsplatz, dass es manchmal die kleinen Randbemerkungen sind, kleine Sprüche. Da fängt das schon an, bis hin zu, dass eben Menschen auf offener Straße bedroht werden. Mir ist wichtig, dass Sie hier in Oranienburg spüren, Sie stehen nicht alleine. Wir sind eine Gemeinschaft, die zusammenhält und die sich nicht von Anschlägen oder Bedrohungen von welcher extremistischen Gruppierung auch immer einschüchtern lässt.
0: Der nächste CSD Oberhavel findet am 19. September statt, diesmal in Hennigsdorf. Immer weniger junge Menschen müssen sich um immer mehr Alte kümmern. Gerade in der Pflege wird der Fachkräftemangel immer mehr zum Problem. Helfen sollen ausgebildete Pflegekräfte aus dem Ausland. Im Immanuel Seniorenzentrum Elstal treten heute drei junge Frauen aus Indien ihren Dienst an. Die Leiterin des Immanuel Seniorenzentrums im Havelland, Nicole Oerder, sagte Antenne Brandenburg.
3: Jede Einrichtung in ganz Deutschland, denke ich mal, hat mit dem Fachkräftemangel zu tun. Und jede Einrichtung sieht den demografischen Wandel auch auf sich zurollen. Und von daher müssen wir langfristige Lösungen anstreben. Und eine Säule davon ist das Recruiting aus dem Ausland.
0: Die drei Fachkräfte aus Indien haben eine Ausbildung abgeschlossen und einen Sprachkurs absolviert. Beim Lottenhof in Potsdam tut sich was. Die Baugenehmigung für die Sanierung ist da. Damit kann das Projekt jetzt in die heiße Phase gehen. Im September sollen die Bauarbeiten starten. Unter anderem wird das Gebäude entkernt und das Dach saniert. Rund 2 Millionen Euro gibt es dafür vom Bund. Am Ende soll aus dem Lottenhof ein Nachbarschafts- und Begegnungshaus werden. Der Lottenhof gilt als besonderes Beispiel der DDR-Ostmoderne und soll künftig ein Ort werden für gemeinschaftliches Leben. Die Zeit gleich 7.33 Uhr.
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4: Wunderbar zum Lüften jetzt noch vor dem heißen Tag, um die 16 Grad aktuell. 28 bis 33 Grad werden es heute mit viel Sonnenschein und wenig Wolken. Morgen sind neben Sonnenschein auch kräftige Schauer und Gewitter möglich und bis 35 Grad werden es.
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4: Erstmal gute Nachricht von der A11. Es ist kein Falschfahrer mehr unterwegs zwischen Schmölln und Penkun. Vorsicht aber auf der A9 Leipzig Richtung Berlin. Zwischen Brück und Belitz steht ein kaputter LKW und daneben stehen auch Leute. Vorsicht auf der A10 südlicher Berliner Ring Richtung Dreieck Spreeau. In der Ausfahrt Ludwigsfelde Ost Richtung Berlin liegt ein totes Tier auf der Straße. Die B96 im Landkreis Oberspreewald-Lausitz ist zwischen dem Abzweig Dörrwalde und der B169 nach einem Unfall gesperrt und geblitzt wird zwischen Teltow und Ruhlsdorf auf der Ruhlsdorfer Straße. Danke Martin fürs Bescheid sagen und gute Fahrt.
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5: Und plötzlich ist August.
6: Ja, ist der 3.8.
5: Nicht mehr lange, dann gibt's schon wieder die ersten Schoko-Weihnachtsmänner im Supermarkt. Aber ganz entspannt.
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0: 7.40 Uhr, hier ist Antenne Brandenburg.
1: Guten Morgen.
0: Die Woche ist wieder sehr warm, oder?
1: Warm, sonnig, morgen sogar bis 35 Grad.
0: Ja, wie sieht es da in Ihrem Garten aus? Was sagen Ihre Blümchen?
2: Wir haben Durst.
0: Ja, da muss gegossen werden. Aber nicht nur bei Ihnen im Garten, sondern zum Beispiel auch auf der Freundschaftsinsel in Potsdam. Da haben die Staudengärtner alle Hände voll zu tun. Mit dabei auch unser Morgenreporter Toni. Wie geht's da so morgens los um kurz nach 7:30 an so einem Montag?
3: Also mein Tag in der Gartentruppe fängt so unbotanisch und unromantisch an. Mhm. Mit Mülltonnen rausrollen. Olaf Rieck ist einer der ersten Gärtner hier auf der Freundschaftsinsel. Was haben Sie jetzt morgens zu tun?
4: Na, ich schließe das Inselgelände, den Innenbereich auf und mache die Müllrunde, sagen wir mal. Die Papierkörbe leeren. Innerhalb der Woche fällt so viel Müll an, dass wir zwei Container vollkriegen. Wenn Sie nachher mitgehen, dann sehen Sie das schon noch, was so alles rumliegt.
3: Und die Tonnen lassen wir jetzt hier an der Brücke stehen. Müllabfuhr kümmert sich, oder?
4: Nee, die machen wir noch bis nach vor, bis vor den Pollern, weil da kommt ja kein Auto rauf und dann wird die geleert, Motors immer.
3: Na gut. Wie sieht denn generell so ein Gärtnerjob auf der Freundschaftsinsel aus? Weil hier ist ja ein botanischer Garten mitten in der Stadt, als Insel in der Havel. Mit bunten Beeten, exotischen Pflanzen, Bäume, die es sonst kaum in Brandenburg gibt.
4: Also wir machen morgens immer unsere Besichtigungsrunde. Wege werden gereinigt, Papierkörbe werden geleert. Ja, und dann wird eingeteilt, wer in welchen Beeten wo gepflegt und Unkraut gezogen werden muss.
3: Als ich so 6 Uhr früh gekommen bin, da war noch die Sprenkleranlage an. 5 Uhr, 6 Uhr früh, vor Sonnenaufgang. Die beste Zeit, damit wenig durch die Wärme wieder wegverdunstet?
4: Also die Sprenkleranlage ist computergesteuert, die haben wir 3 Tage die Woche, damit das alles durchgewässert ist. Denn wir hatten ja relativ heiße Tage.
3: In Sachen Hitze, es soll noch Gärtner in Brandenburg geben, die am Mittag den Sprenkler anstellen.
4: Darf nicht sein. Weil wir haben ab 10 Uhr Wasserentnahmeverbot von der Havel. Das geht bis Ende Oktober und daran müssen wir uns halten. Deswegen fangen wir auch schon so früh an, um 6.
3: Also das Gießwasser von euch kommt tatsächlich aus der Havel. Klar, liegt vor der Haustür.
4: Ja, ist eine große Pumpenanlage drin mit Filtern davor. Es wäre sonst gar nicht möglich. Also das alles mit Trinkwasser zu machen, das wäre ja irrsinnig. Mache ich zu Hause auch nicht.
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0: Die haben ja eben die Tonnen rausgestellt.
1: Ja, Mülltonnen.
0: Ich muss meinem Vater noch sagen, dass die heute abgeholt werden bei dem.
1: Und der weiß es selber nicht, oder wie?
0: Nee, der meinte, erinnert mich mal dran. Also, Papa, die Tonne muss raus.

0: Kurz vor 8 ist es, mitten in den Sommerferien, hier ist Antenne Brandenburg.
1: Guten Morgen.
0: Sagen Sie, waren Sie schon im Urlaub? Ja? Und vielleicht denken Sie, Sie hätten das Schnäppchen Ihres Lebens gemacht. Dann habe ich jetzt noch ein viel besseres Schnäppchen. Jetzt für Sie das günstigste Reiseziel Europas. Da gab es jetzt eine Studie und da wurde herausgefunden, in diesem Reiseziel gibt es Kaffee für 1,50 und Bier für 3 Euro. Wir landen in...
1: Portugal an der Algarve, ganz im Süden also von Portugal. Goldene Steilküsten, türkisblaues Wasser. Und die Studie hat ergeben, die haben so geguckt, Essen, Trinken, wie teuer ist alles Mögliche. Und an der Algarve ist es wohl am günstigsten.
0: Ist das schlimm, wenn ich sage, ich höre heute das allererste Mal das Wort Algarve?
1: Ja, finde ich schlimm, ehrlich gesagt, ja, das kennt man doch. Was? Algarve.
0: Nein, es ist hier von Algarven-Dicksaft.
1: Du bist schon so ein Dicksaft. Agaven-Dicksaft heißt es.
0: Ach so.
1: Und das ist die Algarve.
0: Also der Dicksaft kommt nicht aus Algarvien.
1: Algarvien, nee.
0: Nee, okay. Da haben wir das auch geklärt. Es ist 7.51 Uhr.
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1: Im Studio Luise Burkhardt. Guten Morgen. Fuß vom Gas heißt es heute wieder, denn die sogenannte Speed Week startet in 13 Bundesländern. Das bedeutet, auch in Brandenburg und Berlin müssen sich Autofahrer verstärkt auf Kontrollen einstellen. In Brandenburg will die Polizei diesmal neben der Geschwindigkeit auch das Verhalten der Autofahrer ins Visier nehmen. Dazu wird laut einer Behördensprecherin nicht nur auf Autobahnen, sondern auch auf Alleen verstärkt kontrolliert. Aber auch vor Krankenhäusern, Altenheimen und Kindergärten werden Blitzer aufgestellt. In Brandenburg ist die Zahl der queerfeindlichen Vorfälle gestiegen. So sind im vergangenen Jahr fast 590 Fälle erfasst worden, fast 17% mehr als im Vorjahr, wie die Potsdamer Fachstelle für geschlechtliche und sexuelle Vielfalt mitteilte. Bei der gestrigen Gedenkveranstaltung in Oranienburg für die Opfer des Anschlags auf den Christopher Street Day in Berlin sagte der Leiter der Fachstelle Lars Bergmann:
2: Wir haben einfach ein wahnsinniges Problem mit Rechtsextremismus und wir haben wirklich auch ein Gewaltpotenzial, das sich dann entfaltet in den letzten 2 Jahren vor allem. Also es gibt ganz viele engagierte Leute irgendwie, aber es gibt eben selten Geld. Es ist oft irgendwie das Problem, dass Dinge eben genau daran auch scheitern. Und ich hoffe sehr, dass die Politik quasi nach dieser Situation, die so traurig ist, trotzdem aufwacht und das ernster nimmt.
1: Rund 80 Menschen haben gestern in Oranienburg der Opfer des Anschlags gedacht. In der Diskussion über die Rentenreform stellt sich das Deutsche Institut für Wirtschaftsforschung hinter die Abschaffung der sogenannten Rente mit 63. DIW-Präsident Fratscher sagte der Rheinischen Post, dass die Rentenreform ansonsten tot sei. Aus dem Hauptstadtstudio Katrin Aue.
3: Immerhin würde die geplante Abschaffung laut seinen Schätzungen knapp 10 Milliarden Euro an langfristigen Einsparungen bringen. Wenn die Rente mit 63 aus dem Reformpaket herausgenommen würde, müsste die Bundesregierung laut Fratscher mit den Reformüberlegungen wieder von vorne beginnen. Vergangene Woche hatte der Protest mehrerer ostdeutscher CDU-Ministerpräsidenten gegen die Abschaffung der sogenannten Rente mit 63 die Diskussion wieder in Gang gebracht. Die Bundesregierung hatte bei der Vorstellung des Reformpakets im Juni argumentiert, die Maßnahmen seien aufeinander abgestimmt und würden nur im Bündel funktionieren.
1: Die schweren Waldbrände in Griechenland sind immer noch außer Kontrolle. Das größte Feuer wütet rund 50 Kilometer westlich der Hauptstadt Athen. Von dort Anna Giordano.
4: Nach Angaben der Feuerwehr breiten sich die Flammen unter anderem in unwegsamen Schluchten nahe der Großstadt Megara aus. Löscharbeiten sind dort besonders schwierig. Gestern Nachmittag war es bei Löschflügen in der Region zu einem Unfall gekommen. 2 Hubschrauber kollidierten. Ein dänischer Pilot und sein griechischer Flugbegleiter kamen ums Leben. Die Besatzung des anderen Hubschraubers überlebte verletzt. Der Sprecher des Nationalen Krisenzentrums sagte am Abend, man erlebe gerade die wahrscheinlich schwierigsten Tage des Sommers.
1: Soweit die Antenne Brandenburg Nachrichten. 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
5: Die Kinder könnten noch ein bisschen ausschlafen, aber werden jetzt trotzdem von der Sonne geweckt. Die scheint heute den Großteil des Tages, nur wenig Wolken bei 28 bis 33 Grad. Aktuell sind es um die 18 Grad. Morgen dann überall über 30 mit Sonne, aber auch kräftigen Schauern und Gewittern.
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5: Auf der A10 nördlicher Berliner Ring Richtung Dreieck Havelland ist zwischen den Dreiecken Barnim und Pankow die Feuerwehr im Einsatz. A10 westlicher Berliner Ring Richtung Dreieck Havelland, da staut es sich zwischen Großkreuz und der Havelbrücke 10 Minuten plus. Die B96 im Landkreis Oberspreewald-Lausitz ist zwischen den Abzweigen Dörrwalde und der B169 nach einem Unfall gesperrt. In Berlin gibt es 10 Minuten Stau auf der A100 in beiden Richtungen zwischen Kreuz Schöneberg und Detmolder Straße und auf der A115 ab Dreilinden stadteinwärts und geblitzt wird auf der B5 zwischen Gumtow und Perleberg. Danke Eugen und gute Fahrt.
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1: Sie haben die Chance auf ein nagelneues Balkonkraftwerk. Wer möchte jetzt?
2: Ja, hier ist der Peter. Ich hätte gerne so ein Balkonkraftwerk gewonnen.
1: Warum denn, Peter?
2: Weil die Strompreise immer teurer werden und weil man da auch was für die Umwelt tut.
3: Und man kann es überall installieren. Man auf dem Balkon, auf dem Flachdach, im Garten einfach hinlegen. Kannst alles machen.
2: Ganz genau.
1: Du hast alles richtig gemacht, Peter. Wenn wir aufrufen, rufst du hier an. Hast du alles gemacht, du kommst jetzt mit in den Lostopf. Und wenn wir dich am Freitag zurückrufen, dann gibt's für dich ein nagelneues Balkonkraftwerk. Wert über 1.000 Euro, ne?
3: Ja, über 1.200.
2: Oh, na da bin ich ja gespannt.
1: Peter, was steht bei dir heute noch an?
2: Oh, ich muss halt sauber machen. Wir waren am Wochenende unterwegs. Meine Frau muss arbeiten, ich bin schon zu Hause und darf die Wohnung sauber machen.
1: Ja, Peter, dann herzlichen Glückwunsch. Also wirklich.
2: Vielen Dank.

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0: 12:30. Hier ist Antenne Brandenburg.
1: Morgen.
0: Was ist mit Ihnen? Was wollen Sie?
2: Machen Sie mal vielleicht vernünftige Musik?
0: Machen wir.
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0: Ja, da können Sie selber entscheiden, was, wie, wo läuft und vor allem in welcher Reihenfolge. Das sind vor allem Songs in dieser Woche, wo Sie sagen, Herr Hameister, das habe ich ja ewig nicht mehr gehört. Diesen Song hatte ich ja gar nicht mehr auf dem Schirm. Beispiel der hier.
4: Mein süßer Traum und meine Liebe bist du.
0: Jessica. Ich suche einen Traum. Den spielen wir gleich in voller Länge.
1: Und Sie können gerne auch für abstimmen für Samstag antennebrandenburg.de.
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1: Im Studio Mischa Frinke, guten Morgen. Autofahrer in Brandenburg und Berlin müssen in den kommenden Tagen mit verstärkten Geschwindigkeitskontrollen

0: Kontrollen rechnen. Heute beginnt die sogenannte Speed Week. Laut ADAC beteiligen sich insgesamt 13 Bundesländer an der Aktion. Der Waldbrandschutz in Brandenburg muss nach Meinung von Experten vor allem an den Übergängen zwischen Wohnsiedlungen und Wald verstärkt werden. Der stellvertretende Waldbrandschutzbeauftragte Hase sagte der dpa, in den vergangenen Jahren sei immer wieder neben Wäldern gebaut worden, etwa in Potsdam und Belitz. US-Präsident Trump hat neue Gespräche mit dem Iran angekündigt. Die Verhandlungen sollen nach seinen Angaben heute beginnen. Wo sie stattfinden und wer daran teilnimmt, sagte Trump nicht. Zu einem möglichen Abkommen soll unter anderem gehören, dass die Straße von Hormuz vollständig geöffnet wird.
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0: Immer wieder kommt es zu Übergriffen und Beleidigungen gegen die Beschäftigten in Brandenburgs Ämtern. Der Landkreis Teltow-Fläming reagiert nun darauf und schränkt den Zutritt zum Kreishaus ein. Christina Torge berichtet.
2: Ab heute ist das Kreishaus in Luckenwalde nur noch zu den regulären Sprechzeiten dienstags und donnerstags geöffnet. Wer einen Termin außerhalb dieser Sprechzeiten hat, kann diesen auch weiterhin wahrnehmen, muss sich dafür aber an der Gegensprechanlage melden. Über diesen Weg können Bürgerinnen und Bürger auch weiterhin die Mittagskantine besuchen. Damit will der Landkreis die Sicherheit erhöhen. Vor 2,5 Wochen hatte ein Mann in der Kreisverwaltung Elbe-Elster eine Mitarbeiterin bedroht und ein Feuer gelegt.
0: Mehr Platz für die Freiwillige Feuerwehr Fichtenwalde. Die Stadt Belitz will für knapp 4 Millionen Euro das bestehende Feuerwehrgebäude um 450 Quadratmeter erweitern. Geplant ist ein Anbau mit 2 Geschossen. Schon im September sollen die Bauarbeiten starten. Ordnungsamtsleiter Bernd Rüdiger Ahlfeld.
3: Die Größe des jetzigen Gebäudes ist nicht mehr zeitgemäß. Der Sozialtrakt muss ordentlich überarbeitet werden, dass dort die Kameradinnen und Kameraden vernünftige Umkleidemöglichkeiten vorfinden und vernünftige Sanitäreinrichtungen vorfinden. Und das ist alles so natürlich auch irgendwo darin begründet, dass es ja auch zum Beispiel um Mitgliedergewinnung geht. Dann muss ich denen ja auch eine entsprechend vernünftige Arbeitsgrundlage oder auch eine vernünftige Schulungsgrundlage bieten.
0: Sollten die eingeplanten Fördermittel ausbleiben, müssten die Stadtverordneten noch zustimmen, dass die Stadt Mittel aus dem Sondervermögen Infrastruktur des Bundes nutzen kann. In Oranienburg müssen Autofahrer ab heute wegen Straßenbauarbeiten mit Einschränkungen und Umleitungen rechnen. Laut Stadt wird unter anderem die Deckschicht auf dem Bärenklauer Weg saniert. Das betrifft dann auch den Kreisverkehr. Die Straße ist voll gesperrt, eine Umleitung ist allerdings eingerichtet. Die Kosten für die Sanierung liegen laut Stadt bei mehr als 600.000 Euro. Die Zeit, es ist 8.33 Uhr.
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4: Ein bisschen Sonnencreme auf die Nase tupfen. Es wird super sonnig heute mit nur wenig Wolken und heiß. 28 Grad im Norden bis 33 im Süden von Brandenburg. Aktuell haben wir um die 19 Grad. Morgen dann über 30 Grad, überall mit viel Sonne. Es sind aber auch kräftige Schauer und Gewitter möglich.
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4: Auf der A10 westlicher Berliner Ring Richtung Dreieck Havelland gibt es zwischen Großkreuz und der Havelbrücke 10 Minuten Stau an der Baustelle. Die B101 im Landkreis Teltow-Fläming ist zwischen Tyro und Trebin Nord wegen Brückenschäden in beiden Richtungen gesperrt. Und in Berlin dauert es etwas länger. Auf der A100 in beiden Richtungen zwischen Kreuz Schöneberg und Detmolder Straße 10 Minuten plus. Und genauso lange auch auf der A115 ab Dreilinden stadteinwärts. Gute Fahrt.
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0: Dance on me. Das sind unsere vier Lieblingsschweden. Aber hier auf Antenne Brandenburg um 8.01 Uhr, nein, jetzt 8.42 Uhr. Frage, wo fahren Sie heute noch hin? Bitte? Ab in den Garten? Ja, Gießen nicht vergessen, ne?
1: Ja, wird nochmal sommerlich, über 30 Grad.
0: Und unser Morgenreporter Toni Schmidt, der ist heute auch unterwegs in Sachen Garten auf der Freundschaftsinsel in Potsdam mit den Gärtnern dort. Was ist denn jetzt alles zu tun?
2: Viel, Christopher, und am Montag besonders viel, weil die Pflanzen in diesem Stadtgarten, die hatten kein Wochenende, so Inselgärtner Thoralf Götzsch.
3: Montag heißt, wir sind zwei Tage im Rückstand. Wir müssen bis Mittwoch die Arbeit von 5 Tagen schaffen, weil der Garten macht keine Pause. Wir sind zwar nicht da, aber alles, was hier im Garten passiert, läuft weiter.
2: Freundschaftsinsel in Potsdam, die Brandenburger, die Sie noch nicht kennen, eigentlich ein botanischer Garten mitten in der Stadt. Was ist denn so das Exotischste, wo vielleicht nur Sie persönlich hingehen und denken, ah, da traut nur ich mich ran, weil das könnte dann irgendwie kaputt gehen.
3: Das Heikelste sind die Förstersorten, also die Züchtung von Karl Förster, die wir hier noch sammeln, weil das sind alte Sorten aus den 30er, 40er Jahren zum Teil. Und die sind eben schwer wieder beschaffbar, manchmal gar nicht und sind dann eben für immer verloren, wenn wir sie nicht halten können hier.
2: Diese alten Stauden von Botaniker Karl Förster, also Chrysanthemen, Phlox und Rittersporn, die sind sowas wie das Bernsteinzimmer der Freundschaftsinsel. Aber primär sind Garten und Wiesen nahe Erholungsgebiet der Potsdamer. Und bei einer Weide am Havelufer muss die Krone gestutzt werden. Das machen externe Baumpflegefirmen.
4: Das wird jetzt ein bisschen kompliziert, weil wir jetzt hier relativ wenig Raum haben. Alle Äste oben erstmal einzeln abtragen. Sehr vorsichtig, hier ist eine Zaunanlage, die Beetanlagen, die dürfen nicht beschädigt werden, die Wege dürfen nicht beschädigt werden.
2: Also Äste runter, der alte hohle Stamm bleibt, damit sich Insekten, Fledermäuse, im Idealfall sogar Eulen drin wohlfühlen. Was hätte der Chefgärtner für so einen Botanikidioten wie mich zu tun?
3: Eine ganze Menge. Also wir pflegen ja die ganze Fläche und da geht's bei den Bänken los. Wir haben weiße Bänke, wenn die nicht weiß sind, sondern schmuddelig, dann funktioniert es auch nicht. Wir müssen die Wege pflegen, die Beleuchtung kontrollieren, wir haben die Wasseranlagen. Also da ist eine Menge ringsrum außerhalb der Beete- und Unkrautaktionen.
0: Ja, viel zu tun, aber nicht nur dort, sondern wahrscheinlich auch in Ihrem heimischen Garten, denn Sie wissen,
3: der Garten macht keine Pause.

0: 72 Stunden lang. 72 Stunden Posaunenmusik ohne Pause. Das gab es am Wochenende in Nürnberg. Da haben mehr als 140 Posaunenchöre ein Konzert gegeben. 72 Stunden lang mit Posaunenmusik ohne Pause. Und nun wird überprüft, ob das ein Weltrekord war.
1: Ich glaube, die Anwohner hoffen sehr, dass es nicht nochmal versucht wird.
0: Die Zeit, 8:53 Uhr.

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1: Im Studio Luise Burkhardt. Guten Morgen. Deutschlandweit ist ab heute wieder Speed Week. Das heißt, Autofahrer müssen sich auf verstärkte Kontrollen einstellen. In Brandenburg will die Polizei diesmal neben der Geschwindigkeit einen weiteren Schwerpunkt setzen, wie Mario Köhne berichtet.
2: Rechts überholen, drängeln, Lichthupe. Die Brandenburger Polizei will in dieser Kontrollwoche auch das immer aggressivere Verhalten der Autofahrer überprüfen. Dazu würden Kameras nicht nur auf Autobahnen aufgestellt, erklärte eine Behördensprecherin. Man werde sich auf ländliche Bereiche, insbesondere Alleen, konzentrieren. Die sogenannte Speed Week ist eine europaweit koordinierte Aktion. Sie findet jedes Jahr im April und im August statt.
1: Immer wieder kommt es zu Übergriffen und Beleidigungen gegen die Beschäftigten in Brandenburgs Ämtern. Der Landkreis Teltow-Fläming reagiert nun darauf und schränkt den Zutritt zum Kreishaus ein. Christina Torge mit den Einzelheiten.
3: Ab heute ist das Kreishaus in Luckenwalde nur noch zu den regulären Sprechzeiten dienstags und donnerstags geöffnet. Wer einen Termin außerhalb dieser Sprechzeiten hat, kann diesen auch weiterhin wahrnehmen, muss sich dafür aber an der Gegensprechanlage melden. Über diesen Weg können Bürgerinnen und Bürger auch weiterhin die Mittagskantine besuchen. Damit will der Landkreis die Sicherheit erhöhen. Vor 2,5 Wochen hatte ein Mann in der Kreisverwaltung Elbe-Elster eine Mitarbeiterin bedroht und ein Feuer gelegt.
1: Die Debatte über die geplante Abschaffung der Rente mit 63 hält an. Der bayerische Ministerpräsident und CSU-Vorsitzende Söder warnte in der ARD davor, das Reformpaket wieder aufzuschnüren. Mehrere ostdeutsche CDU-Ministerpräsidenten haben gefordert, die abschlagsfreie Rente nach 45 Beitragsjahren beizubehalten. Dagegen sagte Bundesarbeitsministerin Baas von der SPD, sie sei bereit, das Rentenreformpaket zu überarbeiten. Die Abschaffung der Rente mit 63 sei ein schmerzhafter Schritt für ihre Partei. Allerdings müsse erst einmal die Union eine gemeinsame Position finden, so Baas.
4: Dass die Union jetzt auf einmal das Paket aufschnüren will, ich sag mal, ich sträume mich als SPD nicht dagegen, wenn das Unionsmeinung wäre. Das sehe ich aber noch nicht. Also ich glaube, die Ostministerpräsidenten der CDU müssen das jetzt mal mit der Fraktion der CDU-CSU klären.
1: In Ungarn drohen ab heute Engpässe bei der Stromversorgung. Grund ist, dass das einzige Atomkraftwerk des Landes abgeschaltet wird. Es wird seit gestern wegen des historisch niedrigen Pegelstands der Donau heruntergefahren. Das Wasser aus dem Fluss liefert das Kühlwasser für die Anlage. Das Kraftwerk im Süden des Landes erzeugt fast die Hälfte des Stroms in Ungarn. Auch in Deutschland führen die großen Flüsse zurzeit extrem wenig Wasser. Zum Beispiel hatte der Rhein in Köln am Wochenende einen Pegelstand von unter 70 Zentimetern. Soweit die Antenne Brandenburg Nachrichten. 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
5: Schönes Badewetter heute für die Ferienkinder. Aktuell haben wir noch um die 20 Grad. 28 bis 33 werden es tagsüber. Dazu gibt es viel Sonnenschein und ein paar Wölkchen am Himmel. Morgen auch viel Sonne, aber zwischendrin sind auch kräftige Schauer und Gewitter möglich. Dann überall bei über 30 Grad.
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5: Vorsicht auf der A2 Berlin Richtung Magdeburg. Zwischen Lenin und Netzen liegen Reifenteile auf der rechten und mittleren Spur. Die nördliche A10 Richtung Dreieck Barnim ist im Kreuz Oranienburg auf der Überleitung zur A111 Richtung Charlottenburg nach einem Unfall gesperrt. Auf der A10 westlicher Berliner Ring Richtung Dreieck Havelland staut es sich zwischen Großkreuz und der Havelbrücke. Sie brauchen 10 Minuten länger. Und 10 Minuten plus auch in Berlin auf der A100 in beiden Richtungen zwischen Tempelhofer Damm und Detmolder Straße. Und auch auf der 115 ab Dreilindenstadt einwärts. Gute Fahrt.
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6: Hälfte der Sommerferien in Brandenburg ist rum. Wie dumm. Aber nun ja, was machen Sie denn noch?
7: Ich passe auf mein Kind auf.
6: Okay, und wo ist das Kind jetzt?
7: Bei einer Freundin, heute den ganzen Tag.

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1: Und die kommen diese Woche aus Oranienburg von Pastor Andreas Fahnert von der Evangelisch-Methodistischen Kirche.
2: Im Urlaub habe ich jeden Tag Bologne gegessen. An heißen Tagen fällt mir kaum etwas Besseres ein. Süß, saftig, rot, am liebsten gut gekühlt. Dass eine Wassermelone zu rund 92% aus Wasser besteht, überrascht da kaum. Heute ist nicht nur der Tag der Wassermelone, es ist auch der Reinige-deine-Böden-Tag. Wenn Ihnen jetzt ein kleines Lächeln über das Gesicht huscht oder ein leichtes Kopfschütteln, dann geht es Ihnen wie mir. Ich werde aber nicht über den Sinn oder Unsinn von all diesen kuriosen Gedenktagen nachdenken, die es zu Tausenden gibt. Mich haben die beiden angeregt, weiterzudenken. Wir befinden uns in der heißesten Jahreszeit. Da spüren wir am eigenen Leib, wie wichtig das regelmäßige Trinken ist. Wenn ich zu beschäftigt bin und nicht darauf achte, bekomme ich schon mal Kopfschmerzen oder werde träge. Mein Körper braucht Nachschub, sonst trocknet er aus. Und meine Seele? Die braucht das genauso. Für die einen ist es der Kaffee, um wach zu werden, für andere ist es eine erfrischende Dusche. Mir helfen oft schon kleine Dinge. Ein gutes Wort auf den Weg oder eine mutmachende Hand auf der Schulter. Ein Gesicht, das mich anlächelt oder eine freundliche Begrüßung, wenn ich ankomme. In einem alten Lied heißt es, bei dir, Gott, ist die Quelle des Lebens. Dieser Satz begleitet mich immer wieder. Er erinnert mich daran, dass auch die Seele eine Quelle braucht. Etwas, das Kraft gibt, tröstet und Mut macht. Mir tut es gut, regelmäßig von Gott zu hören. Eine Quelle der Liebe, die es gut mit mir meint, die mich wertschätzt. Aus ihr kann ich immer wieder schöpfen. Das lässt mich wach werden, das erfrischt meinen Geist und ich selbst beginne, andere fröhlich zu grüßen oder ihnen ein gutes Wort zu sagen. Ja, vielleicht kann ich sogar ein muffliges Wort einer Person einfach schlucken oder weglächeln. Gottes Liebe erfahre ich als nie versiegende Quelle für mein Leben. Reinige deine Böden, Tag. Ein guter symbolischer Rat, in meinem Leben ab und zu mal klar Schiff zu machen, alte Kränkungen loszulassen, eine verstaubte Ecke anzuschauen, einen ersten Schritt zu wagen oder sich trauen, ab heute mal etwas anders zu machen.

0: 10:50, hier ist Antenne Brandenburg. Und wie sagte schon der berühmte Gärtner Karl Förster, auch ein kleiner Garten ist eine endlose Aufgabe.
1: Ja, man wird nie fertig. Ist auf der Freundschaftsinsel in Potsdam wahrscheinlich auch so, oder Morgenreporter Toni Schmidt?
2: Also wenn schon ein kleiner Garten eine endlose Aufgabe ist, dann haben die 10 Mitarbeiter auf der Freundschaftsinsel richtig ranzuklotzen. Ich habe heute eine Menge gelernt, zum Beispiel, dass die Wasserentnahme aus Seen und Flüssen, wie zum Beispiel hier aus der Havel, jetzt im Hochsommer nach 10 Uhr untersagt ist. Gießen immer morgens, wenn es kühl ist, damit alles in die Pflanze und wenig in die Hitzeverdunstung geht. Außerdem, morgens ist Gießen für die Pflanze gesünder, sagt Gärtner Olaf Rieck.
3: Nass in den Arm zu gehen ist immer negativ, weil da können sich Pilze bilden und so weiter und so fort. Also darum ist es sinnvoll, morgens zu gießen, in aller Herrgottsfrühe, damit man die Möglichkeit hat, Krankheiten so weit wie möglich zu minimieren.
2: Und man kann Pflanzen ähnlich wie ein Haustier an Ess- und Trinkverhalten gewöhnen und ein bisschen auf Diät setzen. Frank Scheller rät, nur gießen, wenn die Pflanze was braucht.
4: Also bei den meisten sieht man schon, dass sie was wollen. Ja, dann lassen sie die Blätter ein bisschen hängen. Gut, man darf es natürlich nicht in der Mittagsstunde angucken. Da lassen viele die Blätter hängen, die machen dann Siesta. Aber ich muss nicht jede Pflanze jeden Tag wässern. Ansonsten darf das ruhig alle 2 bis 3 Tage oder länger auf sich warten.
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1: Im Studio Mischa Frinke, guten Morgen. Fuß vom Gas heißt es ab heute wieder in 13 Bundesländern zur sogenannten Speed Week. Autofahrer müssen sich auch in Brandenburg und Berlin auf verstärkte Kontrollen einstellen. Geschwindigkeit und Verhalten der Autofahrer will die Polizei dabei besonders ins Visier nehmen. Nach tödlichen Schüssen auf einen 44-Jährigen in Berlin-Weißensee beginnt in diesen Minuten in Berlin der Prozess gegen drei Brüder. Laut Staatsanwaltschaft war der Angriff eine Rachetat für den Tod eines 31-jährigen Cousins der türkischen Angeklagten. Ihnen wird unter anderem Mord vorgeworfen. Die schweren Waldbrände in Griechenland sind weiter außer Kontrolle. Das größte Feuer westlich der Hauptstadt Athen hat sich ausgebreitet. Über 10.000 Hektar Wald sind schon zerstört. In Spanien hat sich die Lage dagegen deutlich entspannt. Auch in Frankreich bleibt die Situation trotz einiger neuer Feuer stabil.
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1: In Oranienburg haben gestern etwa 80 Menschen der Opfer des Anschlags auf den Berliner CSD gedacht. Vor einer Woche war dabei eine Frau ums Leben gekommen. 31 weitere Menschen wurden teils schwer verletzt. Seitdem herrsche in der queeren Community Trauer und auch Angst, sagte uns der Organisator der Kundgebung und des CSD Oberhavel, Sandy Bolthändel.
2: Angst darf uns begleiten, aber darf nie unser Leben bestimmen, sollte das nie bestimmen. Deswegen hoffe ich, dass die Leute nicht in ihrer Angst verharren, sondern

0: Wenn dann sich Hilfe suchen und kann nur laut sagen, kommt zu den CSDs, geht zu den Veranstaltungen, setzt euch ein für eine vielfältige Zivilgesellschaft.
1: Der nächste CSD Oberhavel findet am 19. September statt, diesmal in Hennigsdorf. In der Pflege wird der Fachkräftemangel immer mehr zum Problem. Abhilfe soll es jetzt von Pflegekräften aus dem Ausland geben, wie im Emanuel Seniorenzentrum Elztal. Da treten heute drei junge Frauen aus Indien ihren Dienst an. Der Geschäftsführer der Emanuel Miteinander Leben GmbH, Thorsten Gehrenkamp, sagte Antenne Brandenburg:
2: Das ist für uns eine Möglichkeit, Stellen zu besetzen, die wir sonst nicht besetzen würden. In den nächsten 5 Jahren gehen 20% unserer Mitarbeiterinnen und Mitarbeiter in Rente. Das Auslandsrecruiting ist eine Möglichkeit, ein Baustein, um diese Lücke zu schließen.
1: Die drei Fachkräfte aus Indien haben eine Ausbildung abgeschlossen und einen Sprachkurs absolviert, bevor sie ins Havelland kamen. Bei Pro Potsdam wird heute gestreikt. Die Gewerkschaft Verdi hat die Beschäftigten des kommunalen Wohnungsunternehmens zum Warnstreik aufgerufen. Sie fordern einen Tarifvertrag und bessere Arbeitsbedingungen. Nach Angaben der Gewerkschaft verdienen die Beschäftigten rund 10% weniger als vergleichbare Mitarbeiter in der Wohnungswirtschaft. Außerdem gibt es kein Urlaubs- und Weihnachtsgeld. Heute Vormittag ist eine Kundgebung vor dem Pro-Potsdam-Sitz in der Pappelallee geplant. Die nächste Verhandlungsrunde ist dann am 21. August. Die Zeit gleich 9.33 Uhr.
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4: Wird eine richtig sommerliche Woche. Heute starten wir mit viel Sonnenschein rein, nur ein paar Wolken zwischendurch und warm wird es aktuell um die 21 Grad. Tagsüber 28 bis 33 Grad. Morgen knacken wir dann überall die 30-Grad-Marke und neben Sonne sind auch kräftige Schauer und Gewitter möglich.
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4: Auf der nördlichen A10 Richtung Dreieck Barnim ist im Kreuz Oranienburg auf der Überleitung zur A111 Richtung Charlottenburg nach einem Unfall eine Spur gesperrt. Auf der A10 westlicher Berliner Ring Richtung Dreieck Havelland staut es sich zwischen Großkreuz und der Havelbrücke. 10 Minuten Baustellenstau. Vorsicht in Potsdam auf der Nutestraße. Da liegen zwischen Friedrich-List-Straße und Berliner Straße mehrere Plastikteile. Etwa 10 Minuten länger dauert es in Berlin auf der A100 in beiden Richtungen zwischen Tempelhofer Damm und Detmolder Straße. Und noch ein kleiner Stau auf der A115 ab Dreilinden stadteinwärts. Gute Fahrt.
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1: Die Zeit 9:51 Uhr.

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1: Im Studio Luise Burkhardt. Guten Tag. Brandenburger Wohngebiete müssen stärker vor Waldbränden geschützt werden. Das fordert Brandenburgs stellvertretender Waldbrandschutzbeauftragter Haser. Robin Marienfeld berichtet.
2: In den letzten Jahren sind laut dem Waldbrandexperten Haase immer wieder Siedlungen dicht an Waldgebieten herangebaut worden, so zum Beispiel in Potsdam und Beelitz. Deswegen seien Konzepte mit Waldbrandschutzwegen und Löschwasserentnahmestellen wichtig, um die Siedlungsbereiche zu schützen. Es geht darum, das Risiko eines Überspringens von Bränden auf Häuser und Wohnungen zu reduzieren. In der vergangenen Woche kam ein Feldbrand in einem Stadtteil von Neuruppin dicht an ein Wohngebiet heran. Die Feuerwehr konnte eine Gefahr für die Anwohner aber verhindern.
1: Heute startet auch in Brandenburg die sogenannte Speed Week. Autofahrer müssen bis Sonntag mit mehr Geschwindigkeitskontrollen als sonst rechnen. Die Aktion ist länderübergreifend und soll die Verkehrssicherheit erhöhen. Der Pressesprecher des Automobilclubs von Deutschland, AVD, Mark Kennedy, sagte uns:
3: Es wird definitiv so sein, dass einfach deutlich mehr Kontrollen sein werden. Es geht vor allen Dingen um Geschwindigkeitsvorgaben. Da wird explizit darauf geachtet, dass die eingehalten werden. Und es wird wahrscheinlich auch so sein, dass besonders an den, ich sag mal, Brennpunkten, dort, wo eben großer Sicherheitsgewinn zu erwarten ist, da werden besonders die Kontrollen stattfinden.
1: Zu den sogenannten Brennpunkten zählen Schulen, Baustellen, Kindergärten, Altenheime und Krankenhäuser. Die Debatte über die geplante Abschaffung der Rente mit 63 hält an. Die Ministerpräsidentin von Mecklenburg-Vorpommern, Schwesig, bekräftigte im ZDF, dass es weiter eine abschlagsfreie Rente nach 45 Beitragsjahren geben müsse. Sie freue sich, dass auch andere ostdeutsche Regierungschefs das so sehen, sagte die SPD-Politikerin. Dagegen forderte der Präsident des Deutschen Instituts für Wirtschaftsforschung, Fratscher, die Rente mit 63 wie geplant abzuschaffen. Das sei ein zentrales Element der Rentenreform und das finanziell Wichtigste, sagte er der Rheinischen Post. Nach dem Ansturm von Migranten auf die spanische Exklave Ceuta gab es Streit über die Ursachen. Marokko macht dafür Falschinformationen in den sozialen Medien verantwortlich. Außerdem sei ein spanisches Gerichtsurteil falsch interpretiert worden, teilte das Innenministerium mit. Constanze Semedey.
4: Diese Erklärung deckt sich mit dem, was Spanien schon am Freitag mitgeteilt hat. Das entsprechende Gerichtsurteil stammt von Anfang Juli und besagt, dass Migranten, die über das Meer auf spanischem Gebiet eintreffen, nicht ohne ordnungsgemäßes Verfahren zurückgeschickt werden dürfen. Etwa 60.000 Menschen waren binnen Stunden von Marokko in die Exklave Ceuta gelangt. Nach spanischen Angaben kamen 72 Menschen dabei ums Leben. Marokko spricht dagegen von 11. Unklar ist, wie viele der Menschen sich momentan noch in Ceuta befinden. Der Regionalpräsident spricht von Tausenden.
1: Soweit die Antenne Brandenburg Nachrichten. 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
5: Ich hoffe, Sie haben heute Nacht oder heute Morgen noch mal alle Fenster aufgerissen und ordentlich durchgelüftet. Das dürfte nämlich erstmal die letzte richtig frische Luft gewesen sein. Heute gibt's viel Sonne, ein paar lockere Wolken, ansonsten blauen Himmel und es bleibt trocken. Im Norden Brandenburgs und in Berlin werden es 28 bis 31 Grad. In Richtung Spreewald, Lausitz schon bis zu 33 Grad. Der Deutsche Wetterdienst warnt inzwischen vor Hitze. In der Nacht bleibt's dann auch meist trocken. 21 bis 17 Grad, wird also auch schon deutlich wärmer als zuletzt. Und morgen heißt es dann, Fenster lieber zulassen, die Hitze aussperren. Bei 32 bis 36 Grad wird diese Hitze dann auch wieder zur echten Belastung. Dazu können sich am Morgen auch schon erste Schauer und Gewitter entwickeln. Am Nachmittag auch hier und da Starkregen, Hagel, sogar Unwetter möglich.
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5: Vorsicht bitte auf der A9 Berlin-Leipzig. Zwischen Dreieck Potsdam und Beelitz-Heilstätten sind Rehe auf der Fahrbahn. Auf der nördlichen A10 Richtung Dreieck Barnim ist im Kreuz Oranienburg auf der Überleitung zur A111 Richtung Charlottenburg nach einem Unfall eine Spur gesperrt. Auf der A10 Westlicher Ring Richtung Dreieck Havelland staut es sich zwischen Großkreuz und Havelbrücke. Grund dafür ist die Baustelle. 20 Minuten on top. Auf der A13 Richtung Berlin gibt es zwischen Ort Stadtrand und Ruhland 3 Kilometer Stau, auch da Baustelle, 10 Minuten plus. Stadtverkehr Berlin noch, etwa 10 Minuten länger dauert's auf der A100 in beiden Richtungen zwischen Tempelhofer Damm und Detmolder Straße und auch 10 Minuten plus auf der A115 ab Dreilindenstadt einwärts. Und geblitzt wird unter anderem auf der A24 Richtung Hamburg, steht in Höhe Krem, auf der B5 zwischen Gumtow und Perleberg und auf der Ruhlsdorfer Straße wird geblitzt zwischen Teltow und Ruhlsdorf. Weitere Tipps oder Warnungen gehen bitte an die 0331 70 98 101. Danke im Voraus.
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5: Kurz nach 10, schönen Montag, auf geht's, ab geht's.
6: Morgens um 5 wird angefangen, nicht um 10.
5: Sorry. Dafür machen wir uns jetzt gemeinsam einen richtig schönen Vormittag. Je später der Tag, so schöner die Gäste. Oder wie das heißt. 70er, 80er, die schönste Musik auf Antenne Brandenburg. Cyndi Lauper jetzt. Schiebop.

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1: Jürgen Stegun aus Wittenberge ist in der Leitung. Sie möchten wissen, woher Ihr Familienname stammt. Die Vermutung der Familie, dass die Wurzeln irgendwie in Ostpreußen liegen, richtig?
2: Ja, also ich habe unter großen Schwierigkeiten die Geburtsurkunde meines Vaters gefunden. Der ist also auch hier in Wittenberge geboren. Dazu habe ich dann mal Informationen gefunden, dass es dazu eine Auswanderung aus Ostpreußen, also aus dem Großraum Königsberg gab, nach Potsdam, Rathenow und dann demzufolge auch hier in die Gegend. Es gibt leider keine Urkunde über den Vater, es gibt nur den Namen der Mutter und der war eben auch Stegun.
1: Ostpreußen könnte also eine erste Spur sein. Professor Udolf, was steckt denn hinter Stegun und hat es irgendwas mit Steg und Huhn zu tun?
3: Erste Bemerkung, Ostpreußen ist völlig richtig, aber zweite Bemerkung, weder mit Steg noch mit Huhn. Herr Stegun, schönen guten Tag, hallo.
2: Hallo, Herr Professor Udolf.
3: Ja, der ist äußerst selten, der Name. Zweimal, Herr Stegun, mein lieber Herr Gesangverein. Das sind Sie also, und Ihr Bruder wahrscheinlich, nehme ich an, ne?
2: Ja, also es gab noch einen alten Telefoneintrag. Das war meine Mutter, auch hier am Ort ansässig, und dann mein Bruder. Und dann wird's dünn.
3: Und wir können Ostpreußen festhalten. Jawohl, völlig richtig. Zur Bedeutung, wir bleiben in Ostpreußen, denn wir haben einen litauischen Familiennamen, der ganz ähnlich aussieht. Stegniūnas, ein litauischer Familienname, und den kann man erklären aus dem Litauischen, aus dem Baltischen heraus, und Stegti ist Laufen. Es geht offensichtlich um eine Person, die etwas mit Laufen zu tun hat. Ich glaube nicht an einen Olympioniken oder so etwas, sondern ich glaube an einen Überbringer von Nachrichten, ne? Einen Boten. Alles klar?
2: Ja. Habe ich verstanden. Interessant, da endlich mal so ein bisschen Licht in die Geschichte zu bringen. Und vielen herzlichen Dank.
1: Wir danken Ihnen fürs Mitmachen.
2: Danke. Tschüss.
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0: Hier ist Antenne Brandenburg mit einem Vorsicht aus der Antenne Verkehrsredaktion. Bitte aufpassen auf der A10, nördlicher Ring Richtung Dreieck Barnim. Zwischen Oberkrämer und Kreuz Oranienburg liegt ein Reifen auf der mittleren Spur.
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0: Two von Spandau Ballet. Eine Liebeserklärung voller Herzklopfen und einer der schönsten Schmusesongs der 80er, finde ich. Es ist 10.30 Uhr.
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2: Im Studio Potsdam, Mischa Frinke, guten Tag. In Brandenburg an der Havel nimmt ab heute die neue Universitätszahnklinik ihre Arbeit auf, als erste im Land. Im ehemaligen historischen E-Werk bildet die Medizinische Hochschule Brandenburg künftig den Ärztenachwuchs aus, sagte uns der Direktor der Zahnklinik, Gerhard Schmalz.
3: Insgesamt haben wir 250 Zahnmedizinstudierende dann in der Zahnklinik, von denen zwei Drittel in der Simulation sich vorbereiten auf den ersten Patientenkontakt und zwei Jahrgänge ab dem 7. Semester klinisch auch selbst am Patienten arbeiten werden.
2: Die Kosten für den aufwendigen Umbau liegen bei rund 20 Millionen Euro. Mehr Platz für die Freiwillige Feuerwehr Fichtenwalde. Die Stadt Beelitz will für knapp 4 Millionen Euro das bestehende Feuerwehrgebäude um 450 Quadratmeter erweitern. Geplant ist ein Anbau mit zwei Geschossen. Schon im September sollen die Bauarbeiten starten. Ordnungsamtsleiter Bernd Rüdiger Ahlfeld sagte uns:
4: Die Größe des jetzigen Gebäudes ist nicht mehr zeitgemäß. Der Sozialtrakt muss ordentlich überarbeitet werden, dass dort die Kameradinnen und Kameraden vernünftige Umkleidemöglichkeiten vorfinden und vernünftige Sanitäreinrichtungen vorfinden. Und das ist alles so natürlich auch irgendwo daran begründet, dass es ja auch zum Beispiel um Mitgliedergewinnung geht. Dann muss ich denen ja auch eine entsprechend vernünftige Arbeitsgrundlage oder auch eine vernünftige Schulungsgrundlage bieten.
2: Sollten die eingeplanten Fördermittel ausbleiben, müssten die Stadtverordneten noch zustimmen, dass die Stadt Mittel aus dem Sondervermögen Infrastruktur des Bundes nutzen kann.

0: Potsdam hat Nachholbedarf bei öffentlichen Trinkbrunnen. Aktuell gibt es im gesamten Stadtgebiet nur zwei, am Hauptbahnhof und in der Karl-Liebknecht-Straße in Babelsberg. Immerhin sollen zwei weitere dazukommen. Noch in diesem Jahr ist ein Trinkbrunnen am neu gestalteten Stolbenplatz geplant. Ein weiterer soll in der Brandenburger Straße entstehen. Wann genau ist allerdings noch offen. Zum Vergleich, in Berlin gibt es inzwischen rund 250 öffentliche Trinkbrunnen. Dort können sich die Menschen vor allem zwischen April und Oktober kostenlos mit Wasser versorgen.
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0: Heute Vormittag viel Sonnenschein, nur hier und da mal ein paar lockere Quellwolken mit aktuell schon 19 Grad in Schönefeld und Strausberg und 20 Grad in Potsdam und Nauen. Maximal 30 Grad sind heute drin. Die Nacht ist dann meistens klar, hier und da wenige Wolken und verbreitet trocken. Dazu recht warm mit 21 bis 16 Grad. Und morgen gibt es dann einen Mix aus Sonne und zum Teil dicken Quellwolken. Im Tagesverlauf auch Schauer oder Gewitter mit maximal 36 Grad. Die Zeit 10.33 Uhr.
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2: Vorsicht bitte auf der A2 Richtung Magdeburg. Zwischen Wolin und Ceesa liegt ein Spanngurt auf der rechten Spur. Auf der A10 westlicher Ring Richtung Dreikafeland staut es sich zwischen Großkreuz und Havelbrücke. Grund dafür ist die Baustelle, weiterhin 20 Minuten plus. Auf der A13 Richtung Berlin gibt es zwischen Ortrand und Ruhland auch Baustellenstau, 3 Kilometer, 10 Minuten. Stadtverkehr Berlin, etwa 10 Minuten länger dauert es auch auf der A100 in beiden Richtungen. Zwischen Tempelhofer Damm und Detmolder Straße und auf der A115 ab Dreilinden stadteinwärts. Und geblitzt wird unter anderem auf der A24 Richtung Hamburg, steht in Höhe Krem. Auf der B5 zwischen Gumtow und Perleberg und zwischen Teltow und Ruhlsdorf wird geblitzt auf der Ruhlsdorfer Straße. 0331 70 98 101, die Nummer zur Antenne Verkehrsredaktion. Da können Sie Stau oder Blitzer melden. Danke im Voraus.
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2: Manchmal gibt's im Leben diesen einen Moment. Davon handelt The Sign von Ace of Base. Von diesem einen Zeichen, das einem die Augen öffnet und den richtigen Weg zeigt. Achten Sie doch mal drauf, vielleicht begegnet Ihnen ja genau so ein kleines Zeichen heute. Oder vielleicht war das hier gerade schon der kleine Anstupser, den Sie gebraucht haben. Gern geschehen. Hier sind Ace of Base mit The Sign, der erste von drei Songs nonstop.

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2: Und schon ist es wieder vorbei mit der himmlischen Ruhe.
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0: Hier ist Antenne Brandenburg, nochmal mit einem Vorsicht aus der Antenne Verkehrsredaktion. Bitte aufpassen, falls Sie auf der A13 Richtung Berlin unterwegs sind. Zwischen Ortrand und Ruhland steht ein defektes Fahrzeug auf der linken Spur. 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
1: Im Studio Luise Burkhardt, guten Tag. An Wohnsiedlungen in Brandenburg muss der Waldbrandschutz verstärkt werden. Das fordert der stellvertretende Waldbrandschutzbeauftragte Hase. Konkret geht es dabei um die Übergänge von Häusern und Wald. In den vergangenen Jahren sei immer wieder neben Wäldern gebaut worden, etwa in Potsdam und Beelitz, so Hase. Hier müsse es unter anderem Konzepte für Waldbrandschutzwege und Löschwasserentnahmestellen geben. Erst in der vergangenen Woche kam ein Feldbrand dicht an ein Wohngebiet in Neuruppin heran. Immer wieder kommt es zu Übergriffen und Beleidigungen gegen die Beschäftigten in Brandenburgs Ämtern. Der Landkreis Teltow-Fläming reagiert nun darauf und schränkt den Zutritt zum Kreishaus ein. Christina Torge berichtet.
2: Ab heute ist das Kreishaus in Luckenwalde nur noch zu den regulären Sprechzeiten dienstags und donnerstags geöffnet. Wer einen Termin außerhalb dieser Sprechzeiten hat, kann diesen auch weiterhin wahrnehmen, muss sich dafür aber an der Gegensprechanlage melden. Über diesen Weg können Bürgerinnen und Bürger auch weiterhin die Mittagskantine besuchen. Damit will der Landkreis die Sicherheit erhöhen. Vor 2,5 Wochen hatte ein Mann in der Kreisverwaltung Elbe-Elster eine Mitarbeiterin bedroht und ein Feuer gelegt.
1: In Brandenburg an der Havel nimmt heute eine Universitätszahnklinik ihre Arbeit auf. Die erste im Land. Die Medizinische Hochschule Brandenburg bildet hier künftig den Ärztenachwuchs aus und sichert gleichzeitig die Patientenversorgung in der Region, sagte der Direktor der Zahnklinik, Gerhard Schmalz, Antenne Brandenburg.
3: Das ist ein Riesenmeilenstein dadurch, dass wir zum ersten Mal klinische zahnmedizinische Ausbildung im Bundesland Brandenburg machen. Und es ist ein Riesenmeilenstein, weil wir als große Versorgungseinrichtung mit sowohl allgemeinzahnmedizinisch Tätigen als auch mit hochspezialisierten Kolleginnen und Kollegen arbeiten. Damit ein sehr, sehr breites Spektrum abdecken und die zahnmedizinische Versorgung im Land sehr stark unterstützen können.
1: Die Klinik befindet sich im historischen E-Werk, die MHB hat den denkmalgeschützten Gebäudekomplex für rund 20 Millionen Euro zu einem modernen Klinikum umgebaut. Der Druck auf FIFA-Präsident Infantino hält an. Als erster einzelner Fußballverband hat Wales ihm nun öffentlich die Unterstützung für seine Wiederwahl im kommenden Jahr entzogen. Mit seinen Investorenplänen habe Infantino gezeigt, dass er das Wohl des Fußballs nicht an die erste Stelle setze, heißt es in einer Erklärung des Verbands. Das sei nicht akzeptabel. Auch DFB-Sportdirektor Rettich sagte in einem Interview mit dem Stern, das Vertrauen in Infantino sei aus seiner Sicht dauerhaft zerstört. Infantino hatte versucht, Anteile an der Fußball-WM und an anderen FIFA-Turnieren an Investoren zu verkaufen. Erst nach massivem Widerstand aus den Verbänden zog er seine Pläne zurück. Soweit die Antenne Brandenburg Nachrichten. 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
4: Heute trocknet die Wäsche wahrscheinlich schneller, als Sie sie aufhängen können. Es ist und bleibt sonnig bis leicht bewölkt und bleibt trocken. Temperaturen steigen auf 28 bis 33 Grad. Der Deutsche Wetterdienst warnt vor Hitze. Bitte passen Sie also dementsprechend auf sich und Ihre Liebsten auf. In der Nacht gehen die Temperaturen dann nur noch auf 21 bis 17 Grad zurück. Morgen sollten Sie die Wäsche lieber nicht den ganzen Tag draußen hängen lassen. Es gibt bis zu 36 Grad und ab dem Morgen vielleicht schon der erste Schauer. Hier und da auch schon Gewitter denkbar. Am Nachmittag kann das dann alles ganz schön kräftig werden, kann ganz schön ordentlich rumsen. Starkregen, Hagel, örtlich sogar Unwetter möglich. Am Mittwoch geht es dann ähnlich weiter, also heiß, schwül und später wieder mit einzelnen Gewittern.
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4: Ist ein bisschen was los. Vorsicht bitte. Auf der A13 Richtung Berlin. Zwischen Ortrand und Ruhland steht ein defektes Fahrzeug auf der linken Spur. Dann bitte aufpassen auf der A24 Richtung Hamburg. Zwischen Kremm und Fähr Berlin ungesicherte Unfallstelle auf der linken Spur. Auf der A10 westlicher Ring Richtung Dreieck Havelland. Es staut sich zwischen Großkreuz und Havelbrücke. 20 Minuten. Auf der A13 Richtung Berlin ebenfalls 20 Minuten plus zwischen Schönborn und Ruhland. Stadtverkehr Berlin etwa 10 Minuten on top auf der A100 in beiden Richtungen zwischen Tempelhofer Damm und Detmolder Straße sowie auf der A115 ab Dreilindenstadt einwärts. Und geblitzt wird. Unter anderem auf der A24 Richtung Hamburg steht in Höhe Kremm, auf der B5 zwischen Gumtow und Perleberg und auf der Landesstraße zwischen Lindow und Gransee. Dankeschön an Elli fürs Bescheid sagen. Weitere Tipps oder Warnungen gehen bitte an die 0331 70 98 101. Dankeschön im Voraus. Gute Fahrt.
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0: Hallihallo, wer ist denn da und woher?
2: Ja, hallo, hier ist die Antje aus Spremberg.
0: Antje, Sie haben die Sonne gehört.
2: Ja, mein Gott, ich hätte nicht gedacht, dass ich durchkomme.
0: Sie klingen auch richtig geschockt, aber Sie haben doch hier angerufen, Antje.
2: Ja, ich weiß, aber dass ich jetzt durch, ich habe schon ein paar Mal bei den anderen Gewinnspielen mitgemacht, aber nie durchgekommen.
0: Ja, das ist ja ein Ding. Diesmal hat es geklappt. So, nochmal fürs Protokoll. Sie haben unsere Sonne gehört und damit stehen Sie jetzt schon mal auf der Gewinnerliste für unser Balkonkraftwerk. Herzlichen Glückwunsch erstmal dazu.
2: Vielen
0: so,
2: Dank.
0: So, und ich sag nochmal, was das für ein Paket ist. Das ist eine Solaranlage für einen Balkon, Carport, Schuppen oder einen Garten, inklusive Speicher. Antje, wo würden Sie denn diese Anlage am liebsten anbringen dann?
2: Auf unserer Garage. Wir haben Eigenheim und da hätte man das da drauf bauen können.
0: Mhm. Und da kommt auch gut die Sonne hin, scheint da auch ordentlich drauf.
2: Sehr gut, sehr gut. Wir haben freie Fläche bei uns hier.
0: Okay, toll. Ich drücke ganz fest die Daumen. Sie stehen jetzt auf unserer Gewinnerliste. Ob Sie das Balkonkraftwerk bekommen, erfahren Sie dann am Freitag. Da wird ausgelost.
2: Alles klar, Dankeschön und noch einen schönen Tag. Machen Sie weiterhin so, ne?
0: Machen wir, ziehen wir durch. Für Sie auch. Kommen Sie gut durch die Hitze.
2: Auch so. Tschüss. Ciao.
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0: Spice Girls mit Mama. Also ich habe ja wirklich die beste Mutti der Welt. Liebe Grüße nach Zernsdorf und ich hoffe, Sie können das über Ihre auch sagen. Oder vielleicht sind Sie selbst genauso eine Mama, die immer da ist, zuhört und den Laden zusammenhält. Mamas sind eben die Besten. Es ist 11.30 Uhr.
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2: Im Studio Potsdam, Mischa Frinke, guten Tag. In der Pflege wird der Fachkräftemangel immer mehr zum Problem. Abhilfe soll es jetzt von Pflegekräften aus dem Ausland geben, wie zum Beispiel im Emanuel-Seniorenzentrum Elstal. Da treten heute drei junge Frauen aus Indien ihren Dienst an. Der Geschäftsführer der Emanuel Miteinander Leben GmbH, Thorsten Gehrenkamp, sagte dazu Antenne Brandenburg.
3: Das ist für uns eine Möglichkeit, Stellen zu besetzen, die wir sonst nicht besetzen würden. In den nächsten 5 Jahren gehen 20% unserer Mitarbeiterinnen und Mitarbeiter in Rente. Das Auslandsrecruiting ist eine Möglichkeit, ein Baustein, um diese Lücke zu schließen.
2: Die indischen Pflegekräfte haben eine Ausbildung abgeschlossen und einen Sprachkurs absolviert, bevor sie ins Havelland kamen. Unpünktliche Züge und ein Halbstundentakt zwischen Wittenberge und Berlin, der zu lange auf sich warten lässt. Die Qualität des RE6 muss besser werden, fordert jetzt Ostprignitz-Ruppins Landrat Ralf Reinhardt. Laut Brandenburgs Infrastrukturministerium sei der Ausbau von Bahnstrecken in den kommenden Jahren allerdings kein Thema. Darüber will sich Reinhardt im Spätsommer mit Minister Krumbach verständigen.
4: Wir haben momentan wirklich absolut kritische und unzureichende Betriebszustände auf dem RE6. Kommt hier die Baustelle Neuruppin noch dazu, wo infolgedessen die Züge, die jetzt von Neuruppin ausschließlich bis nach Hennigsdorf fahren, eine sehr, sehr gute Pünktlichkeit haben. Also es zeigt, dass der gesamte Betriebsablauf des Prignitz Express anscheinend in seiner Komplexität die Strecke überfordert.
2: Laut Ministerium ist mit einem Ausbau des RE6 erst ab 2031 zu rechnen. Bei Pro Potsdam wird heute gestreikt. Die Gewerkschaft Verdi hat die Beschäftigten des kommunalen Wohnungsunternehmens zum Warnstreik aufgerufen. Sie fordern einen Tarifvertrag und bessere Arbeitsbedingungen. Nach Angaben der Gewerkschaft verdienen die Beschäftigten rund 10% weniger als vergleichbare Mitarbeiter in der Wohnungswirtschaft. Außerdem gibt es kein Urlaubs- und Weihnachtsgeld. Aktuell läuft eine Kundgebung vor dem Pro Potsdam-Sitz in der Pappelallee. Die nächste Verhandlungsrunde ist dann für den 21. August angesetzt.
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0: viel Sonnenschein, nur hier und da mal ein paar lockere Quellwolken mit aktuell schon 23 Grad in Fürstenberg an der Havel, 24 in Potsdam und 25 in Jüterbock. Maximal 30 Grad sind heute noch drin. Die Nacht dann meistens klar, aber recht warm mit 21 bis 16 Grad und morgen dann ein Mix aus Sonne und Wolken, dazu maximal 36 Grad. Es ist 11.33 Uhr.
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2: Auf der A10 westlicher Ring Richtung Dreikafeland staut es sich zwischen Großkreuz und Havelbrücke 20 Minuten. Auf der A13 Richtung Berlin gibt es zwischen Schönborn und Ruhland Baustellenstau, ebenfalls 20 Minuten mehr Zeit einplanen bitte. A24 Richtung Hamburg ist zwischen Kremm und Fehr-Berlin nach einem Unfall gesperrt. In Bernau ist die Wandlitzer Chaussee zwischen Ortseingang und Werner-von-Siemens-Straße gesperrt. Da ist ein Rettungshubschrauber im Einsatz. Und Stadtverkehr Berlin, etwa 10 Minuten länger dauert es auf der A100 in beiden Richtungen zwischen Tempelhofer Damm und Detmolder Straße. Sowie auf der A115 ab Dreilinden stadteinwärts. Und geblitzt wird heute Vormittag. Unter anderem auf der A24 Richtung Hamburg steht in Höhe Kremm. Auf der B5 zwischen Gumtow und Perleberg und zwischen Lindow und Gransee auf der Landesstraße. 0331 70 98 101, die Nummer zur Antenne Verkehrsredaktion. Natürlich auch in den Ferien. Für Sie zu erreichen, können Sie Stau oder Blitzer melden. Danke im Voraus.
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2: Die Sommerferien sind im vollen Gange. Wo ging's oder geht's denn hin? Budapest, Schweden, L.A., Frankreich, Österreich oder vielleicht sogar Afrika? Afrika war ich auch schon. Kairo. War krass. Kamele, Pyramiden, bunte Gewürze, lauter Markt, süßer Tee, Falafel. So viel gesehen, so viel erlebt. Und für alle, die jetzt auch Fernweh haben, wir packen sie ein. Nehmen sie mit nach Afrika. Toto mit Afrika jetzt auf Antenne Brandenburg. Der erste von drei Songs nonstop.

0: Schönen Montag, Sie hören Antenne Brandenburg. 24 Stunden lang Bowling. Also, ich weiß ja nicht, wie es Ihnen geht. Bei mir würde wahrscheinlich schon nach einer halben Stunde der Arm streiken und der Daumen so wehtun, dass ich nicht mehr weitermachen könnte. Sportler aus Fürstenwalde sehen das anders, sind da natürlich nicht so eine Mem wie ich. Sie trainieren für einen Weltrekord. In 24 Stunden wollen sie mehr als 250.000 Pins umwerfen und damit einen Rekord aus den USA brechen. Die Fürstenwalder wollen das mit Unterstützung aus Schöneiche im nächsten Frühjahr wuppen. Das erste 6 Stunden Probetraining ist am Wochenende gut gelaufen.
1: Erstmal werfen, erstmal Pins schaffen, wenn es noch frisch ist alles.
2: Also ich habe ja schon 2 6-Stunden Trainings hinter mir, noch funktioniert alles.
3: Ja, also einfach möglichst die Mitte treffen, so viele Pins wie möglich umhauen.
4: Auf jeden Fall jetzt die 2 Stunden, die ziehe ich durch.
0: Ja, damit die Sportler überhaupt durchhalten, braucht es natürlich auch ein starkes Team hinter den Kulissen. Kerstin Brockhaus kümmert sich um die Verpflegung.
5: Ja, das sind alles sehr gesunde Lebensmittel für den Spieler, die Magnesium enthalten und Ballaststoffe und gut sättigen. Er soll ja so ungefähr 300 Kilokalorien pro Stunde zu sich nehmen und da muss ich drauf aufpassen, dass das auch passiert.
0: Der Weltrekordversuch ist für April 2027 geplant. Bis dahin heißt es trainieren, trainieren, trainieren, trainieren, trainieren und wahrscheinlich auch den ein oder anderen Muskelkater wegstecken. Toi, toi, toi, viel Spaß beim Training.

0: Hier ist Antenne Brandenburg mit dem Hinweis aus der Antenne Verkehrsredaktion. Die A24 Berlin Richtung Hamburg ist weiterhin gesperrt zwischen Kremm und Fehr-Berlin. Da gab es einen Unfall. Das komplette Update von den Straßen gibt es gleich wieder um kurz nach 12. Jetzt ist es 11.52 Uhr.
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1: Im Studio Luise Burkhardt. Guten Tag. Brandenburger Wohngebiete müssen stärker vor Waldbränden geschützt werden. Das fordert Brandenburgs stellvertretender Waldbrandschutzbeauftragter Hase. Robin Marienfeld berichtet.
2: In den letzten Jahren sind laut dem Waldbrandexperten Hase immer wieder Siedlungen dicht an Waldgebieten herangebaut worden, so zum Beispiel in Potsdam und Beelitz. Deswegen seien Konzepte mit Waldbrandschutzwegen und Löschwasserentnahmestellen wichtig, um die Siedlungsbereiche zu schützen. Es geht darum, das Risiko eines Überspringens von Bränden auf Häuser und Wohnungen zu reduzieren. In der vergangenen Woche kam ein Feldbrand in einem Stadtteil von Neuruppin dicht an ein Wohngebiet heran. Die Feuerwehr konnte eine Gefahr für die Anwohner aber verhindern.
1: Die Medizinische Hochschule Brandenburg nimmt heute ihre Arbeit auf als erste Universitätszahnklinik im Land. Sie befindet sich in einem sanierten Industriedenkmal in Brandenburg an der Havel und verbindet Patientenversorgung, Lehre und Forschung unter einem Dach. Auch besonders komplexe Fälle können hier gut betreut und versorgt werden, sagte der Direktor der Zahnklinik Gerhard Schmalz, Antenne Brandenburg.
3: Komplex können Fälle sein, weil sie klinisch sehr herausfordernd sind, möglicherweise sehr fortgeschrittene Zahnfleischerkrankungen oder Zahnverlust. Es können aber auch komplexe Fälle dadurch sein, dass die Menschen Allgemeinerkrankungen haben, die sich auf die Mundgesundheit auswirken oder vielleicht auch starke Angst haben. Wir sind im Grunde mit einem Team verschiedener spezialisierter Zahnärztinnen und Zahnärzte dafür da, jeden Fall entweder einzeln oder auch im gesamten Team zu behandeln.
1: Seit heute läuft auch in Brandenburg die sogenannte Speed Week. Autofahrer müssen bis Sonntag mit mehr Geschwindigkeitskontrollen als sonst rechnen. Die Aktion ist länderübergreifend und soll die Verkehrssicherheit erhöhen. Der Pressesprecher des Automobilclubs von Deutschland, AOVD, Mark Eck Kennedy, sagte uns:
4: Es wird definitiv so sein, dass einfach deutlich mehr Kontrollen sein werden. Es geht vor allen Dingen um Geschwindigkeitsvorgaben. Da wird explizit darauf geachtet, dass die eingehalten werden. Und es wird wahrscheinlich auch so sein, dass besonders an den, ich sag mal, Brennpunkten, dort, wo eben großer Sicherheitsgewinn zu erwarten ist, da werden besonders die Kontrollen stattfinden.
1: Zu den sogenannten Brennpunkten zählen Baustellen, Kindergärten, Altenheime und Krankenhäuser. FIFA-Boss Infantino steht nach dem gescheiterten Investorendeal weiter unter Druck. Die Europäische Fußballunion hat den Weltverbandspräsidenten mit rechtlichen Schritten gedroht. Anne van Eickels aus der ARD-Sportredaktion.
5: Der Telegraph zitiert aus einem UEFA-Schreiben, dass der Verband aktiv die Einleitung rechtlicher Schritte sowie eines Schiedsgerichtsverfahrens und eine Beschwerde bei den zuständigen Aufsichtsbehörden prüfe. Infantino wollte Anteile an den Premium-Produkten des Weltverbandes an private Investoren verkaufen. Ein Tochterunternehmen hätte die kommerziellen Rechte an den FIFA-Wettbewerben wie der Männer- und Frauenfußball-WM sowie der Club-WM gebündelt. Und ein amerikanischer Investor, dessen Bruder mit der Tochter von US-Präsident Donald Trump verheiratet ist, hätte eine Schlüsselrolle übernehmen sollen.
1: Soweit die Antenne Brandenburg Nachrichten. 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
6: Monika aus Hennigsdorf hat uns gerade ein richtig schönes Foto per Antenne-Studio-Nachricht geschickt. Ein Distelfall da mitten im lila Lavendel. Da merkt man, der Sommer steht gerade in voller Blüte. Heute bleibt's trocken, Sonne und ein paar Wolken wechseln sich ab. Dazu wird's mit 28 bis 33 Grad heiß. In der Nacht bleibt's dann auch eher warm. Die Temperaturen gehen nur auf 21 bis 17 Grad zurück. Morgen freuen sich Schmetterlinge und Lavendel zwar nochmal über die Wärme, für uns wird's aber schon fast wieder zu viel. 32 bis 36 Grad morgen. Und bereits in der Früh sind aber auch schon erste Schauer und Gewitter möglich. Am Nachmittag können Starkregen, Hagel und örtlich sogar Unwetter dazukommen. Und auch am Mittwoch bleibt der Sommer in voller Blüte. Allerdings mit derselben Mischung aus großer Hitze und Gewitterneigung.
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6: Bisschen was los. Vorsicht bitte. Auf der A11 in Richtung Stettin zwischen Bernau Nord und Wandlitz. Behinderungen durch eine ungesicherte Unfallstelle auf der linken Spur. A2 in Richtung Magdeburg ist zwischen Burg Ost und Burg Zentrum durch einen querstehenden LKW blockiert. Dann die A10 nördlicher Ring Richtung Dreieck Havelland. Zwischen Kreuz Oranienburg und Dreieck Havelland Autobahn nach einem Unfall gesperrt. Auf der A10 westlicher Ring Richtung Dreieck Havelland Baustellenstau zwischen Großkreuz und Havelbrücke 20 Minuten plus. Auf der A13 Richtung Berlin gibt es zwischen Ortrand und Ruhland Bauarbeiten, deshalb Stau 20 Minuten. A24 Richtung Hamburg ist zwischen Kremmen und Fehr-Berlin nach einem Unfall weiterhin gesperrt und geblitzt wird. Unter anderem auf der B5 zwischen Gumtow und Perleberg und auf der Landesstraße zwischen Lindow und Gransee. 0331 70 98 101. Die Nummer zur Antenne Verkehrsredaktion. Da können Sie Stau oder Blitzer melden. Dankeschön im Voraus. Gute Fahrt.
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6: Sie sind demnächst zum Grillen eingeladen und sollen was fürs Buffet mitbringen? Dann bleiben Sie dran. Gleich gibt's eine Idee, die garantiert nicht schon dreimal auf dem Tisch steht. Nach zwei Songs.

0: heißt auch Grillabende, Gartenpartys und die Frage, kannst du was fürs Buffet mitbringen? Und mal ehrlich, der 10. Nudelsalat muss es ja jetzt vielleicht auch echt nicht mehr sein, oder? Deshalb hat unser Antennekoch Olaf Posat in dieser Woche 5 Sommerrezepte für Sie, die garantiert nicht auf jedem Buffet stehen. Los geht's mit einem Salat.
1: Ja, ich dachte mir, Salat geht eigentlich immer. Und zwar gibt es einen asiatischen Krautsalat. Der hat so richtig Schmackes durch das Dressing. Da kommen Knoblauch, Ingwer und Chili mit dran. Aber keine Angst, das Ganze wird ein bisschen entschärft durch griechischen Joghurt. Der beruhigt die Zunge. Sie werden also trotz der Schärfe nicht zum Flammenwerfer.
0: Klingt auf jeden Fall richtig lecker. Aber was macht denn so einen guten Krautsalat eigentlich aus? Also gibt es da einen Trick?
1: Ja, wichtig ist, Weißkraut oder Rotkraut für Rohkost immer ordentlich mit den Händen durchzuwalken. Erstmal in Streifen schneiden, bisschen Salz dazu und dann 1-2 Minuten durchkneten. Dadurch wird der harte Kohl gleich viel weicher und kann auch viel besser Gewürze aufnehmen. Und noch ein Tipp. Das Dressing für diesen asiatischen Krautsalat können wir morgen im Prinzip gleich auch nochmal für unser nächstes Rezept verwenden. Also dieselben Zutaten und das ist dann was für den Grill.
0: Sehr smart. Klingt gut. Ja, und sehr gut. Morgen gibt's dann halt direkt das Rezept Nummer 2. Den asiatischen Krautsalat von heute, den gibt's natürlich online. Danke dir, Kosi.
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0: Wie ein Fischlein unterm Eis von Karussell. Ein Song, der auch über 40 Jahre später noch erstaunlich aktuell klingt. Es geht um das Gefühl, in einer oberflächlichen Welt festzustecken. Und genau deshalb berührt diese Ballade bis heute so, so viele Menschen. 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

0: Schönen Montag, schöne Mittagspause. Es ist 12.30 Uhr, halb eins.
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2: Im Studio Potsdam, Mischa Frinke, guten Tag. In Brandenburg an der Havel hat heute die neue Universitätszahnklinik ihre Arbeit aufgenommen. Als erste im Land. Im ehemaligen historischen E-Werk bildet die Medizinische Hochschule Brandenburg künftig dort den Ärztenachwuchs aus. Neben den neuen Lehrmöglichkeiten wird damit auch die Patientenversorgung in der Region gesichert, sagte uns der Direktor Gerhard Schmalz.
3: Brandenburg an der Havel ist zum einen eine tolle Stadt, in der sich viele Menschen auch wohlfühlen. Und das andere ist, wir sind sehr, sehr gut angebunden. Also man erreicht uns aus vielen Teilen Brandenburgs. Und wir haben gerade in Richtung Westbrandenburg, so Richtung Nordwesten, auch einen großen Bereich, der von Unterversorgung bedroht ist. Und für uns ist ein sehr, sehr großes Privileg, in so einer hochmodernen neuen Zahnklinik arbeiten zu können.
2: Ab heute können Termine ausgemacht werden. Die Patientenversorgung beginnt dann ab dem 10. August. In Berlin-Gesundbrunnen ist heute Morgen ein großer Laubbaum umgestürzt. Verletzt wurde dabei niemand, wie ein Feuersprecher dem RBB sagte. Einzelheiten von Matthias Wetzel.
4: Der Baum stürzte demnach auf einen Gehweg und die Brücke der Wiesenstraße, die dort die Panke überspannt. Direkt an der Ecke ist ein Kinderhaus. Der Stamm des Baumes hat einen Durchmesser von ca. 2 Metern. Er stürzte wahrscheinlich aufgrund von Altersschwäche um. Die Wurzeln machten einen morschen Eindruck, wie der Sprecher weiter sagte. Man sei mit 23 Kräften und einem Kran vor Ort, außerdem Vertretern des Grünflächenamtes. Die Brücke sei allem Anschein nach stabil und vermutlich nicht beschädigt, so der Feuerwehrsprecher.
2: Beim Lottenhof in Potsdam tut sich was. Die Baugenehmigung für die Sanierung ist da. Damit kann das Projekt jetzt in die heiße Phase gehen. Im September sollen die Bauarbeiten starten. Unter anderem wird das Gebäude entkernt und das Dach saniert. Rund 2 Millionen Euro gibt's dafür vom Bund. Der Lottenhof gilt als besonderes Beispiel der DDR-Ostmoderne und soll künftig ein Ort für Begegnung, Austausch und gemeinschaftliches Leben werden.
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2: Heute gibt es den ganzen Tag recht viel Sonnenschein, hier und da mal ein paar lockere Quellwolken. Es bleibt aber auf jeden Fall trocken mit aktuell 23 Grad in Wiesenburg, 24 Grad in Dahme und 25 Grad in Jüterbock. Maximal 30 Grad sind heute noch drin. Ja, morgen gibt es dann einen Mix aus Sonne und zum Teil dicken Wolken. Im Tagesverlauf stellenweise Schauer oder auch Gewitter, aber dazu wird es ziemlich schwül. Die Höchstwerte liegen bei 32 bis 36 Grad. Die Zeit 12.33 Uhr.
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0: A2 Richtung Magdeburg ist zwischen Burg Ost

0: und Burgzentrum nach einem LKW-Unfall gesperrt. Zurzeit mehrere Kilometer Stau. Letzte freie Abfahrt ist Thesen. Dann die A10 nördlicher Ring Richtung Dreikafeland. Zwischen Kreuz Oranienburg und Dreikafeland Autobahn ebenfalls gesperrt. Grund dafür auch hier Unfall. Ebenfalls langer Stau. A10 westlicher Ring Richtung Dreikafeland. Baustellenstau zwischen Großkreuz und Havelbrücke. 30 Minuten plus. Auf der A13 Richtung Berlin. Ebenfalls Baustellenstau zwischen Ortrand und Ruhland. Da sind es 20 Minuten on top. A24 Richtung Hamburg ist zwischen Kremmen und Fehrbellin wegen Bergungsarbeiten gesperrt. Lange Staus auch auf den Umfahrungen dort. Und geblitzt wird unter anderem in Oranienburg auf der Walter-Bothe-Straße. Dankeschön an Dirk fürs Bescheid sagen. Und auf der Landesstraße zwischen Lindow und Gransee. 0331 70 98 101. Das ist die Nummer zur Antenne-Verkehrsredaktion. Falls Sie noch eine Ergänzung haben für unseren Antenne-Verkehrsservice, also Stau, Blitzer, Verkehrsbehinderung, Entwarnung, sagen Sie bitte kurz Bescheid. Danke.
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0: Ich wünsche Ihnen hinterm Lenkrad eine gute Fahrt, hinterm Bildschirm einen stressfreien Arbeitstag, schöne Ferien und hinter der Kasse oder hinterm Tresen nette Kundschaft. Jetzt gibt's erstmal drei Songs nonstop auf Antenne Brandenburg.

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0: Genauso hat es Doreen aus Blankenfelde gemacht. Und du stehst damit auf der Gewinnerliste für unser Balkonkraftwerk.
2: Super, das freut mich ja. Ganz lieben Dank.
0: Es geht um was richtig Cooles. Eine Solaranlage für Balkon, Carport, Schuppen oder einen Garten inklusive Speicher. Es ist so ein Teil, was im Moment jeder haben will. Was war denn dein erster Gedanke, Doreen? Cool, endlich Strom sparen oder hoffentlich werde ich am Freitag gezogen?
2: Mein Gedanke war, wenn ich gewinne, bekommt es mein Sohn, weil der ein Häuschen hat und dann kann der Strom sparen.
0: Oh, das ist ja cool. Wie alt ist denn der Sohnemann?
2: 27.
0: Ja, das ist natürlich sehr ehrenhaft von dir, Doreen, dass du es einfach gleich weitergeben möchtest dann.
2: Ja. Wollen wir hoffen, dass es Freitag klappt.
0: Genau, dafür wünsche ich ganz, ganz viel Erfolg. Genau am Freitag früh wird dann ausgelost und du stehst jetzt erstmal für deinen Sohnemann auf der Gewinnerliste.
2: Da bedanke ich mich und einen schönen sonnigen Tag noch. Ciao.
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1: Wir fahren jetzt zum See. Baden, ja, das war's.

0: Schönen Montag, schöne Mittagspause, falls Sie haben, oder einfach schöne Ferien. 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
1: Im Studio Luise Burkhardt. Guten Tag. An Wohnsiedlungen in Brandenburg muss der Waldbrandschutz verstärkt werden. Das fordert der stellvertretende Waldbrandschutzbeauftragte Hase. Konkret geht es dabei um die Übergänge von Häusern und Wald. In den vergangenen Jahren sei immer wieder neben Wäldern gebaut worden, etwa in Potsdam und Beelitz zu Hase. Hier müsse es unter anderem Konzepte für Waldbrandschutzwege und Löschwasserentnahmestellen geben. Erst in der vergangenen Woche kam ein Feldbrand dicht an ein Wohngebiet in Neuruppin heran. In Brandenburg an der Havel nimmt heute eine Universitätszahnklinik ihre Arbeit auf, die erste im Land. Die Medizinische Hochschule Brandenburg bildet hier künftig den Ärztenachwuchs aus und sichert gleichzeitig die Patientenversorgung in der Region, sagte der Direktor der Zahnklinik Gerhard Schmalz, Antenne Brandenburg.
2: Das ist ein Riesenmeilenstein dadurch, dass wir zum ersten Mal klinische zahnmedizinische Ausbildung im Bundesland Brandenburg machen. Und es ist ein Riesenmeilenstein, weil wir als große Versorgungseinrichtung mit sowohl allgemeinzahnmedizinisch Tätigen als auch mit hochspezialisierten Kolleginnen und Kollegen arbeiten. Damit ein sehr, sehr breites Spektrum abdecken und die zahnmedizinische Versorgung im Land sehr stark unterstützen können.
1: Die Klinik befindet sich im historischen E-Werk. Die MHB hat den denkmalgeschützten Gebäudekomplex für rund 20 Millionen Euro zu einem modernen Klinikum umgebaut. Die Debatte über die geplante Abschaffung der Rente mit 63 hält an. Die Ministerpräsidentin von Mecklenburg-Vorpommern-Schwesig bekräftigte im ZDF, dass es weiter eine abschlagsfreie Rente nach 45 Beitragsjahren geben müsse. Sie freue sich, dass auch andere ostdeutsche Regierungschefs das so sehen, sagte die SPD-Politikerin. Dagegen forderte der Präsident des Deutschen Instituts für Wirtschaftsforschung, Fratscher, die Rente mit 63 wie geplant abzuschaffen. Das sei ein zentrales Element der Rentenreform und das finanziell Wichtigste, sagte er der Rheinischen Post. Nach dem Ansturm von Migranten auf die spanische Exklave Ceuta gab es Streit über die Ursachen. Marokko macht dafür Falschinformationen in den sozialen Medien verantwortlich. Außerdem sei ein spanisches Gerichtsurteil falsch interpretiert worden, teilte das Innenministerium mit. Constanze Semidey.
3: Diese Erklärung deckt sich mit dem, was Spanien schon am Freitag mitgeteilt hat. Das entsprechende Gerichtsurteil stammt von Anfang Juli und besagt, dass Migranten, die über das Meer auf spanischem Gebiet eintreffen, nicht ohne ordnungsgemäßes Verfahren zurückgeschickt werden dürfen. Etwa 60.000 Menschen waren binnen Stunden von Marokko in die Exklave Ceuta gelangt. Nach spanischen Angaben kamen 72 Menschen dabei ums Leben. Marokko spricht dagegen von 11. Unklar ist, wie viele der Menschen sich momentan noch in Ceuta befinden. Der Regionalpräsident spricht von Tausenden.
1: Soweit die Antenne Brandenburg Nachrichten. 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
4: Oberuckersee, Werbelinsee, Krüppelsee, Flakensee, Stienitzsee. Ich glaube, heute werden die Badeseen wieder ziemlich voll und das völlig zu Recht. Heute scheint oft die Sonne, dazu gibt's, wenn überhaupt, nur ein paar Wolken am sonst blauen Himmel. Temperaturen landen zwischen 28 und 33 Grad. In der Nacht wird's nicht frisch, die Temperaturen gehen nur auf 21 bis 17 Grad zurück. Morgen ist der See zwar auch eine gute Idee, aber nur bis zum Nachmittag. Dann entwickeln sich immer mehr Schauer und Gewitter. Bei 32 bis 36 Grad sind dann örtlich auch Starkregen, Hagel und Unwetter möglich. Am Mittwoch bleibt's ähnlich, also hochsommerlich heiß, später wieder mit einzelnen Gewittern.
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4: Vorsicht bitte auf der A115 Richtung Dreieck Nutetal. In der Abfahrt Potsdam-Babelsberg liegt ein totes Wildschwein auf der Fahrbahn. Drei Autobahnen sind aktuell gesperrt. Zum einen die A2 in Richtung Magdeburg, zwischen Burg Ost und Burg Zentrum. Grund dafür ist ein LKW-Unfall. Mehrere Kilometer Stau, letzte freie Abfahrt ist Thesen. A10 nördlicher Ring Richtung Dreieck Havelland gesperrt, zwischen Kreuz Oranienburg und Dreieck Havelland. Auch hier gab es einen Unfall, ebenfalls langer Stau. Sie brauchen viel Geduld. A24 Richtung Hamburg, zwischen Kremm und Fährberlin, Bergungsarbeiten im Gange. Auch da gab es einen Unfall, ebenfalls lange Stau. Auch die Umfahrungen sind pickepacke voll. Und geblitzt wird unter anderem in Oranienburg auf der Walter-Bothe-Straße, in Friedersdorf auf der Frankfurter Straße und auf der L49 in Krieschow. 0331 70 98 101, die Nummer zur Antenne-Verkehrsredaktion. Falls Sie noch eine Ergänzung haben, Stau, Blitze, Verkehrsbehinderung, Entwarnung, sagen Sie bitte kurz Bescheid. Danke.
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4: Wie sieht's denn aus bei Ihnen? Grüner Daumen oder eher zwei linke Hände im Garten? Egal, gleich nach zwei Songs gibt's ein paar Tipps vom Profi, direkt von der Freundschaftsinsel in Potsdam.

0: überall blüht's, wächst's und ist es bunt. Besonders schön kann man das auch auf der Freundschaftsinsel in Potsdam sehen. Sowas wie ein riesiger botanischer Garten mitten in der Stadt. Unser Reporter Toni Schmidt war heute Morgen dort unterwegs. Und Toni, ich habe gehört, du hast nicht nur geguckt, sondern auch gleich mit angepackt, denn es gibt immer was zu tun.
1: Viel und am Montag besonders viel, weil die Pflanzen in diesem Stadtgarten, die hatten kein Wochenende, so Inselgärtner Thoralf Götsch.
2: Montag heißt, wir sind 2 Tage im Rückstand. Wir müssen bis Mittwoch die Arbeit von 5 Tagen schaffen, weil der Garten macht keine Pause. Wir sind zwar nicht da, aber alles, was hier im Garten passiert, läuft weiter.
1: Freundschaftsinsel in Potsdam, eigentlich ein botanischer Garten mitten in der Stadt. Was ist denn so das Exotischste, wo vielleicht nur Sie persönlich hingehen und denken, da traue nur ich mich ran, weil das könnte dann irgendwie kaputt gehen.
2: Das Heikelste sind die Züchtungen von Karl Förster, die wir hier noch sammeln, weil das sind alte Sorten aus den 30er, 40er Jahren zum Teil. Die sind eben schwer wieder beschaffbar, manchmal gar nicht und sind dann eben für immer verloren.
1: Was hätte der Chefgärtner für so einen Botanikidioten wie mich zu tun?
2: Eine ganze Menge. Also wir pflegen ja die ganze Fläche und wir müssen die Wege pflegen, die Beleuchtung kontrollieren, wir haben die Wasseranlagen. Also da ist eine Menge ringsrum außerhalb der Beete- und Unkrautaktionen.
1: Ich habe heute eine Menge gelernt, zum Beispiel, dass die Wasserentnahme aus Seen und Flüssen, wie zum Beispiel hier aus der Havel, jetzt im Hochsommer nach 10 Uhr untersagt ist. Gießen immer morgens, wenn es kühl ist, damit alles in die Pflanze und wenig in die Hitzeverdunstung geht. Außerdem, morgens ist Gießen für die Pflanze gesünder, sagt Gärtner Olaf Rieck.
3: Nass in den Arm zu gehen ist immer negativ, weil da können sich Pilze bilden.
1: Und man kann Pflanzen ähnlich wie ein Haustier an Ess- und Trinkverhalten gewöhnen und ein bisschen auf Diät setzen. Frank Scheller rät, nur gießen, wenn die Pflanze was braucht.
4: Also bei den meisten sieht man schon, dass sie was wollen. Ja, dann lassen sie Blätter ein bisschen hängen. Aber ich muss nicht jede Pflanze jeden Tag wässern. Ansonsten darf das ruhig alle 2 bis 3 Tage oder länger auf sich warten.
0: Na bitte, da war also nicht nur Muskelkraft gefragt, sondern es gab auch gleich noch ein paar Tipps für alle, die zu Hause selbst gern im Garten werkeln. Danke dir, Toni.
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0: Schönen Montag, hier ist Antenne Brandenburg und es gibt so Songs, bei denen reicht schon der Titel und man hat sofort so ein kleines Grinsen im Gesicht. FKK von Juckreiz ist genau so einer.
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0: Die Magdeburger Band gehörte zu den schrägsten und frechsten Vertretern der neuen deutschen Welle im Osten. Sängerin Marion Sprave wurde damals nicht selten als die Ost-Nena bezeichnet. Und wenn der Song FKK am Samstag in unseren Sommertop 30 mit dem Motto Melodie und Rhythmus, unsere Osthits der 80er, dabei sein soll, dann stimmen Sie jetzt für diesen Song ab in der Antenne-App oder auf antennebrandenburg.de. FKK von Juckreiz, dann gleich in voller Länge hier auf Antenne Brandenburg.
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0: Joshua Caddison, Picture Postcards from L.A., eine Postkarte aus L.A., würde ich auch gerne mal bekommen. Es ist 13.30 Uhr, halb zwei.
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2: Im Studio Potsdam, Christina Torge, guten Tag. In Brandenburg an der Havel hat heute die neue Universitätszahnklinik ihre Arbeit aufgenommen. Als erste im Land. Im ehemaligen historischen E-Werk bildet die Medizinische Hochschule Brandenburg künftig den Ärztenachwuchs aus. Außerdem sei dadurch die Patientenversorgung in der Region gesichert, sagte der Direktor der Zahnklinik Gerhard Schmalz, Antenne Brandenburg.
3: Also die Erstaufnahme erfolgt immer durch erfahrene Zahnärztinnen und Zahnärzte. Und es gibt als Möglichkeit, wenn man das möchte, die Option im Studierendenkurs. Dort haben wir Studierende ab dem 7. Semester. Insgesamt haben wir 250 Zahnmedizinstudierende dann in der Zahnklinik, von denen zwei Drittel in der Simulation sich vorbereiten auf den ersten Patientenkontakt und zwei Jahrgänge ab dem 7. Semester klinisch auch selbst am Patienten arbeiten werden.
2: Ab heute können Termine ausgemacht werden. Die Patientenversorgung beginnt ab dem 10. August. In der Pflege wird der Fachkräftemangel immer mehr zum Problem. Abhilfe soll jetzt von Pflegekräften aus dem Ausland geben, wie im Emanuel-Seniorenzentrum Elstal. Dort arbeiten seit heute drei junge Frauen aus Indien. Der Geschäftsführer der Emanuel Miteinander Leben GmbH, Thorsten Gehrenkamp, sagte Antenne Brandenburg:
4: Für uns ist es ein Baustein, um dem Pflegekräftemangel entgegenzuwirken. Das ist für uns eine Möglichkeit, Stellen zu besetzen, die wir sonst nicht besetzen würden, weil es schlichtweg die Pflegekräfte auch nicht gibt. In den nächsten 5 Jahren gehen 20% unserer Mitarbeiterinnen und Mitarbeiter in Rente. Auch da schlägt der demografische Wandel zu. Das Auslandsrecruiting ist eine Möglichkeit, ein Baustein, um diese Lücke zu schließen.
2: In Bernau wurde heute der neu gestaltete Busbahnhof am S-Bahnhof freigegeben. Das hat die Barnimer Busgesellschaft bekannt gegeben. Dort gibt es eine neue Busspur und Bussteige. Außerdem sind die Steige anders belegt. Durch die Umsortierung der Buslinien seien nun Umstiege leichter und Wege kürzer. Laut BBG ist dies eine Reaktion auf das wachsende Verkehrsaufkommen in der Stadt.
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2: Heute bleibt es bei viel Sonnenschein und nur hier und da einmal Quellwolken. Maximal 30 Grad sind heute drin. Aktuell haben wir 26 Grad in Zedenick, 27 in Rathenow und 28 in Jüterbog. Und die Zeit gleich 13.33 Uhr.
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0: Ist viel los. Die A2 Richtung Magdeburg ist zwischen Burg Ost und Burg Zentrum nach einem LKW-Unfall blockiert. Der LKW steht quer auf der Fahrbahn und die Bergungsarbeiten werden noch längere Zeit brauchen. Es gibt mehrere Kilometer Stau. Letzte freie Abfahrt ist Thesen. Dann die A10 nördlicher Ring Richtung Dreieck-Havelland. Zwischen Kreuz Oranienburg und Dreieck-Havelland. Autobahn nach einem Unfall ebenfalls gesperrt. Da dauert es 1,5 Stunden länger. Baustellen

0: Staus heute auf der westlichen A10 Richtung Dreieck Havelland zwischen Großkreuz und Havelbrücke 30 Minuten plus und Richtung Dreieck Werder zwischen Potsdam Nord und Vöben, da sind es 15 Minuten mehr. A24 Richtung Hamburg ist zwischen Kremmen und Fehr-Berlin wegen Bergungsarbeiten gesperrt. Nach einem Unfall mit 4 Autos dort, auch da lange Staus und ebenfalls die Umfahrungen sehr, sehr voll. Und geblitzt wird unter anderem auf der Landesstraße zwischen Lindow und Gransee und in Oranienburg auf der Walter-Bothe-Straße. Weitere Tipps oder Warnungen gehen bitte an die 0331 70 98 101. Dankeschön im Voraus. Ich bin Monique Ehmke, wünsche Ihnen unterwegs eine gute Fahrt und einen schönen Montag. Jetzt 3 Songs nonstop.
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0: Schönen Montag, guten Start in die Woche noch.
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0: Anna aus Potsdam hat die Sonne gehört und steht jetzt damit auf der Gewinnerliste für unser Balkonkraftwerk.
2: Das ist super. Da freue ich mich ja schon auf Freitag.
0: jetzt schon ganz aufgeregt.
2: Ich würde das ganz toll für meine Eltern wünschen. Die haben nämlich Haus und Grundstück,
0: ja.
2: Whirlpool. Und der Whirlpool frisst natürlich ordentlich, ja, vor allen Dingen im Winter. Ne? Das ist natürlich super. Und da wäre natürlich so ein Kraftwerk genau das Richtige, ne?
0: Dann bleibt mir nur noch zu wünschen, dass das am Freitag klappt. Freitag früh wird dann in Guten super. Morgen Brandenburg ausgelost.
2: Ja, danke. Okay.
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0: Hier ist Antenne Brandenburg, ich bin Monique Ehmke und ich mache jetzt Feierabend. Zu Hause wartet ein leicht beleidigter grauer Perserkater auf mich. Long story short, ich hatte mir die Beine eingecremt, er streift an mir vorbei, ist komplett voller Salbe und bevor sich das Zeug ableckt, musste das Fell ab. Jetzt läuft bei mir zu Hause ein Perserkater rum, der aussieht wie eine Mischung aus Nacktmull und Geierküken. Den Blick, den ich da jetzt immer ernte, sagt sowas wie, das werde ich dir nie verzeihen. Ja, arme Maus, aber... Wat mut dat mut. Hier geht's jetzt weiter mit dem Antenne-Nachmittag. Ich wünsche Ihnen einen schönen Tag noch und bis morgen. Es ist 13.53 Uhr.
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1: Im Studio Christian Riedel, guten Tag. Das geplante Batterieprojekt in Schwarze Pumpe im Spree-Neiße-Kreis ist endgültig gescheitert. Das australische Unternehmen Altec hat entschieden, das Vorhaben nicht weiter zu verfolgen. Antennereporter Sebastian Schiller mit den Hintergründen.
2: Es sei trotz monatelanger Gespräche nicht gelungen, einen Investor zu finden, teilt das Unternehmen dazu mit. Demnach seien die Chancen auf eine Finanzierung inzwischen so gering, dass weitere Ausgaben für die Projektgesellschaft nicht mehr vertretbar seien. Das Grundstück im Industriepark Schwarze Pumpe soll an die Kommune zurückgehen. Die geplante Fabrik für Energiespeicher auf der Basis von Tafelsalz ist damit Geschichte. Noch Anfang Juli hatte das Projekt Rückenwind bekommen. Die Frist für eine mögliche Bundesförderung von über 46 Millionen Euro war verlängert worden.
1: Der Waldbrandschutz in Brandenburg muss nach Meinung von Experten vor allem an den Übergängen zwischen Wohnsiedlungen und Wald verstärkt werden. Der stellvertretende Waldbrandschutzbeauftragte Hase sagte der dpa, in den vergangenen Jahren sei immer wieder neben Wäldern gebaut worden, etwa in Potsdam und Belitz. Hier müsse es unter anderem Konzepte für Waldbrandschutzwege und Löschwasserentnahmestellen geben. In der vergangenen Woche kam ein Feldbrand dicht an ein Wohngebiet in Neuruppin heran. In der Diskussion über die Rentenreform stellt sich das Deutsche Institut für Wirtschaftsforschung hinter die Pläne, die vorzeitige Rente für langjährig Versicherte abzuschaffen. DIW-Präsident Fratscher forderte die Bundesregierung auf, daran festzuhalten. Ansonsten sei die Rentenreform tot, sagte er der Rheinischen Post. Aus dem Hauptstadtstudio Katrin Aue.
3: Immerhin würde die geplante Abschaffung laut seinen Schätzungen knapp 10 Milliarden Euro an langfristigen Einsparungen bringen. Wenn die Rente mit 63 aus dem Reformpaket herausgenommen würde, müsste die Bundesregierung laut Fratscher mit den Reformüberlegungen wieder von vorne beginnen. Vergangene Woche hatte der Protest mehrerer ostdeutscher CDU-Ministerpräsidenten gegen die Abschaffung der sogenannten Rente mit 63 die Diskussion wieder in Gang gebracht. Die Bundesregierung hatte bei der Vorstellung des Reformpakets im Juni argumentiert, die Maßnahmen seien aufeinander abgestimmt und würden nur im Bündel funktionieren.
1: Iran widerspricht Behauptungen von US-Präsident Trump, es seien neue Verhandlungen beider Kriegsparteien geplant. Der Sprecher des Außenministeriums in Teheran, Baghaei, sagte am Vormittag, derzeit stünden keine Verhandlungen mit den USA an. Einzelheiten von Uwe Lüb.
4: Zudem sagte Baghaei, Vermittlerland sei weiterhin Pakistan. Bei Bedarf leiste Katar Unterstützung. Verhandlungen fänden momentan nur mit Oman statt. Dabei gehe es um die Festlegung einer Route für die sichere Durchfahrt durch die Straße von Hormuz. US-Präsident Trump hatte am Wochenende eine geplante neue Angriffswelle auf Iran vorerst gestoppt. Als Grund führte er unter anderem an, ein Abkommen mit Iran sei wieder näher gerückt. Gestern kündigte er neue Gespräche zwischen den USA und Iran für heute Nachmittag an.
1: Soweit die Antenne Brandenburg Nachrichten. 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
5: Der Sommer schaukelt weiter hin und her zwischen leichter Kühle und schwüler Hitze. In den August geht es jetzt erstmal mit Shorts und Handventilator. 28 bis 33 Grad werden es noch bei viel Sonne und nur wenigen Wolken. Aktuell haben wir 26 in Zedenick und Wittstock, 27 in Templin und Küritz, 28 in Jüterbock und Barutmark. In der Nacht bleibt es überwiegend sternklar und teils auch tropisch warm bei Tiefstwerten zwischen 21 und 16 Grad. Morgen am Dienstag starten wir erst mit viel Sonne. Über die Mittagszeit bilden sich dann schnell dichtere Wolken. Örtlich bringen die Gewitter und Schauer mit. Und schwül heiß wird es morgen, 32 bis 36 Grad.
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5: Die A2 Berlin Richtung Magdeburg ist zwischen Burg Ost und Burg Zentrum nach einem LKW-Unfall blockiert. Der LKW steht quer auf der Fahrbahn, deshalb werden die Bergungsarbeiten noch längere Zeit brauchen. Baustellenstaus heute auf der westlichen A10 Richtung Dreieck Havelland zwischen Großkreuz und Havelbrücke. 20 Minuten dauert es länger. Richtung Dreieck Werder zwischen Potsdam Nord und Föhmen, da stehen sie eine Viertelstunde lang an. Kennen wir ja schon diese Baustellen. A24 Berlin Richtung Hamburg. Vorsicht zwischen Kremmen und Fährberlin, da laufen Bergungsarbeiten nach einem Unfall mit 4 Autos. Geblitzt wird auf der Landesstraße zwischen Lindow und Gransee und in Oranienburg auf der Walter-Bothe-Straße. Und wenn noch was ist, sagen Sie uns gern Bescheid. 0331 70 98 101. Die Nummer vom Antenne-Verkehrsservice. Von uns gute Fahrt.
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5: Tja, ans Wochenende erinnere ich mich ja teilweise doch früh an. Samstagabend war es da doch ganz schön kühl nach dem langen Regen. Ja, die Gefahr besteht jetzt erstmal nicht mehr zu frieren. Kommen Sie gut durch die Wärme. Am besten Fall am oder im Wasser. Und wir haben die schönste Musik dazu, jetzt von Survivor. Schön, dass Sie dabei sind. Hallo.

0: Bruno Mars, aktuell bekanntlich sehr angesagt. 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
0: Die üblichen Verdächtigen, die kennen wir natürlich alle. Karat, die Pudis, City, die sind natürlich auch unter unseren 50 Vorschlägen für Sie. Und dazu noch jede Menge echte Perlen. Darunter auch die einzige englischsprachige Hip-Hop-Scheibe der ehemaligen DDR.
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0: 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Die Electric Beat Crew aus Schulzendorf mit Here We Come von 1989. Kennen Sie die? Dahinter steckten Olaf Kretschmann alias Master K und Marco Bürkner alias Mac. Große Fans der US-Hip-Hop-Kultur. Und so haben sie das Ganze einfach nachgemacht mit einem halblegalen Keyboard aus West-Berlin, mitgebracht von Opa, und zusammengeklauten US-Beats. Hat richtig gut funktioniert. Amiga hat sich dann bei ihnen gemeldet und das Ganze veröffentlicht auf einer Platte unter einer Bedingung. Die Produktion sollte bitte nichts kosten. Also so wurde im Kleiderschrank statt im Studio gerappt und die Single Here We Come wurde ein Riesenerfolg. Also falls das Ihr Favorit ist, wählen Sie ihn rein in die Antenne Sommer Top 30. Sie entscheiden, was da reinkommt. Auf antennebrandenburg.de oder in der Antenne App. Und jetzt bitte ganz stilecht mit Basecap, Sneakern und fetter Goldkette.
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0: Einer der größten Hits von ABBA in den 70ern. Und aktueller Blick auf die Straßen. Vorsicht bitte. Auf der A10 Richtung Dreieck Havelland zwischen Mühlenbeck und Birkenwerder liegen auf der Fahrbahn Reifenteile. Und hier steht auch ein liegen gebliebenes Fahrzeug. Kommen Sie gut und sicher an mit Antenne Brandenburg.
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0: Einen schönen sonnigen Montag Ihnen.
1: Jetzt mit allem Wissenswerten. 14.30 Uhr.
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3: Im Studio Potsdam, Christina Torge, guten Tag. Die Bäckerei Wahl in Westensee hat Insolvenz in Eigenverwaltung angemeldet und will sich neu organisieren. Das bestätigte der zuständige Insolvenzverwalter Antenne Brandenburg. Luise Burkhardt berichtet.
4: Gründe für diesen Schritt sind wohl die gestiegenen Kosten und der sinkende Umsatz. Damit steht das Unternehmen aber nicht vor dem Aus. Es gehe vielmehr darum, die Rentabilität im Einzelnen zu überprüfen. Als sicher gilt, dass einige Filialen geschlossen werden müssen. Laut Insolvenzverwalter werde aber versucht, die betroffenen Filialen zu verkaufen. Das Unternehmen unterhielt zuletzt mehr als 50 Standorte in Brandenburg und Berlin. Wie viele von der Schließung betroffen sind, ist noch nicht klar. Produziert werde aber weiter. Das Kerngeschäft sei gesund, hieß es. Es gebe treue Kunden und ein starkes Team.
3: Die Gemeinde am Mellensee will den Katastrophenschutz ausbauen. Bürgermeister Tobias Krüger reichen die aktuellen Krisenkonzepte von Bund und Land nicht aus. Deswegen will er unter anderem bis zum Jahresende ein kommunales Schutzraumkonzept erstellen. Zurzeit ist er selber auf der Suche nach Bunkern, sagte Krüger Antenne Brandenburg.
5: Wir gehen ins Feld, also in die Bereiche, auf die Grundstücke, auf die Flurstücke, die wir haben, da wo wir Kontakte haben zu anderen Eigentümern, die bei uns in der Gemeinde sind. Und dann schauen wir uns im Prinzip das an, was da entweder noch vorhanden ist. Tatsächlich alte Bunker oder alte Schutzräume. Also wir gucken natürlich, was haben wir an öffentlichen Gebäuden, also Schulen, Kitas. Wo sind Keller vorhanden? Wie groß sind die? Wie viele Menschen passen da letztendlich rein? Muss da vielleicht noch was ertüchtigt werden? Ist dann eine Belüftung ausreichend? Das ist einfach zu wichtig, um da lange abgewartet zu haben.
3: Autofahrer in der Region brauchen aktuell Geduld. Drei Autobahnen waren am Mittag dicht. Betroffen ist die A24 zwischen Kremmen und Fehr-Berlin. Dort gab es am Vormittag einen Auffahrunfall mit 4 beteiligten Pkw. Mindestens eine Person wurde verletzt. Die Bergung dauert an, weil die Fahrzeuge ineinander verkeilt sind. Ursache war wohl ein zu geringer Abstand. Und auf der A2 wird ebenfalls eine Bergung länger dauern. Hinter Zesen steht ein Lkw quer. Eine Sperrung auf der A10 bei Obergräber konnte inzwischen aufgehoben werden.
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3: Das ist ein hochsommerlicher Start in die Woche. Die Temperaturen heute bei schwülwarmen 28 bis 33 Grad. Dabei wieder ein schwacher Südostwind. Aktuell haben wir 26 Grad in Bernau, 27 in Rathenow und 28 in Luckenwalde. Die Zeit gleich 14.33 Uhr.
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1: Ist ein bisschen was los. Die A2 Berlin Richtung Magdeburg ist zwischen Burg Ost und Zentrum nach einem Lkw-Unfall blockiert. Die Bergungsarbeiten werden noch längere Zeit brauchen. A9 Berlin Richtung Leipzig, hier brauchen Sie viel Geduld. Zwischen Niemeck und Kleinmarzehns im Stau im Baustellenbereich eine Stunde lang stehen Sie an. Und A10 Nördlicher Ring Richtung Dreieck Hafland, Vorsicht, zwischen Mühlenbeck und Birkenwerder liegen noch immer Reifenteile auf der Fahrbahn und hier steht ein kaputtes Fahrzeug. Baustellenstaus auch heute auf der westlichen A10 Richtung Dreieck Hafland zwischen Großkreuz und Havelbrücke dauert 20 Minuten länger. Richtung Dreieck Werder zwischen Potsdam Nord und Vöben plus 15 Minuten. A24 Berlin Richtung Hamburg. Vorsicht, zwischen Kremmen und Fehr-Berlin laufen nach einem Unfall Bergungsarbeiten. Und geblitzt wird in Oranienburg auf der Walter-Bote-Straße und auf der Ruhlsdorfer Straße zwischen Telto und Ruhlsdorf. Und wenn Sie noch was haben, 0331 70 98 101. Danke für Ihre Hinweise und wo es geht, gute Fahrt.
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1: 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Also Madonna ist ja schon Multitalent. Gestern lief der Film Susan verzweifelt gesucht mit ihr in der Hauptrolle. Hatte ich ewig nicht gesehen. Schöne Mischung aus Komödie und Thriller. Und ich

Berlin immer noch erstaunlich unterhaltsam. Finden Sie in der ARD-Mediathek, falls Sie Lust haben. Und jetzt der richtige Madonna-Song, um Spaß zu haben im Brandenburger Sommer. Holiday aus den 80ern. Schönen Montagnachmittag mit der schönsten Musik auf Antenne Brandenburg.

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1: In 10 Jahren hat wahrscheinlich längst jeder von uns Strom aus Sonnenenergie. Das ist ganz bestimmt die Zukunft. Und ständig gibt es neue Entwicklungen, um die Technik noch besser zu machen. Kennen Sie schon den Begriff Agri-PV-Anlage? Da werden nicht nur einfach Solarmodule auf eine Fläche gestellt, so wie wir das ja oft sehen, sondern das Ganze wird doppelt genutzt. Landwirt Benjamin Meise aus der Gemeinde Steinhövel im Landkreis Oder-Spree.
2: Na, das ist schon etwas Neues, dass man diese Doppelnutzung hat. Also, dass quasi weiterhin die Felder bewirtschaftet werden können und trotzdem auch noch die Sonnenenergie geerntet werden kann. Wir sind an der Stelle Pioniere, weil es da noch ganz wenig Erfahrung zu dem Thema gibt.
1: Heißt, gerade entsteht eine der größten Agri-Photovoltaikanlagen Europas in Steinhövel. Also Pflanzenanbau unterm 2,10 Meter hohen Solardach. Was planen Sie anzubauen?
2: Langfristig ist jetzt geplant, dass wir Heil- und Gewürzpflanzen anbauen. Brennnessel. Und da gibt es also Brennnesseltee oder so. Oder auch in der Medizin wird ja auch, wenn ja auch Brennnesselsäfte und so genutzt. Und Bärlauch wäre auch ein Thema.
1: Ja, also die Ideen sind schon da, ist aber noch Zukunftsmusik. Aktuell ist die Anlage erstmal im Aufbau. Das dauert etwas, damit Sie eine Vorstellung von der Größe bekommen. Der Klimapark Steinhövel, so wird er heißen, soll auf insgesamt 500 Hektar entstehen, verteilt auf die 8 Ortsteile der Brandenburger Gemeinde. Tausende Haushalte werden dann künftig in Steinhövel, also in etwa 3 Jahren, mit Strom versorgt. Und gleichzeitig wächst was auf der Fläche.
2: Also wir haben jetzt die Chance, nicht nur das Land zu verpachten, sondern eben auch unter den Solaranlagen auch nochmal eine ganz neue Art von Landwirtschaft zu machen, weil wir da im Prinzip ein Mikroklima haben, was wir sonst nicht haben, in dem eben aufgrund der Beschattung und der höheren Luftfeuchtigkeit andere Anbaumöglichkeiten entstehen.
1: Spannend. Bestimmt eine Idee mit ganz viel Potenzial, die noch etwas Zeit braucht. Nicht so mit Ihrem eigenen kleinen persönlichen Balkonkraftwerk. Das haben Sie vielleicht schon diese Woche klar gemacht. Ihre nächste Chance, auf unsere Balkonkraftwerk-Gewinnerliste zu kommen, irgendwann heute Nachmittag.
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0: Die Sommerferienzeit hat ihren Höhepunkt erreicht. Ist wirklich zu merken auf den Straßen, dass gerade in allen Bundesländern Sommerferien sind. Jede Menge Ferienverkehr. Der komplette Verkehrsüberblick gleich wieder nach den Antenne-Nachrichten um 15 Uhr. Und jederzeit finden Sie den auch in der Antenne-App. 14.53 Uhr.
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1: Im Studio Christian Riedel. Guten Tag. Das geplante Batterieprojekt im Industriepark Schwarze Pumpe ist endgültig gescheitert. Man werde die Pläne nicht weiterverfolgen, teilte das australische Unternehmen Altec mit. Trotz monatelanger Gespräche sei es nicht gelungen, einen Investor zu finden. Das Grundstück im Lausitzer Industriepark an der Grenze von Brandenburg zu Sachsen soll an die Kommune zurückgehen. Geplant war eine Fabrik für Batteriespeicher auf der Basis von Tafelsalz. Bis zu 1000 Arbeitsplätze sollten entstehen. Unpünktliche Züge und ein Halbstundentag zwischen Wittenberge und Berlin, der zu lange auf sich warten lässt. Ostprignitz-Ruppins Landrat Reinhardt fordert erneut, die Qualität des RE6 zu verbessern. Zuletzt hatte das Brandenburger Infrastrukturministerium erklärt, dass der Ausbau von Bahnstrecken in den kommenden Jahren kein Thema ist. Darüber will sich Reinhardt im Spätsommer mit Minister Krumbach verständigen.
2: Wir haben momentan wirklich absolut kritische und unzureichende Betriebszustände auf dem RE6. Kommt hier die Baustelle Neuruppin noch dazu, wo infolgedessen die Züge, die jetzt von Neuruppin ausschließlich bis nach Hennigsdorf fahren, eine sehr, sehr gute Pünktlichkeit haben. Also es zeigt, dass der gesamte Betriebsablauf des Prignitz-Express in der durchgehenden Streckenführung von Wittenberge über Perleberg, Neuruppin, Hennigsdorf und dann weiter nach Charlottenburg anscheinend in seiner Komplexität die Strecke überfordert.
1: Laut dem Infrastrukturministerium ist mit einem Ausbau des RE6 ab 2031 zu rechnen. Der neue Bundesverkehrsminister Bilger will die historisch niedrigen Pegelstände auf wichtigen Wasserstraßen wie dem Rhein zur Chefsache machen. Er will am Donnerstag zu einem Gespräch mit Betroffenen einladen. Dabei soll es sowohl um kurz- als auch langfristige Maßnahmen gehen, sagte der CDU-Politiker. Aus dem Hauptstadtstudio Birte Sennigsen.
3: Ihm geht es zum Beispiel um Förderprojekte für die Binnenschifffahrt. Diese sollen den Unternehmen den Umstieg auf Schiffe erleichtern, die auch bei Niedrigwasser ohne große Probleme unterwegs sein können. Zuvor hatte NRW-Verkehrsminister Oliver Krischer von den Grünen eine Taskforce gefordert, um schnell konkrete Maßnahmen abzustimmen. Krischer geht es dabei auch um die Frage, wie Güter kurzfristig mit der Bahn transportiert werden können und welche Dinge dort Vorrang bekommen sollen.
1: Nachdem der Investorendeal gescheitert ist, droht der Europäische Fußballverband FIFA-Präsident Infantino mit rechtlichen Schritten. Infantino ist aufgefordert worden, in diesem Zusammenhang keine Unterlagen zu vernichten. Anne van Eickels berichtet.
4: Der Telegraph zitiert aus einem UEFA-Schreiben, dass der Verband aktiv die Einleitung rechtlicher Schritte sowie eines Schiedsgerichtsverfahrens und eine Beschwerde bei den zuständigen Aufsichtsbehörden prüfe. Infantino wollte Anteile an den Premium-Produkten des Weltverbandes an private Investoren verkaufen. Ein Tochterunternehmen hätte die kommerziellen Rechte an den FIFA-Wettbewerben wie der Männer- und Frauenfußball-WM sowie der Club-WM gebündelt.
1: Soweit die Antenne Brandenburg Nachrichten. 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
5: Der August hält, was er verspricht. Hochsommerlich starten wir in die erste Augustwoche. Viel Sonne, 28 bis 33 Grad sind heute drin. Schwül heiße durch eine hohe Luftfeuchtigkeit. Aktuell haben wir 27 Grad in Neuruppin und Pritzwalk, 28 in Templin und Perleberg, 29 in Wiesenburg und Baruth. Auch in der Nacht bleibt sommerlich lau, teilweise auch tropisch. Tiefstwerte zwischen 21 und 16 Grad. Vielerorts bleibt es sternklar. Und morgen, am Dienstag, wird es noch heißer, 32 bis 36 Grad, dazu ab Mittag einige Wolken und örtlich gibt es teils kräftige Schauer und Gewitter.
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5: Die A2 Berlin Richtung Magdeburg ist zwischen Burg Ost und Burg Zentrum nach einem Lkw-Unfall blockiert. Die Bergungsarbeiten werden noch länger brauchen. A9 Berlin Richtung Leipzig zwischen Niemeck und Kleinmarzins, Stau im Baustellenbereich, 20 Minuten dauert es hier länger. Baustellenstaus auch heute auf der westlichen A10 Richtung Dreieck Havelland zwischen Großkreuz und Havelbrücke, ebenfalls 20 Minuten Wartezeit und 15 Minuten länger dauert es Richtung Dreieck Werder zwischen Potsdam Nord und Vöben. A24 Berlin Richtung Hamburg zwischen Kremmen und Fährberlin sind die Bergungsarbeiten nach einem Unfall beendet. Der Stau baut sich langsam, aber immerhin, er baut sich ab. Nach Berlin, längster Stau der Stadt auf der A100 Richtung Treptow zwischen Hohenzollerndamm und Albuinstraße brauchen Sie aktuell über eine Stunde länger. Und dann habe ich noch zwei Blitzer für Sie in Oranienburg auf der Walter-Bothe-Straße und auf der Ruhlsdorfer Straße zwischen Teltow und Ruhlsdorf. Wenn noch was ist, 0331 70 98 101. Danke fürs Bescheid. Bescheid sagen beim Antenne Verkehrsservice und wir wünschen eine gute, vor allem sichere Fahrt.
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5: 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Das klingt ja echt unmöglich. Gitarre und Keyboard spielen während eines Fallschirmsprungs. Ist ja auch eigentlich unmöglich. Doch was man nicht alles tut für ein richtig cooles Musikvideo. Bakerman von Laidback, auch dank dieses Videos mit den beiden dänischen Musikern, seit 1989 Kult. Guten Montag Ihnen.

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0: Also das sind wirklich Songs, die viel zu selten im Radio laufen, die Erinnerungen wecken und für manche sogar zum Lebensmotto wurden, so wie dieser.
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0: Die Combo Stern Meißen mit ihrem Hit Leben möchte ich von 1982. Ein Rocksong, der damals zur Abwechslung mal nicht politisch oder rebellisch war, sondern uns einfach ganz tief im Herzen anspricht. Ein Leben in Liebe zu leben, mit Ehrlichkeit und Mut Spuren zu hinterlassen. Stern Meißen, Leben möchte ich. Einer von 50 Songs und vielleicht kommenden Sonnabend in unserer Playlist. 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

0: Schönen Nachmittag Ihnen.
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0: Philip Bailey mit seiner irren Stimme. Earth, Wind & Fire. Jetzt das Aktuelle. 15.30 Uhr.
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2: Im Studio Potsdam, Christina Torge, guten Tag. 450 Quadratmeter mehr für die Fichtenwalder Feuerwehr, das plant die Stadt Bielitz. Im September könnte es mit den Bauarbeiten losgehen. Das vorhandene Gebäude soll aufgestockt und erweitert werden, sagte uns Ordnungsamtsleiter Bernd Rüdiger Alfeld.
3: Durch die Zweigeschossigkeit wird es halt eben auch mehrere Schulungsräume geben. Die Sanitärtrakte werden natürlich überarbeitet, so dass also auch Umkleidekabinen, Toiletten, alles drum und dran eben auch der DIN entsprechen. Es wird sicherlich auch der ein oder andere Fahrzeugstellplatz dazukommen, so dass das Umfeld für die gesamte Feuerwehr Fichtenwalde sich verbessert.
2: Die Gemeinde Amellensee will den Katastrophenschutz ausbauen. Bis zum Jahresende will Bürgermeister Tobias Krüger unter anderem ein kommunales Schutzraumkonzept erstellen, das dann auch an den Bund weitergegeben wird. Warum der Überblick so wichtig ist, sagte uns Bürgermeister Tobias Krüger.
4: Wenn man den Schutzgedanken tatsächlich ernst nehmen will, dann muss man auch schon mal einen Schritt vorangehen und wir machen das. Also wir sammeln die Daten, wir erfassen das so, was wir soweit haben und letztendlich soll es dann irgendwann mal darauf hinauslaufen, dass dann der Bund eine App entwickelt oder entwickeln lässt und dass dann jeder Bürger dementsprechend einfach digital zusehen kann, wo ist der nächste Schutzraum in meinem aktuellen Umfeld, wo ich mich gerade befinde und dann für den Fall eines Falles, wo kann man dann Sicherheit finden.
2: Das Ehrenamt als Sicherheitspartner trifft in Hennigsdorf auf nur wenig Interesse. Bis zum Ende der Bewerbungsfrist am vergangenen Freitag hatten sich lediglich 3 Interessenten beworben, sagte die Stadtverwaltung dem RBB. Die Einführung der Sicherheitspartnerschaft in Hennigsdorf hatte für viel Wirbel gesorgt, denn der Antrag kam von der AfD, erhielt aber auch mit Stimmen der CDU überraschend eine Mehrheit. Die Polizei stufte das Konzept als unnötig ein. In Brandenburg gibt es etwa 60 solcher Sicherheitspartnerschaften, meist in kleineren Orten.
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2: Sommerlich warm gestalten sich die ersten Tage im August. Auch heute haben wir 28 bis 33 Grad. Dabei wird es zunehmend schwülwarm. Der Wind weht nur schwach aus Südost. Aktuell haben wir 27 Grad in Eberswalde, 28 Grad in Bernau und 29 in Jüterbog. In der Nacht bleibt es überwiegend sternenklar. Es kühlt nur wenig ab, auf dann teilweise tropische 21 bis 16 Grad. Abschließend die Zeit gleich 15.33 Uhr.
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5: Das größte Problem aktuell die A2 Berlin Richtung Magdeburg. Die ist zwischen Burg Ost und Zentrum nach einem Lkw-Unfall blockiert. Und die Bergungsarbeiten, die werden noch längere Zeit brauchen. Baustellstaus auf der westlichen A10 Richtung Dreieck Haflern zwischen Großkreuz und Havelbrücke brauchen Sie 10 Minuten länger. Richtung Dreieck Werder zwischen Potsdam Nord und Föben aktuell eine Viertelstunde plus. Vorsicht im Landkreis Potsdam-Mittelmark auf der L40 zwischen Güterfelde Nord und Markgrafshof. Hat es einen Unfall gegeben und da liegen auch Reifen. Teile auf der Fahrbahn. Nach Berlin längster Stau der Stadt auf der A100 Richtung Treptow zwischen Hohenzollern-Damm und Albuinstraße brauchen Sie über eine Stunde länger. Geblitzt wird auf der A10 im Dreieck Haveland auf der Überleitung zur A24. In Neuruppin, Altruppiner Allee am Kreisverkehr. Danke Maria fürs Bescheid sagen. Und in Oranienburg auf der Walter-Bothe-Straße. 0331 70 98 101, die Nummer für Ihre Ergänzung. Danke und wo es geht, gute Fahrt.
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0: Liebe Autofahrer, Vorsicht, auf der A10 Dreieck Barnim Richtung Dreieck Havelland im Bereich der Abfahrt Mühlenbeck ist ein Fahrzeug liegen geblieben. Passen Sie da gut auf und kommen Sie gut an mit Antenne Brandenburg. Einen wunderbaren Sommertag Ihnen, der wird jetzt noch besser.
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0: Ab heute schenken wir Ihnen jede Woche eine Solaranlage im Wert von sage und schreibe über 1200 Euro. Die packen Sie sich dann einfach aufs Schuppendach, auf den Carport, den Balkon oder den Rasen, wo auch immer. Und dann tut es ja auch gar nicht mehr weh, wenn die Waschmaschine läuft, der Kühlschrank oder die Gefriertruhe ordentlich Strom saugen. Kommt ja alles kostenlos mit der Sonne rein. Antenne Brandenburg hier, Katrina Zander, guten Tag. Mit wem spreche ich?
2: Ja, hallo, hier ist Konstanze, hallo.
0: Hallo Konstanze, von wo rufen Sie denn an?
2: Ich rufe aus Brandenburg an. Ich bin gerade unterwegs hier.
0: Ah, okay. Auf dem Weg wohin? Einkaufen? Urlaub?
2: Zur Arbeit.
0: Okay, also Sie gehören zu den Fleißigen in diesem Sommer. Spätschicht oder was?
2: Ja, kann man sagen, genau.
0: Haben Sie schon mal über eine Solarmodulanlage nachgedacht?
2: Ja, schon häufiger, klar.
0: Aber Sie haben bisher keine, demnach?
2: Nein, leider nicht. Deswegen rufe ich an.
0: Und was braucht bei Ihnen am meisten Strom?
2: Ja, ich habe ein relativ großes, altes Haus und quasi ein Niedrigenergiehaus und da verbraucht man eine Menge Strom. Ich glaube, mein Kühlschrank, zwei Gefriertruhen und so weiter.
0: Ja, da geht eine Menge. Das saugt mächtig. Ich habe das nämlich auch mal ausgerechnet bei unserer Stromrechnung und wirklich Kühlschrank und Gefriertruhe nimmt ja unheimlich viel mit. Naja, da hoffe ich mal, dass die Sonne künftig bei Ihnen kräftig Bares spart. Sie sind auf unserer Gewinnerliste. Und mit etwas Glück gewinnen Sie das Balkonkraftwerk Freitag früh in Guten Morgen Brandenburg. Ich drücke Ihnen auf jeden Fall kräftig die Daumen.
2: Ich freue mich riesig.
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0: Ron Elliman aus dem mega erfolgreichen Soundtrack von Saturday Night Fever in den 70ern. Schönen Nachmittag Ihnen, 15.52 Uhr.
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1: Im Studio Christian Riegel, guten Tag. Die Polizei in Brandenburg will noch bis zum kommenden Sonntag verstärkt den Autoverkehr kontrollieren. Bis zum 9. August werden sich alle Landesteile an der Verkehrssicherheitsaktion beteiligen, so eine Sprecherin der Polizei. Schwerpunkt der landesweiten Verkehrskontrollen soll dabei die Überwachung der Geschwindigkeit auf Straßen mit Alleecharakter, die sich außerhalb geschlossener Ortschaften befinden, sein. Wo die Kontrollen genau stattfinden, das gaben die Beamten nicht bekannt. Das Batterieprojekt Seren Energy in Schwarze Pumpe ist endgültig gescheitert. Das australische Unternehmen Altec hat entschieden, das Vorhaben nicht weiter zu verfolgen. Antenne-Reporter Sebastian Schiller mit den Hintergründen.
2: Eine Fabrik für Batteriespeicher auf der Basis von Tafelsalz sollte entstehen. Dazu bis zu 1000 Arbeitsplätze. Jetzt ist das geplante Werk des australischen Unternehmens Altec in Schwarze Pumpe vom Tisch. Es sei trotz monatelanger Gespräche nicht gelungen, einen Investor zu finden, teilt das Unternehmen dazu mit. Deshalb werde die Projektgesellschaft jetzt abgewickelt. Das Grundstück im Industriepark Schwarze Pumpe soll an die Kommune zurückgehen.
1: Berlin geht nach dem Anschlag auf den Christopher Street Day härter gegen islamistische Gefährder vor. Wie SPD-Innensenatorin Spranger mitteilte, müssen 4 Personen jetzt Fußfesseln tragen. Sabine Müller berichtet.
3: Nach RBB-Informationen handelt es sich um 3 Männer und eine Frau. Die Polizei hatte die Vorsichtsmaßnahme beantragt, das Amtsgericht Tiergarten stimmte zu. Die Fußfesselpflicht für die 4 Personen gilt für 30 Tage, so wird ihr Aufenthaltsort überwacht. Laut Spranger wurde ein Gefährder außerdem kurzzeitig in Unterbindungsgewahrsam genommen. Offenbar galt die Person als mögliche Gefahr für den CSD in Hamburg am vergangenen Wochenende. Die Innensenatorin begrüßte die Entscheidung des Gerichts und forderte, die rechtlichen Möglichkeiten zur Gefahrenabwehr müssten weiter konsequent angewendet werden.
1: Iran widerspricht Behauptungen von US-Präsident Trump, es seien neue Verhandlungen beider Kriegsparteien geplant. Der Sprecher des Außenministeriums in Teheran, Baghaei, sagte am Vormittag, derzeit stünden keine Verhandlungen mit den USA an. Einzelheiten von Uwe Lüb.
4: Zudem sagte Baghaei, Vermittlerland sei weiterhin Pakistan. Bei Bedarf leiste Katar Unterstützung. Verhandlungen fänden momentan nur mit Oman statt. Dabei gehe es um die Festlegung einer Route für die sichere Durchfahrt durch die Straße von Hormuz. US-Präsident Trump hatte am Wochenende eine geplante neue Angriffswelle auf Iran vorerst gestoppt. Als Grund führte er unter anderem an, ein Abkommen mit Iran sei wieder näher gerückt. Gestern kündigte er neue Gespräche zwischen den USA und Iran für heute Nachmittag an.
1: Soweit die Antenne Brandenburg Nachrichten. 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
5: Auf den Campingplätzen in der Region beginnt das Leben in diesen Tagen bestimmt immer früh. Heiß wird's im Zelt bei viel Sonne. Schwülheiße 27 Grad haben wir aktuell in Fürstenberg und Grünau, 28 in Eberswalde und Bernau, 29 in Lenzen und Potsdam. Bis zu 33 sind noch drin. Auch in der Nacht bleibt sommerlich lau. Bei Tiefstwerten zwischen 21 und 16 Grad bleibt's meist sternklar. Morgen am Dienstag erst Sonne und dann ziehen im Verlauf Wolken auf. Örtlich gibt's teils kräftige Schauer und Gewitter. Und es bleibt weiter schwülheiß bei 32 bis 36 Grad.
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5: Vorsicht, auf der A11 Berlin Richtung Stettin zwischen Wehr-Berlin und Korin befindet sich ein liegen gebliebenes Fahrzeug. Vorsicht auf der A13 Dresden Richtung Berlin zwischen Großräschen und Bronco liegen im Baustellenbereich Gegenstände. Und Vorsicht auf der A24 Hamburg Richtung Berlin zwischen Dreieck Wittstock und Herzsprung befindet sich eine noch ungesicherte Unfallstelle. Die A2 Berlin Richtung Magdeburg ist zwischen Burg Ost und Zentrum nach einem LKW-Unfall blockiert. Die Bergungsarbeiten werden noch längere Zeit brauchen. Landkreis Potsdam-Mittelmark, Achtung, auf der Straße zwischen Schmerwitz und Hagelberg sind 2 Hunde auf der Fahrbahn. Nach Berlin, längster Stau der Stadt auf der A100 Richtung Treptow zwischen Hohenzollern, Damm und Albuinstraße stehen sie über eine Stunde lang an. Und dann habe ich noch 2 Blitzer für Sie auf der A10 im Dreieck Havelland, auf der Überleitung zur A24 und in Neuruppin, Altruppiner Allee am Kreisverkehr. Blitzer, Staus, falls Sie noch was entdeckt haben, danke fürs Bescheid sagen. 0331 70 98 101. Von uns gute Fahrt.
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7: Herzlich willkommen.

0: Wo auch immer Sie uns gerade hören, auf dem Badehandtuch, im Lieferwagen, in der Werkstatt. Guten Montag Ihnen.
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0: Ja, beamen Sie sich mit uns zurück in Ihre Ostjugend oder entdecken Sie richtig coole Musik aus den 80ern, die Sie vielleicht noch gar nicht kennen. Und vergessene DDR-Hits sind in dieser Woche unsere Stars. 50 stehen zur Auswahl und Sie entscheiden, welche 30 dann laufen kommenden Sonnabend. Ich denke mal, gute Chancen hat P16. Ja, da geht's um das Leben so, wenn man 16 ist, ne? Klingt ein bisschen wie Neue Deutsche Welle, war ein Riesenhit für die Band, die ursprünglich eigentlich Schulrock hieß, aber mit diesem Hit nannten sie sich dann eben einfach auch P16. Ihr Favorit? 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

0: Das ist der Sound von Antenne Brandenburg. 70er, die heute noch auf jeder Party laufen. 80er, die nach erster Liebe klingen.
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0: Schönen Montag Ihnen. Die Sonne lacht, der Rubel rollt.
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0: Studio Potsdam, Christina Torge. Guten Tag. Seit Freitagabend ist die vielbefahrene Bundesstraße 101 bei Tyro in beide Richtungen vollständig gesperrt. Grund sind Risse in einer Grünbrücke, die über die Straße geht. Die Umleitung führt durch mehrere Ortsteile von Trebin, die nun stark durch Lärm und Verkehr belastet sind. Bürgermeister Ronny Haase hofft auf eine schnelle Lösung.
1: Wir haben jetzt heute erfahren, die sind schon bei der Prüfung dabei. Es wird eben geguckt, was gemacht wird, dass wir also hoffen, dass wir am Mittwoch eine Information bekommen, wie es weitergeht, ob nun im Grunde genommen die Straße vielleicht wieder aufgemacht werden kann oder inwieweit dort im Grunde genommen eine weitere großräumige Sperrung gemacht werden kann. Die sollte es wirklich längerfristig sein, haben wir ein massives Problem mit dem Verkehr und dann müssen wir wirklich gucken, wie man das in dem Moment am elegantesten löst. Die Leute sind natürlich Leidtragenden vor Ort.
0: Die Bäckerei Wahl in Bestensee hat Insolvenz und Eigenverwaltung angemeldet und will sich neu organisieren. Das bestätigte der zuständige Insolvenzverwalter Antenne Brandenburg. Luise Burkhardt berichtet.
2: Gründe für diesen Schritt sind wohl die gestiegenen Kosten und der sinkende Umsatz. Damit steht das Unternehmen aber nicht vor dem Aus. Es gehe vielmehr darum, die Rentabilität im Einzelnen zu überprüfen. Als sicher gilt, dass einige Filialen geschlossen werden müssen. Laut Insolvenzverwalter werde aber versucht, die betroffenen Filialen zu verkaufen. Das Unternehmen unterhielt zuletzt mehr als 50 Standorte in Brandenburg und Berlin. Wie viele von der Schließung betroffen sind, ist noch nicht klar. Produziert werde aber weiter. Das Kerngeschäft sei gesund, hieß es. Es gebe treue Kunden und ein starkes Team.
0: Bei einem versuchten Überfall am Sonnabendabend im Löwenberger Land, Landkreis Oberhavel, haben zwei unbekannte Männer eine Frau bei einem Raubüberfall schwer verletzt. Einer der beiden hatte zunächst versucht, die Bauchtasche und den Rucksack der 28-Jährigen an sich zu reißen, teilte die Polizei heute mit. Als sich die Frau wehrte, schlug der andere Mann offenbar mehrfach mit einem Gegenstand auf die Frau ein. Sie erlitt Verletzungen an Kopf und Gesicht und kam schwer verletzt in ein Krankenhaus. Nach der Attacke flüchteten die Männer.
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0: Die Woche ist mit viel Sonne gestartet. Einzelne Wolken zieren den ansonsten blauen Himmel. Die Temperaturen sind sommerlich warm bei 28 bis 33 Grad. Dabei ein schwacher Wind aus Südost. Aktuell haben wir 28 Grad in Eberswalde, 29 in Nauen und 30 Grad in Warothmark. Die Zeit gleich 16.33 Uhr.
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4: Nach wie vor große Probleme auf der A2 Berlin Richtung Magdeburg. Die ist zwischen Burg Ost und Burg Zentrum nach einem Lkw-Unfall blockiert. Die Bergungsarbeiten werden noch längere Zeit brauchen. A24 Hamburg Richtung Berlin zwischen Dreieck Wittstock und Herzsprung. Stau nach einem Unfall. Die B101 im Landkreis Teltow-Fleming ist zwischen Tyro und Trebin Nord wegen Brückenschäden in beiden Richtungen gesperrt. Nach Berlin Vorsicht auf der A113 stadtauswärts in der Ausfahrt Adlershof. Blockiert ein liegen gebliebenes Fahrzeug die rechte Spur. Geblitzt wird auf der A10 im Dreieck Havelland, auf der Überleitung zur A24 und in Neuruppin, Altruppiner Allee am Kreisverkehr. Falls noch was ist, 0331 70 98 101. Danke für Ihre Hinweise. Allen unterwegs eine möglichst gute Fahrt.
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4: Ja, Abgase, tonnenschwere Lastwagen. Mit der Idylle in Tyro ist es vorbei. Sie haben es gerade gehört im Regionalreport, wie groß der Frust da ist und wie es jetzt weitergeht mit der maroden Brücke, die verantwortlich ist für die Sperrung der B101. Sie hören es in gut 8 Minuten.

0: Sie hören Antenne am Nachmittag. Ja, von wegen schönes Wochenende. In Trebin haben sie seit Freitagabend echt Frust. Dauerstau, Schwerlastverkehr, Lärm, Abgase. Seit der Sperrung der B101 Freitagabend ist in Trebin die Idylle erstmal vorbei. Auslöser, die einsturzgefährdete Grünbrücke, die wild über die B101 führt. Dabei ist die nicht mal 10 Jahre alt. Wie lange geht die Sperrung? Das kann heute noch niemand sagen. Der Nervfaktor für die Anwohner ist entsprechend groß. Antennereporter Ivo Ziemann.
1: Im Minutentakt rollen die Lkw am Tyroer Gemeindehaus vorbei. Baustoffe, Neuwagen oder Holz haben sie geladen. Und die kleine Landesstraße, die eh schon mit Schlaglöchern gespickt ist, muss jetzt noch mehr aushalten. Vom Krach ganz zu schweigen, klagt Ortsvorsteherin Marlene Herzlieb.
2: Ist natürlich auch für die Anwohner entsprechend nervtötend und anstrengend. Und hier geht quasi alles durch, was Räder hat.
1: Die Straße ist dafür definitiv nicht ausgelegt. Gar nicht dran zu denken, was alles passieren kann, wenn sich in 3 Wochen Schulkinder an den Bushaltestellen stapeln. Ähnlich geht's auch Marc Paulsen aus Großbeuthen. Eigentlich liegt der kleine Ort gar nicht auf der offiziellen Umleitungsstrecke. Viele Ortskundige sorgen aber für ein kleines Verkehrschaos.
3: Hier haben wir eine Situation, gerade was die Breite der Straße betrifft, dass entgegenkommende LKWs wirklich massiv ausweichen müssen und ins Dickicht springen, damit die überhaupt aneinander vorbeikommen.
1: In der Gegenrichtung nach Berlin wird der Verkehr über Christinendorf umgeleitet. Hier gibt es S-Kurven, an denen 2 Lkw gar nicht aneinander vorbeikommen. Und das bedeutet Stau direkt im Ort, sagt Ortsvorsteher Marc Weinholz.
4: Und wenn man bei diesem Verkehr jetzt noch mit dem Fahrrad die Straßen, die man nicht einsehen kann, in den Kurven langfahren soll, ist es lebensgefährlich.
1: Viele Anwohner, die sonst eigentlich mit dem Rad nach Trebin zum Einkaufen oder zum Arzt fahren, trauen sich das jetzt nicht mehr. Trebins Bürgermeister Ronny Hase hofft, dass die B101 vielleicht einspurig freigegeben wird, wenn genauere Untersuchungen an der betroffenen Brücke abgeschlossen sind. Bis Mittwoch soll das passieren. Wenn nicht, dann muss mindestens Tempo 30 durch die Ortsteile gelten und die Lkw müssen weiträumig umgeleitet werden.
5: Der Schwerlastverkehr kann ja nicht so ortsnah durch die ganzen Orte durchgeführt werden. Es wird, dass man da wirklich guckt, großzügig, welche Bundesstraßen kann man verwenden, wo man denn in dem Moment auch Ausweichmöglichkeiten hat, gerade für den Schwerlastverkehr.
0: Also im bestmöglichen Fall gibt es am Mittwoch ein erstes Ergebnis, wie es weitergeht auf der B101. Wir drücken da natürlich die Daumen für die Anwohner und bleiben dran für Sie hier auf Antenne Brandenburg. Und noch ein aktueller Verkehrshinweis. Vorsicht, auf der A24 Berlin Richtung Hamburg zwischen Neuruppin Süd und Neuruppin steht ein Fahrzeug und hier liegen Reifenteile.

0: Eine Jahrhundertstimme. Whitney Houston gehört hier in Antenne am Nachmittag. Ein Balkonkraftwerk, das ständig kostenlos Strom anliefert. Vielleicht wird dieser Traum für Sie noch in dieser Woche wahr. Ihre nächste Chance, auf unsere Gewinnerliste zu kommen, nach 17 Uhr bei meinem Kollegen Olaf Kosert in Antenne am Abend. Ich bin Katharina Zanner, wünsche Ihnen Glück und noch einen erholsamen Montagfeierabend. Bis morgen.
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1: Im Studio Christian Riedel, guten Tag. Heute hat auch in Brandenburg die sogenannte Speed Week begonnen. Autofahrer müssen bis Sonntag mit mehr Geschwindigkeitskontrollen als sonst rechnen. Die Aktion ist länderübergreifend und soll die Verkehrssicherheit erhöhen. Der Pressesprecher des Automobilclubs von Deutschland, AVD, Mark Kennedy, sagte uns:
2: Es ist ja auch demnächst in einigen Bundesländern schon wieder Schulbeginn. Das heißt, das sind so Orte, wo es immer ein bisschen kritisch heikel werden kann. In Wohngebieten, in 30er-Zonen besonders, rund um Schulen beispielsweise. Das sind so Plätze, wo sicherlich vermehrt mit Kontrollen zu rechnen ist.
1: Zu den sogenannten Brennpunkten zählen Schulen, Baustellen, Kindergärten, Altenheime und Krankenhäuser. Ostprignitz-Ruppins Landrat Reinhardt setzt sich weiter für einen Halbstundentakt beim Prignitz-Express RE6 ein. Er reagiert damit auf Äußerungen des Brandenburger Infrastrukturministeriums, wonach der Ausbau von Bahnstrecken in den kommenden Jahren kein Thema sein soll. Mit Arbeiten auf der Strecke des RE6 sei nach Aussagen des Ministeriums erst ab 2031 zu rechnen. Darüber will sich Reinhardt im Spätsommer mit Verkehrsminister Krumbach verständigen. Eine Stadt wie Neuruppin dürfe zum Beispiel nicht abgehängt bleiben.
3: Neuruppin ist mit den verschiedenen Funktionen und Aufgaben, die Neuruppin wahrzunehmen hat, ob in der Justiz, in der medizinischen Versorgung oder auch regional, strukturell, eine der bedeutendsten im Norden Brandenburgs. Und die Frage, glaube ich, die darf durchaus mal gestellt werden, ob Neuruppin nicht wenigstens eine Verbindung in die Innenstadt, eine zuverlässige, umsteigefreie, bekommen sollte vor 2031. Und man da vielleicht etwas arrangieren kann, wenn man über den Ast Löwenberg-Oranienburg schaut, als der A6 über Löwenberg nach Oranienburg-Gesundbrunn gefahren ist.
1: Das geplante Batterieprojekt im Industriepark Schwarze Pumpe ist endgültig gescheitert. Man werde die Pläne nicht weiter verfolgen, teilte das australische Unternehmen Altec mit. Trotz monatelanger Gespräche sei es nicht gelungen, einen Investor zu finden. Das Grundstück im Lausitzer Industriepark an der Grenze von Brandenburg zu Sachsen soll an die Kommune zurückgehen. Geplant war eine Fabrik für Batteriespeicher auf der Basis von Tafelsalz. Bis zu 1000 Arbeitsplätze sollten entstehen. Die schweren Waldbrände in Griechenland sind immer noch außer Kontrolle. Das gilt auch für das Feuer rund 50 Kilometer westlich der Hauptstadt Athen. Moritz Pompel informiert.
4: Das Feuer war am Freitag nahe des Küstenortes Porto Germenó ausgebrochen, mutmaßlich durch einen Defekt im Stromnetz. Inzwischen sind nach Schätzungen der Behörden mehr als 100 Quadratkilometer betroffen und mehrere hundert Häuser und viel dichter Wald verbrannt. Gestern waren bei den Löscharbeiten zwei Hubschrauber kollidiert. Einer stürzte ab, zwei Personen starben dabei. Der teils orkanartige Wind der letzten Tage hat nachgelassen, sodass jetzt tagsüber konstant auch aus der Luft gelöscht werden kann.
1: Soweit die Antenne Brandenburg Nachrichten. 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
5: Dankeschön, Christian.
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5: Ja, Wärme ist heute wieder üppig. Ne? 29 Grad immer noch in Rathenow, 30 Grad in Bestensee, 31 sind's in Ruhland. Die Nacht dann erstmal sternenklar, es kühlt aber nur mäßig ab und das bei 21 bis 16 Grad. Morgen am Dienstag geht's erstmal sonnig weiter, schon am Vormittag ziehen dann aber Wolken auf, es sind Schauer und Gewitter möglich. Dazu hitzige 32 bis 36 Grad. Mittwoch auch nochmal über 30 Grad. Ab Donnerstag wird es dann wieder ein bisschen angenehmer.
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5: Gute Nachrichten von der A2 Berlin Richtung Magdeburg. Zwischen Thesen und Burgzentrum ist die Unfallstelle endlich geräumt. Die Sperrung wurde vor wenigen Minuten aufgehoben. Es gibt aber noch langen Stau. A10, der westliche Berliner Ring Richtung Dreieck Werder. Zwischen Dreieck Havelland und Falkensee liegen Reifenteile auf der Fahrbahn. A24 Berlin Richtung Hamburg. Zwischen Neuruppin Süd und Neuruppin steht ein kaputtes Fahrzeug und auch hier liegen Reifenteile auf der Fahrbahn. B2 bei Angermünde. Auf der Umgehungsstraße gab es in Richtung Schmargendorf einen Unfall mit mehreren Fahrzeugen. Bitte fahren Sie hier besonders vorsichtig. Und Blitzer stehen unter anderem in Herzberg auf der Ruppiner Straße. Den hat uns Petra durchgegeben. Dankeschön dafür. Dann auf der B2 aufpassen zwischen Belitz und Buchholz und ein Blitzer in Cottbus auf dem Stadtring in Nähe der Straße der Jugend. Falls Sie noch was entdecken sollten, Stausblitzer, geben Sie es gerne durch beim Antenne-Verkehrsservice unter 0331 70 98 101. Dankeschön und gute Fahrt.
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5: Also ich weiß nicht, wie es Ihnen geht, aber ich bin schon wieder reif für einen Sprung ins Wasser bei der Themse heute. Wie schön, dass wir Ihnen gleich ein Brandenburger Freibad vorstellen mit einer 60 Meter langen Rutsche. Ja, wo Sie sich diesen Spaß mal gönnen können, hören wir in 7 Minuten.

0: Da beherztes Buchstabentanzen hier. YMCA, die Village People, der Montagfeierabend, 12:05. Und wir tauchen jetzt mal kurz zusammen ab.
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0: Wir nehmen Sie mit in eines der modernsten Freibäder Brandenburgs, ins Freibad Belitz. Das ist so modern, da wird nicht mal Chlor verwendet. Die haben dort andere Tricks für sauberes Wasser. Und der Spaß kommt natürlich auch nicht zu kurz. Unsere Antenne Badenixe Annika Jensen macht uns Lust drauf.
2: Es ist ein heißer Ferientag. Das Freibad Belitz ist entsprechend voll. Überall suchen Kinder und Erwachsene Abkühlung, springen ins Wasser, tauchen ab, entspannen an Schattenplätzen bei rund 37 Grad Lufttemperatur. Die Stadt hatte das Freibad mit Fördergeld für die Landesgartenschau 2022 gebaut, so Stadtsprecher Enrico Berlin. Und es hat sich gelohnt.
3: Das Besondere ist, dass es erstens das jüngste in der Region ist. Es hat erst 2024 eröffnet. Zweitens passt es sich perfekt in die Landschaft ein. Wir haben zum Beispiel eine 60 Meter Hangrutsche, die einen natürlichen Hang nutzt, sodass wir da kein Gestell für brauchten. Und drittens wird das Ganze ohne Chemie gefiltert. Wir haben rein natürliche Filterungsstufen, einmal mit Wasserpflanzen und dann nochmal durch Sprühdüsen.
2: Ein Auge auf die Sicherheit haben Bademeister Gaston Parz und sein Team. Auch und gerade weil es an einem so gut besuchten Tag und dem großen Angebot manchmal unübersichtlich werden kann. Es gibt ein großes Nichtschwimmerbecken, ein 25-Meter-Becken mit 4 Bahnen.
4: Und ein Sprungbecken mit 3-Meter-Turm und ein 1-Meter-Brett.
5: Und das kommt bei den Leuten ja an.
4: So sieht das aus, denke ich mal. Es kommt an und wir haben einen Strand mit ein paar Strandkörben und einen kleinen Beachvolleyballplatz und einen großen Volleyballplatz.
2: Der Eintritt ist sehr günstig. Erwachsene zahlen 4 Euro, Kinder zwischen 3 und 16 Jahren 2 und Familien mit bis zu 3 Kindern sind zusammen mit 11 Euro dabei. In den Ferien ist das Bad an allen Tagen der Woche von 9 bis 19 Uhr geöffnet. Für Frühschwimmer ab 8 Uhr. Das kommt auch bei der kleinen Urlauberin Lotta aus Niedersachsen an.
6: Mir macht Spaß, im Wasser zu schwimmen und zu tauchen.
0: Na, dann werden wir das demnächst mal ausprobieren. Das Freibad Belitz. Sommer bleibt ja erstmal heiß. 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

0: Also ich muss sagen, ich finde das wirklich eine richtig geile Rubrik. Ja, hören Sie mal, nächsten Sonnabend hier bei uns.
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0: Ja, super. Da sind viele Songs dabei, die wir lange nicht mehr gespielt und auch gehört haben. DDR-Klassiker. Und jetzt sind Sie dran. Sie suchen sich für diese Antenne Sommer Top 30 Ihre 5 Lieblingssongs raus aus insgesamt 50 DDR-Hits. Und wir spielen die 30 beliebtesten dann am Sonnabendnachmittag. Mit dabei auch diese Herrschaften hier.
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0: Metropol mit einer Hammer-Ballade hören wir gleich komplett und Sie stimmen inzwischen gerne ab unter antennebrandenburg.de.
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0: Ja, das ist hier der Song zum allgemeinen körperlichen Zustand bei 30 Grad, Sweat. Wir schwitzen mit Inner Circle und jetzt aktuelle Meldungen aus unseren Regionalstudios, 17.30 Uhr.
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0: ausdrücklich nicht immer nur von kriegerischen Handlungen. Es kann auch irgendwelche anderen Szenarien eintreffen, wo es erforderlich ist, sich Schutz zu suchen.
1: 450 Quadratmeter mehr für die Fichtenwalder Feuerwehr, das plant die Stadt Beelitz. Im September könnte es mit den Bauarbeiten losgehen. Geplant sind moderne Umkleiden und Toiletten. Im neuen Obergeschoss sollen auch Büros, Schulungsräume und ein Sportraum entstehen. Und auch die Fahrzeughalle soll erweitert werden. Ordnungsamtsleiter Bernd Rüdiger Alfeld.
2: Dieser Ausbau ist darin begründet, dass Fichtenwalde für uns auch ein Schwerpunkt ist, was die Gestellung der Wachen angeht. Das heißt, bei Fichtenwalde ja bekanntlich die Ausrichtung nach Beelitz-Heilstätten hat, aber eben auch nach Busendorf, Kanin und Kleistow. Hier gibt es eine höhere Konzentration an Fahrzeugen und Technik. Und dann ist es halt auch eine Frage der Zeit. Die Größe des jetzigen Gebäudes ist nicht mehr zeitgemäß.
1: Das Ehrenamt als Sicherheitspartner trifft in Hennigsdorf auf nur wenig Interesse. Bis zum Ende der Bewerbungsfrist am vergangenen Freitag hatten sich lediglich 3 Interessenten beworben, sagte die Stadtverwaltung dem RBB. Die Einführung der Sicherheitspartnerschaft in Hennigsdorf hatte für viel Wirbel gesorgt, denn der Antrag kam von der AfD, erhielt aber auch mit Stimmen der CDU überraschend eine Mehrheit. Die Polizei stufte das Konzept als unnötig ein. In Brandenburg gibt es etwa 60 solcher Sicherheitspartnerschaften, meist in kleineren Orten.
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1: Ein echter Sommertag neigt sich langsam dem Ende zu. Die Temperaturen halten sich aber noch derzeit. Es sind 28 bis 32 Grad. Der Wind weht dabei schwach aus Südost. Aktuell haben wir 28 Grad, 29 und 30. Die Nacht kann dann teilweise tropisch werden bei warmen 21 bis 16 Grad. Die Zeit gleich 17.33 Uhr.
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4: A2 Berlin Richtung Magdeburg. Zwischen Thesen und Burgzentrum ist die Unfallstelle inzwischen geräumt. Die Sperrung wurde aufgehoben. Es gibt aber immer noch Stau hier in diesem Bereich. A10 westlicher Berliner Ring Richtung Dreieck Werder. Zwischen Dreieck Havelland und Falkensee liegen Reifenteile auf der Fahrbahn. A24 Berlin Richtung Hamburg. Zwischen Neuruppin Süd und Neuruppin steht ein kaputtes Fahrzeug und auch hier liegen Reifenteile auf der Fahrbahn. B2 bei Angermünde. Auf der Umgehungsstraße gab es in Richtung Schmargendorf einen Unfall mit mehreren Fahrzeugen. Fahren Sie hier bitte besonders vorsichtig. Und Blitzer unter anderem in Herzberg auf der Ruppiner Straße, auf der B2 zwischen Beelitz und Buchholz und in Cottbus auf dem Stadtring in Nähe der Straße der Jugend. 0331 70 98 101, die Nummer vom Antenne Verkehrsservice. Wir wünschen allen unterwegs eine gute und vor allem sichere Fahrt.
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4: Tja, in Ungarn ist gerade das einzige Atomkraftwerk abgeschaltet worden, weil es nicht genug Kühlwasser gibt. Da hätten wir für Sie hier auf Antenne eine Alternative. Ein Sonnenkraftwerk, das können Sie am Freitagmorgen gewinnen. Eine Solaranlage im Wert von 1.200 Euro. Und wer jetzt durchkommt, kommt mit rein in den Lostopf.
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0: bei Antenne Brandenburg. Also bei uns im Wohngebiet sieht man immer mehr schwarze Rechtecke auf den Balkonen, ja, Solaranlagen, die werden immer beliebter und so eine gewinnen Sie diese Woche hier bei uns.
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0: Ja, und ich begrüße den Knut aus Kloster Lenin. Hatten Sie einen schönen Tag heute, einen schönen sonnigen?
2: Ja, bei uns hat die Sonne geschienen.
0: Ja, sehr gut. Das heißt, eine Solaranlage würde sich bei Ihnen gut machen, ja?
2: Bei dem Wetter auf alle Fälle.
0: Wo würde die hinkommen bei Ihnen?
2: Ja, der Platz müsste noch gefunden werden, aber im Garten, denke ich, finde ich eine Ecke.
0: Und was würden Sie dann damit machen? Haben Sie ein paar Stromfresser im Haus oder im Garten?
2: Ja, Kühlschränke, Gefrierschrank und alles, was so im Haus ansteht, wa?
0: Staubsauger, ne, Fernseher, Stereoanlage.
2: Ne? Wasserpumpe, die wird jetzt auch gebraucht.
0: Ja, und da kann man ja durchaus ein bisschen was mit sparen.
2: Das wäre schön.
0: Ja, na Mensch, dann drücke ich für Freitagmorgen die Daumen und wünsche Ihnen heute noch einen sonnigen Abend.
2: Ja, danke.
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0: Aruba, Jamaica, Bermuda, Bahama, alles herrliche Orte zum Baden hier bei den Beach Boys. Ich hätte mich allerdings gefreut, wenn sie vielleicht noch Senfenberg mit dabei gehabt hätten in diesem Song oder Kalinchen am Motzner See, ne? Kann man auch sehr gut planschen. Hier ist Antenne Brandenburg, der Montagfeierabend, 6:09.
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1: Im Studio Christian Riedel. Guten Abend. Obwohl das geplante Batterieprojekt im Industriepark Schwarze Pumpe in der Lausitz gescheitert ist, will das Fraunhofer-Institut an der Technologie festhalten. Institutsleiter Michaelis sagte dem RBB, für die Umsetzung suche man nun ein anderes Konsortium. Das australische Unternehmen Altec hatte zuvor mitgeteilt, dass man die Pläne nicht weiterverfolge. Trotz monatelanger Gespräche sei es nicht gelungen, einen Investor zu finden. Heute hat auch in Brandenburg die sogenannte Speed Week begonnen. Autofahrer müssen bis Sonntag mit mehr Geschwindigkeitskontrollen als sonst rechnen. Die Aktion ist länderübergreifend und soll die Verkehrssicherheit erhöhen. Der Pressesprecher des Automobilclubs von Deutschland AVD, Mark Kennedy, sagte uns:
2: Das ist eine Übereinkunft im Prinzip vom Europäischen Verkehrspolizeiverband. Wird ja nicht nur in Deutschland durchgeführt, sondern in nahezu allen europäischen Ländern gleichzeitig. Und da das eine allgemeine Entscheidung quasi ist, machen die meisten Bundesländer natürlich da auch mit.
1: Zu den sogenannten Brennpunkten zählen Schulen, Baustellen, Kindergärten, Altenheime und Krankenhäuser. Berlin geht nach dem Anschlag auf den Christopher Street Day härter gegen islamistische Gefährder vor. Wie SPD-Innensenatorin Spranger mitteilte, müssen 4 Personen jetzt Fußfesseln tragen. Sabine Müller berichtet.
3: Nach RBB-Informationen handelt es sich um 3 Männer und eine Frau. Die Polizei hatte die Vorsichtsmaßnahme beantragt, das Amtsgericht Tiergarten stimmte zu. Die Fußfesselpflicht für die 4 Personen gilt für 30 Tage, so wird ihr Aufenthaltsort überwacht. Laut Spranger wurde ein Gefährder außerdem kurzzeitig in Unterbindungsgewahrsam genommen. Offenbar galt die Person als mögliche Gefahr für den CSD in Hamburg am vergangenen Wochenende. Die Innensenatorin begrüßte die Entscheidung des Gerichts und forderte, die rechtlichen Möglichkeiten zur Gefahrenabwehr müssten weiter konsequent angewendet werden.
1: Die saarländische Ministerpräsidentin Rehlinger ist gegen ein Aus für die sogenannte Rente mit 63. Damit sprechen sich mittlerweile 6 Länderregierungschefs von CDU und SPD gegen diese Empfehlung der Rentenkommission aus. Aus dem Hauptstadtstudio Dagmar Pepping.
4: Eine solche Regelung dürfe zumindest nicht für jene gelten, die anders geplant hätten. Wer jahrzehntelang gearbeitet hat, verdient Respekt und eine würdige Rente, so Rehlinger. Die Rentenkommission der Bundesregierung hatte in ihrem 33-Punkte-Paket unter anderem vorgeschlagen, die abschlagsfreie Rente nach 45 Beitragsjahren zu streichen. Kanzler Merz und Arbeitsministerin Baas haben angekündigt, die Regierung wolle die Empfehlungen vollständig umsetzen. Widerstand gegen ein Aus für die sogenannte Rente mit 63 kommt vor allem aus den ostdeutschen Bundesländern.
1: Soweit die Antenne Brandenburg Nachrichten. 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
5: Ja, die Werte halten sich ja auch jetzt noch stabil, so um die 30 Grad. Wir haben 29 in Eberswalde, 30 Grad in Potsdam und 32 Grad in Bad Liebenwerda. Heute Nacht dann sternenklar, aber weiterhin warm, teilweise sogar tropisch, das heißt über 20 Grad. Die Werte bei 21 bis 16 Grad. Morgen am Dienstag wird es noch ein bisschen heißer, 32 bis 36 Grad. Im Laufe des Tages zieht es sich zu, dazu Schauer und Gewitter, möglich örtlich auch mit Unwettergefahr durch Starkregen, Hagel und Sturmböen.
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5: Vorsicht bitte auf der A10, dem nördlichen Berliner Ring Richtung Dreieck Havelland. Zwischen den Dreiecken Barnim und Pankow liegen Gegenstände auf der Fahrbahn. Dann aufpassen bitte auf der A113 Richtung Berlin. Zwischen Waltersdorfer Dreieck und Flughafen Berlin-Brandenburg steht ein Pannenfahrzeug. A2 Berlin Richtung Magdeburg. Zwischen Wollin und Teesen haben wir Stau an einer geräumten Unfallstelle. Im Stau stehen auch zusätzlich noch ein Liegenbleiber. Es dauert jetzt mindestens eine Stunde länger. A12 Berlin Richtung Frankfurt. Zwischen Fürstenwalde West und Briesen haben wir Stau im Bereich der Baustelle. Landkreis Oberspreewald-Lausitz, die L52. Zwischen Karlau und Ogrosen ist die Straße nach einem Unfall komplett gesperrt. Und Blitze haben wir auf der B5 in Elstal in der Abfahrt Olympisches Dorf und in Herzberg auf der Ruppiner Straße. Falls Ihnen noch was auffällt, Staus oder Blitzer, geben Sie es gerne durch beim Antenne-Verkehrsservice 0331 70 98 101. Dankeschön, gute Fahrt.
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5: Können Bienen schwitzen? Ja, das ist bei diesen Temperaturen eine völlig legitime Frage, finde ich. Denn auch Insekten leiden gerade unter der Sommerhitze. Womit die genau zu kämpfen haben und ob wir helfen können, das klären wir gleich mit einem Insektenkundler. 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

0: Atomic Kitten bei Antenne Brandenburg, der Montagfeierabend, 6:12. Wer glaubt nur, wir Menschen schwitzen bei dieser Hitze oder unsere Haustiere, die Vierbeiner, Katzen, Hunde, Hamster? Ja, da können wir den Kreis getrost erweitern, denn auch für Insekten ist die aktuelle Wetterlage gar nicht mal so einfach. Ja, wie die summenden Sechsbeiner bei über 30 Grad leiden, das kann uns Hartmut Kretschmer sagen. Er ist Insektenkundler beim NABU Brandenburg. Herr Kretschmer, das führt mich direkt zu meiner ersten Frage. Können Bienen schwitzen?
1: Nein, das würde ich so nicht sagen, weil das nicht vergleichbar ist mit dem Schwitzen bei Menschen, was sich dann mal viele vorstellen. Aber eine Biene braucht auch eine gewisse Mindesttemperatur. Wenn es zu heiß wird, dann versuchen die Bienen durch Kühlung über Flügelschlagen angenehm für sie zu machen. Ich bin auch Imker mit meiner Frau zusammen und man hört dann immer sehr schön, wenn die Bienen sehr aufgeregt sind, wenn es so heiß ist, und dann summen sie im Stock, weil sie nämlich dann mit den Flügeln schlagen und die Temperatur im Stock auf eine bestimmte Gradzahl versuchen zu halten, nämlich 36 Grad.
0: Ja, das wird dann schwer, wenn wir draußen 38 Grad haben. Ne? Da müssen die ordentlich mit den Flügeln schlagen. Wie ist das bei anderen Insekten, Schmetterlingen, Käfern, Libellen, Marienkäfern? Leiden die auch?
1: Ja, natürlich. Das hängt aber von Art zu Art ab. Wir unterscheiden ja bei Insekten nicht nur verschiedene Arten, verschiedene Familien, verschiedene Gattungen und so weiter, sondern wir unterscheiden eben auch zwischen Arten, die hier in Mitteleuropa heimisch sind, und Arten, die mehr in Nordeuropa heimisch sind oder mehr in Südeuropa. Und Sie können sich vorstellen, dass natürlich alle die Arten, die in der Regel in Nordeuropa vorkommenden, die haben schon seit Jahren ein Riesenproblem, weil sie nicht von ihrer Anpassung her an so hohe Temperaturen über 30 Grad und vor allen Dingen, wenn es jetzt über 35 Grad geht und das mehrere Tage, sind sie einfach nicht richtig angepasst. Und das sehen wir sehr deutlich am Rückgang dieser Art und eine Zunahme aber der anderen Arten, die teilweise aus Italien, Spanien hier einwandern.
0: Ja, das heißt, da findet eine Verschiebung statt zwischen den Arten, die dann eben hier mit dem Klima besser klarkommen. Gibt es denn für uns Menschen eine Chance, den Bienen zum Beispiel zu helfen?
1: Das Entscheidende ist, dass Bienen immer die Möglichkeit haben, an Wasser ranzukommen. Also wir haben mehrere Schalen im Garten stehen, wo die Bienen trinken können. Ganz, ganz wichtig. Sie machen sich teilweise richtig nass und das versprühen sie dann auch beim Flügelschlag in dem Kästen, wo die Bienen dann zusammenkommen. Also Wasser bereitstellen im Garten ist wichtig. Ich gehe inzwischen sogar so weit um die Bienenkästen herum, sogar etwas sprühen, wenn es ganz heiß wird in den Tagen. Dann versuchen wir auch den Rasen etwas feuchter zu halten.
0: Also genügend Feuchtigkeit, das ist auch für Insekten ganz wichtig, wenn es so heiß ist wie jetzt gerade. Hartmut Kretschmer, Insektenkundler beim NABU Brandenburg. Herzlichen Dank und mögen Ihre Bienen gut durch diesen Sommer kommen.
1: Danke, danke schön.

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0: Show Wadi Wadi bei Antenne Brandenburg. Wir haben es 7:08. Jeden Tag nutzen Hunderttausende Brandenburger die Regionalbahnen von und zur Arbeit. Aber sind die Regionalstrecken bei uns im Land demnächst überhaupt noch anständig zu finanzieren? Da gibt es gerade ernsthafte Bedenken und deshalb will Brandenburg möglicherweise auch klagen. Was da los ist, hören wir in 20 Minuten um 7:10.
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0: Ace of Base, Wheel of Fortune, das Glücksrad. Da kaufe ich doch glatt ein A wie Antenne Brandenburg. Wir haben es genau 18.30 Uhr.
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2: Im Studio Potsdam, Christina Torge. Guten Abend. Seit Freitagabend ist die vielbefahrene Bundesstraße 101 bei Tyrow in beiden Richtungen vollständig gesperrt. Grund sind Risse in einer Grünbrücke, die über die Straße geht. Die Umleitung führt durch mehrere Ortsteile von Trebin, die nun stark durch Lärm und Verkehr belastet sind. Bürgermeister Ronny Hase hofft auf eine schnelle Lösung.
3: Wir haben jetzt heute erfahren, die sind schon bei der Prüfung dabei. Es wird eben geguckt, was gemacht wird, dass wir also hoffen, dass wir am Mittwoch eine Information bekommen, wie es weitergeht, ob nun im Grunde genommen die Straße vielleicht wieder aufgemacht werden kann oder inwieweit dort

0: beschäftigt sind, die waren vorher schon hier in diesem Land und haben uns dann gefunden und wir haben uns gefunden. Und bei den indischen Fachkräften sind wir jetzt tatsächlich über eine Agentur in Indien direkt auf die Suche nach Kandidaten gegangen und haben die gezielt für uns sprachlich ausbilden lassen und die sind dann zu uns hierher gekommen.
1: Das Studio Babelsberg hat im vergangenen Jahr trotz einer Umsatzsteigerung erneut rote Zahlen geschrieben. Im Laufe des Jahres entwickelte sich die Auslastung der Kernaktivitäten Studiovermietung, Produktionsdienstleistungen und Dekorationsbau positiv, teilte das Unternehmen mit. Dabei hat die Produktion die Tribute von Panem einen erheblichen Beitrag geleistet. Nach dem erfolgreichen Jahr 2022 war der Umsatz vor allem wegen der Streiks von Drehbuchautoren und Schauspielern in den USA sowie den Nachwehen der Corona-Pandemie eingebrochen.
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1: Der Montag hat heute schon mal ordentlich eingeheizt. Noch immer halten sich die Temperaturen bei 28 bis 32 Grad. Dabei weht ein schwacher Südostwind. Aktuell sind es 29 Grad in Bernau und Luckenwalde und 30 Grad in Wusterwitz und Rathenow. Die Zeit gleich 18.33 Uhr.
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3: A2 Berlin Richtung Magdeburg. Zwischen Wollin und Ciesar haben wir eine halbe Stunde Stau an der Baustelle. Und Achtung bitte, hier ist im Stau ein Fahrzeug auf der rechten Spur liegen geblieben. Landkreis Oberspreewald-Lausitz, die L52. Zwischen Karlau und Ogrosen ist die Straße nach einem Unfall komplett gesperrt. Landkreis Elbe-Elster, die L69. Zwischen dem Abzweig nach Friedersdorf und Osteroda laufen Bergungsarbeiten. Insbesondere Lastkraftwagen wird empfohlen, das Gebiet weiträumig zu umfahren. Und Blitze erwarten Sie unter anderem auf der B5 in Elstal an der Abfahrt Olympisches Dorf und in Herzberg auf der Ruppiner Straße. Staus und Blitzer, was immer Sie entdecken, geben Sie es gerne durch beim Antenne-Verkehrsservice unter 0331 70 98 101. Wir wünschen gute und sichere Fahrt.
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3: Mit Sonne im Herzen und am Himmel herzlich willkommen.

0: Shocking Blue und Venus, Antenne Brandenburg hier, ihr Montagfeierabend, wir haben es 9 Minuten nach 6:30. Wird demnächst die Fahrt mit Regionalzügen hier in Brandenburg teurer oder fallen sogar ganze Regionalstrecken weg? Das klingt dramatisch, aber es sind gerade die sogenannten Trassenpreise für Regionalzüge deutlich gestiegen. Das ist so eine Art Schienenmaut für Gleise und sonstige Infrastruktur. Und diese Trassenpreise mussten erhöht werden wegen diverser europäischer Wettbewerbsregeln. Und da ist der Bund durchaus mitverantwortlich. Christian Böttger ist Verkehrsexperte und er erklärt hier mal die Lage.
1: Die Bundesregierung hat eine Reform immer vor sich hergeschoben. Jetzt besteht Handlungsdruck, weil der Europäische Gerichtshof das heutige System für rechtswidrig erklärt hat. Dies führt dazu, dass der Regionalverkehr und damit die Bundesländer deutlich mehr zahlen müssen. Und die Länder sagen, wir haben das Geld nicht, wir möchten, dass der Bund uns dabei hilft.
2: Brandenburgs Infrastrukturminister Robert Krumbach von der SPD geht davon aus, dass durch das Urteil auf Brandenburg Kosten von 50 Millionen Euro zukommen. Das könne das Land nicht stemmen.
3: Dann steht natürlich das Deutschland-Ticket in Frage. Dann müssen wir überlegen, ob wir abbestellen müssen.
2: Abbestellen, das heißt Verbindungen streichen, um Kosten zu sparen. Matthias Ohmen vom Fahrgastverband Pro Bahn Berlin-Brandenburg ist strikt dagegen. Für den Erhalt der Verbindungen würde er sogar das Deutschland-Ticket opfern.
4: Wenn es nach Trassenpreiserhöhungen nur die Wahl gibt, ob wir weniger Verbindungen haben oder höhere Preise, dann sind definitiv die höheren Preise der richtige Weg, weil weniger Verbindung ist sehr häufig der Einstieg in die Stilllegung ganzer Strecken.
2: Fahrpläne ausdünnen ergebe außerdem keinen Sinn. Man habe zwar erstmal Geld gespart, die Fixkosten für den Betrieb und Erhalt der Infrastruktur seien dann aber immer noch da und müssten auf die verbleibenden Züge umgelegt werden. Die Trassenpreise würden für die also steigen. Bahnexperte Christian Böttger glaubt nicht, dass es dazu kommt.
1: Zurzeit verweigert sich der Bund dort eben jedem Gespräch mit den Ländern, aber irgendwann werden sich wieder an einen Tisch setzen und dann wird im Zweifelsfall der Bund auch zähneknirschen sagen, dass er einen Teil der zusätzlichen Kosten übernimmt.
0: Tja, Regionalbahnfahren wird also teurer. Muss man mal gucken, wer am Ende die Zeche zahlt. Der Staat oder doch wir Bahnfahrer.

0: Das habe ich mir erlaubt.
1: Alles nur geklaut. Ja, da sind sie aber weit mit dir kommen, die Prinzen. Ne? Im Herbst 2027 dann auf Abschiedstour durch Deutschland. Können sich ja schon mal vormerken. 26. Oktober nächsten Jahres in Cottbus. 28. Oktober dann in Berlin. Aber ist noch ein bisschen hin. Jetzt haben wir es 18.51 Uhr.
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1: Im Studio Christian Riedel, guten Abend. Obwohl das geplante Batterieprojekt im Industriepark Schwarze Pumpe in der Lausitz gescheitert ist, will das Fraunhofer-Institut an der Technologie festhalten. Das sagt der Institutsleiter Alexander Michaelis dem RBB.
2: Und da muss man auch irgendwann mal diese Entscheidung treffen, zu sagen, es ist nicht gelungen, es ist wirklich tragisch, auch, glaube ich, für den Standort in Schwarze Pumpe ist es natürlich tragisch, weil die Technologie ist nach wie vor etwas, was wir unbedingt brauchen. Das Thema der stationären Speicherung boomt ja. Und deswegen muss man gucken, dass man ein anderes Konsortium findet, wo man es dann doch umsetzen kann.
1: Das australische Unternehmen Altec hatte zuvor mitgeteilt, dass man die Pläne nicht weiterverfolge. Trotz monatelanger Gespräche sei es nicht gelungen, einen Investor zu finden. Der neue Bundesverkehrsminister Bilger will die historisch niedrigen Pegelstände auf wichtigen Wasserstraßen wie dem Rhein zur Chefsache machen. Er will am Donnerstag zu einem Gespräch mit Betroffenen einladen. Dabei soll es sowohl um kurz- als auch langfristige Maßnahmen geben, sagte der CDU-Politiker. Aus dem Hauptstadtstudio Birte Sönnigsen.
3: Ihm geht es zum Beispiel um Förderprojekte für die Binnenschifffahrt. Diese sollen den Unternehmen den Umstieg auf Schiffe erleichtern, die auch bei Niedrigwasser ohne große Probleme unterwegs sein können. Zuvor hatte NRW-Verkehrsminister Oliver Krischer von den Grünen eine Taskforce gefordert, um schnell konkrete Maßnahmen abzustimmen. Krischer geht es dabei auch um die Frage, wie Güter kurzfristig mit der Bahn transportiert werden können und welche Dinge dort Vorrang bekommen sollen.
1: Die schweren Waldbrände in Griechenland sind immer noch außer Kontrolle. Das gilt auch für das Feuer rund 50 Kilometer westlich der Hauptstadt Athen. Moritz Pompel informiert.
4: Das Feuer war am Freitag nahe des Küstenortes Porto Germenó ausgebrochen, mutmaßlich durch einen Defekt im Stromnetz. Inzwischen sind nach Schätzungen der Behörden mehr als 100 Quadratkilometer betroffen und mehrere hundert Häuser und viel dichter Wald verbrannt. Gestern waren bei den Löscharbeiten zwei Hubschrauber kollidiert. Einer stürzte ab, zwei Personen starben dabei. Der teils orkanartige Wind der letzten Tage hat nachgelassen, sodass jetzt tagsüber konstant auch aus der Luft gelöscht werden kann.
1: Die Norwegerin Sigrid Hauxeth hat die dritte Etappe der Tour de France der Frauen gewonnen. Sie war zuvor auf dem Weg von Genf nach Poligny 88 Kilometer allein an der Spitze des Feldes gefahren und siegte vor der Belgierin Lotte Kopecky. Matthew Janice Schön berichtet.
5: Sie ist die erste Norwegerin, die das gelbe Trikot der Gesamtführenden überstreifen wird. Und es ist der größte Erfolg ihrer Karriere. Wahnsinnsritt auf der dritten Etappe der Tour de France, die auch aus deutscher Sicht erfolgreich verlaufen ist. Franziska Koch hat ihre Beine wiedergefunden, ist mit der ersten Verfolgergruppe ins Ziel gekommen. Ebenso wie Antonia Niedermayer. Und besonders für Niedermayer geht es dann ab morgen mit dem vollen Fokus auf das Einzelzeitfahren schon weiter. Da hat sie beste Chancen auf eventuell einen Etappensieg oder zumindest ein Podium.
1: Soweit die Antenne Brandenburg Nachrichten. 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
6: Danke, Christian.
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6: Ja, was Kühles zum Feierabend wäre nicht schlecht. Wir liegen immer noch bei 29 Grad in Neuruppin, 30 in Barut, 31 Grad in Lübbenau. Die Nacht meist sternenklar, es kühlt aber nur mäßig ab, 21 bis 16 Grad. Morgen am Dienstag geht's dann sonnig los. Später ziehen dichte Wolken auf, zum Teil mit Schauern und Gewittern, örtlich auch als Unwetter, ja, mit Sturmböen und Hagel. Temperaturen lassen sich davon nicht beeindrucken. Es geht rauf auf 32 bis 36 Grad. Mittwoch dann auch nochmal über 30 Grad. Ab Donnerstag wird es etwas angenehmer.
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6: Vorsicht bitte auf der A10, dem südlichen Berliner Ring Richtung Dreieck Werder. Zwischen Dreieck Nutetal und Raststätte-Michendorf liegt ein Hammer auf der Fahrbahn. Aufpassen bitte auch auf der A113 Richtung Dresden. Zwischen Waltersdorfer Dreieck und Schönefelder Kreuz ist ein Fahrzeug liegen geblieben. A13 Dresden Richtung Berlin. Zwischen Lübbenau und Freiwalde ist die rechte Spur wegen einer Baustelle bis etwa 3 Uhr morgen früh gesperrt. Und Blitze haben wir unter anderem auf der B2 zwischen Belitz und Buchholz, auf der B5 in Elztal an der Abfahrt Olympisches Dorf und in Herzberg aufpassen auf der Ruppiner Straße. Das war's von uns vom Antenne Verkehrsservice. Wir wünschen allen gute Fahrt ans Ziel.
7: Unser Sandmännchen. Womit kommt das Sandmännchen heute? auf dem Pferd. Das Sandmännchen hat dir eine Geschichte mitgebracht.
8: Licht an. Es ist Nacht und alle schlafen längst. Auch die kleine Lampe auf der Kommode im Kinderzimmer. Doch plötzlich...
9: Das ist eine Sonne.
10: Es ist ein Ei.
9: Eine Sonne, ganz klar.
10: Das ist ein Ei.
9: Das ist eine Sonne.
11: Ich höre doch etwas.
10: Sonne. Das ist ein Ei.
11: Es ist ja viel zu dunkel.
8: Und knips, schaltet sie sich an.
11: Das ist schon viel besser. Das kommt von dort. Dann muss ich doch einmal nachsehen.
8: Die kleine Lampe hüpft durchs Kinderzimmer bis zum Schreibtisch. Dort stehen die Buntstifte, die Pinsel und die Brille um ein Blatt Papier herum.
9: Eine Sonne ist das.
8: Der graue Stift hat eine Sonne gemalt.
9: Eine Sonne.
8: Doch für die Brille sieht sie aus wie ein Ei.
9: Das ist eine Sonne.
12: Mach doch nicht solchen Lärm.
10: Aber es ist ein Ei.
11: Ein Bild? Oh, wie schön. Ich mag Bilder.
9: Das hab ich gezeichnet.
11: Sehr schön. Eine Sonne.
9: Genau, eine Sonne.
10: Aber das ist doch keine Sonne. Das ist ein Ei. Und ein Ei hat keine Sonnenstrahlen.
9: Was verstehst du denn schon davon?
10: Ich weiß, wie eine Sonne aussieht. Sie ist rund. Kreisrund.
11: Der Bleistift hat es eben so gemacht. Es ist sein Bild.
10: Aber eine Sonne sieht nicht so aus.
9: Meine Sonne sieht so aus. Ich habe sie gemacht.
10: Es kann doch nicht jeder einfach so eine Sonne malen, wie es ihm gefällt.
11: Doch, das kann jeder machen.
10: Aber wenn jeder machen würde, was ihm gefällt, dann kommt doch alles durcheinander. Dann sieht doch keiner mehr durch.
11: Das geht natürlich nur beim Malen und Kneten und Spielen.
8: Das bringt die Buntstifte und die Pinsel auf eine Idee.
10: Also für mich muss eine Sonne gelb sein.
11: Oh ja, das sieht sehr hübsch aus.
10: Aber es ist keine Sonne. Es ist ein Ei, ein gelbes Ei mit gelben Strahlen.
9: Es gibt auch grüne Eier.
8: Und schon hat der Pinsel die Sonne grün gefärbt.
11: Das sieht auch sehr hübsch aus.
9: Also, ich finde eine lila Sonne schön.
10: Aber es ist keine Sonne. Es ist ein Ei.
9: Ich mag es lila.
8: Und schon leuchtet die grüne Sonne lila.
11: Eigentlich auch schön.
10: Wenn die Sonne lila ist, dann kann der Himmel ja gelb werden. Ein gelber Himmel? Wo gibt es denn sowas?
11: Ein gelber Himmel? Sieht doch sehr schön aus.
10: Aber einen gelben Himmel gibt es doch gar nicht. Und blaues Gras gibt es auch nicht. Oh nein, nein, nein, nein, nein, das gibt es nicht.
9: Und es gibt auch keinen rosa Schneemann.
10: Ein rosa Schneemann?
11: Und es gibt keine fliegenden roten Pferde.
10: Und keine fliegenden Es gibt keine roten Pferde, die fliegen. Und weil es sie nicht gibt, kann man sie auch nicht malen.
11: Doch, man kann alles malen, was man will. Alles. Hauptsache, es macht Spaß.
10: Alles? Wirklich alles? Also, auch ein Haus mit Rädern dran?
9: Ein Haus mit Rädern? Kein Problem.
8: Der Bleistift malt für die Brille ein lustiges Haus mit Rädern.
9: Bitte sehr.
10: Und orange ist es auch noch. Und noch ein...
11: Also ich denke, jetzt reicht es. Das Bild ist ja schon ganz schön voll.
9: Und ich bin ganz schön müde.
10: Oh ja, stimmt.
9: Oh ja, stimmt.
10: Jetzt merke ich auch. Also ich bin ja gar nicht müde.
11: Schön, dass man alles malen kann, was einem Spaß macht. Gute Nacht.
8: Gute Nacht.
7: Das Sandmännchen hat dir ein Lied mitgebracht.

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1: 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Und da hätten wir jetzt eine Reggae-Legende mit Plättchen in den Fingern für die Gitarre und Tütchen im Mund für die gute Laune. Hier ist Bob Marley, gemeinsam mit den Wailers.

0: Stellen Sie sich mal vor, Sie würden mit dieser Stimme in der Schule Volkslieder singen. Ja, da würden Ihre Mitschüler aber gucken. Céline Dion hier bei Antenne Brandenburg. Und ja, wir sind mitten in den Sommerferien in Brandenburg. Und das macht nicht nur die glücklich, die in den Urlaub gefahren sind und jetzt schön am Strand liegen, sondern das macht auch die glücklich, die hier geblieben sind. Wie zum Beispiel diese beiden.
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3: Also da hört's jetzt aber wirklich auf. Da wird man hier grundlos an Pranger gestellt von seinem eigenen Ehemann. 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Komm du mir mal nach Hause, mein Freund.
2: Und schon ist es wieder vorbei mit der himmlischen Ruhe.
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0: City am Fenster, der Klassiker hier bei Antenne Brandenburg, Mittwoch in den Montagfeierabend natürlich. Wir haben es genau 7:30.
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0: Tja, müssen wir mal gucken, wie das mit dem Schlafen heute Nacht wird. Temperaturmäßig aktuell haben wir immer noch 27 Grad in Grünow, 29 in Brandenburg an der Havel, 31 Grad noch in Schipkau-Klettwitz. Heute Nacht dann sternenklar, aber doch weiterhin recht mild. Teilweise sind wir sogar tropisch mit den Temperaturen bei 21 bis 16 Grad. Morgen am Dienstag wird es noch ein bisschen heißer als heute, 32 bis 36 Grad. Im Laufe des Tages kommen dann Schauer und Gewitter, örtlich mit Unwettergefahr durch Starkregen, Hagel und Sturmböen. Wo genau, das lässt sich jetzt noch nicht sagen, das haben wir dann aber morgen für Sie den ganzen Tag im Blick.
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0: A113 Richtung Dresden, zwischen Waltersdorfer Dreieck und Schönefelder Kreuz. Bitte aufpassen, hier ist ein Fahrzeug liegen geblieben. A13 Dresden Richtung Berlin, zwischen Lübbenau und Freiwalde ist die rechte Spur wegen einer Baustelle bis ca. 3 Uhr morgen früh gesperrt. Und Vorsicht auch in Sarkow, auf der Krampnitzer Straße läuft ein Hund. Soweit unsere Meldungen. Wir wünschen allen unterwegs gute Fahrt.
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0: Und jetzt mit Funky Music von David Christie. Und wenn dieser Song Ihnen keine gute Laune macht, dann muss es wohl eine Pizza Carbonara mit extra Käse sein, ja? Heute zum Abendbrot. Herzlich willkommen nochmal.

0: Happy, Pharrell Williams hier bei Antenne Brandenburg. Und happy machen wir sie hoffentlich auch.
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0: Tja, Sonne an, Stecker rein, Geld sparen. So einfach kann es gehen mit einem Balkonkraftwerk. Das gewinnen Sie nämlich hier bei uns. Und die Frage ist, wie viel genau spart man da eigentlich? Das weiß Joshua Jahn von der Verbraucherzentrale Brandenburg.
2: So ein grober Richtwert ist so, dass man 10-20% des eigenen Stromverbrauchs kann man durch so ein Balkonkraftwerk sparen. Und so geldmäßig kann man da so 35 bis 150 Euro schon im Jahr sparen, was so ungefähr so 1-3 Geräten wie Kühlschrank, Waschmaschine oder Spülmaschine entspricht.
0: Ja, kommt also durchaus was zusammen. Und für Mieter ist es mittlerweile auch einfacher geworden, so ein Balkonkraftwerk genehmigen zu lassen. Wie ist das rechtlich geregelt?
2: Also man braucht eine Genehmigung vom Vermieter. Allerdings sind Balkonkraftwerke rechtlich eine privilegierte Maßnahme und Mietende haben grundsätzlich einen Anspruch auf die Anbringung. Das heißt, der Vermieter oder die Vermieterin darf die Anfrage nicht einfach so ablehnen. Der muss eine bestimmte Begründung haben, also zum Beispiel Denkmalschutz, und irgendwie eine Ablehnung ohne Begründung oder nur, weil es irgendwie optisch ihm nicht passt, das geht nicht.
0: Gut, also die Genehmigung kriegen Sie erstmal, bräuchten Sie allerdings die Anlage selbst und die gewinnen Sie am Freitag in Guten Morgen Brandenburg. Nächste Chance für Sie, dafür im Lostopf zu landen, wieder ab morgen früh und dann den ganzen Tag, immer wenn zwischen zwei Songs die Sonne aufgeht.
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0: 11 Minuten vor 8 der Montagabend hier bei Antenne geht gleich in den ARD-Abend über mit Musik am laufenden Band. Ja, da werden Sie bestens unterhalten. Bleiben Sie gern am Ball. Mein Name Olaf Kosert. Freue mich auf morgen.
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1: Im Studio Christian Riedel, guten Abend. Obwohl das geplante Batterieprojekt im Industriepark Schwarze Pumpe in der Lausitz gescheitert ist, will das Fraunhofer-Institut an der Technologie festhalten. Institutsleiter Michaelis sagte dem RBB, für die Umsetzung suche man nun ein anderes Konsortium. Das australische Unternehmen Altec hatte zuvor mitgeteilt, dass man die Pläne nicht weiterverfolge. Trotz monatelanger Gespräche sei es nicht gelungen, einen Investor zu finden. Unpünktliche Züge und ein Halbstundentakt zwischen Wittenberge und Berlin, der zu lange auf sich warten lässt. Aus Prignitz-Ruppins Landrat Reinhardt fordert erneut, die Qualität des RE6 zu verbessern. Zuvor hatte das Brandenburger Infrastrukturministerium erklärt, dass der Ausbau von Bahnstrecken in den kommenden Jahren kein Thema ist. Darüber will sich Reinhardt im Spätsommer mit Minister Krumbach verständigen.
2: Wir haben momentan wirklich absolut kritische und unzureichende Betriebszustände auf dem RE6. Kommt hier die Baustelle Neuruppin noch dazu, wo infolgedessen die Züge, die jetzt von Neuruppin ausschließlich bis nach Hennigsdorf fahren, eine sehr, sehr gute Pünktlichkeit haben. Also es zeigt, dass der gesamte Betriebsablauf des Prignitz-Express in der durchgehenden Streckenführung von Wittenberge über Perleberg, Neuruppin, Hennigsdorf und dann weiter nach Charlottenburg anscheinend in seiner Komplexität die Strecke überfordert.
1: Laut dem Infrastrukturministerium ist mit einem Ausbau des RE6 ab 2031 zu rechnen. Die saarländische Ministerpräsidentin Rehlinger ist gegen ein Aus für die sogenannte Rente mit 63. Damit sprechen sich mittlerweile 6 Länderregierungschefs von CDU und SPD gegen diese Empfehlung der Rentenkommission aus. Aus dem Hauptstadtstudio Dagmar Pepping.
3: Eine solche Regelung dürfe zumindest nicht für jene gelten, die anders geplant hätten. Wer jahrzehntelang gearbeitet hat, verdient Respekt und eine würdige Rente, so Rehlinger. Die Rentenkommission der Bundesregierung hatte in ihrem 33-Punkte-Paket unter anderem vorgeschlagen, die abschlagsfreie Rente nach 45 Beitragsjahren zu streichen. Kanzler Merz und Arbeitsministerin Baas haben angekündigt, die Regierung wolle die Empfehlungen vollständig umsetzen. Widerstand gegen ein Aus für die sogenannte Rente mit 63 kommt vor allem aus den ostdeutschen Bundesländern.
1: Und das Wetter für Brandenburg. In der kommenden Nacht gibt es kaum Wolken am Himmel. Meist ist es klar. Erst am Morgen kann es an der Elbe einzelne Schauer oder Gewitter geben. Die Temperaturen gehen auf 21 bis 16 Grad zurück. Morgen geht's mit Sonnenschein los. Im Tagesverlauf ziehen dann einige Quellwolken mit einzelnen kräftigen Schauern und Gewittern auf. Die Höchstwerte liegen zwischen 32 und 36 Grad. Soweit die Antenne Brandenburg Nachrichten. 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
4: Und hier ist der Verkehrsservice für den ARD-Abend A2 Richtung Hannover. Zwischen Irxleben und Eisleben 9 Kilometer stockender Verkehr an einer Baustelle. Dort brauchen Sie eine halbe Stunde mehr Zeit. A4 Frankfurt Richtung Dresden am Hermsdorfer Kreuz ist die Überfahrt zur A9 Richtung Berlin. Wegen Bauarbeiten bis voraussichtlich Freitag gesperrt. Und Vorsicht bitte auf der A72 Richtung Hof. In Höhe Chemnitz-Süd liegen Fahrzeugteile auf allen Fahrspuren. Und damit wünsche ich Ihnen weiterhin gute Fahrt durch den Abend.
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4: Heute vom MDR aus Thüringen mit Christiane Weber und jetzt einer schönen Zusammenarbeit von Chrissy Hynde mit UB40. Schönen Abend.

Guter Befund, es geht mir gut. Von Marius Müller, Westernhagen hier im ARD-Abend. Und jetzt kommen wir auch zu einer sehr spannenden Band und das Electric Light Orchestra, abgekürzt ELO, ist ja die Band, die immer sehr, sehr gerne ein paar Streicher in ihre Hits mit hineinmixt. Das ist auch sowas wie ihr Markenzeichen. Und der Song I'm Alive, das ist für mich ein Song, in dem irgendwie auch die Sonne aufgeht. Also Sänger Jeff Lynne, der liefert hier diesen typischen ELO-Mix aus Pathos, Pop und Leichtigkeit. Und wir hören so richtig, wie lebendig er sich fühlt. 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

wahrscheinlich der populärste Sänger im Moment, Harry Styles, As It Was. Auf jeden Fall ist es der, der sich am verrücktesten anzieht. Ja, und jetzt kommen wir hier in ARD-Abend zu dem schönen Thema Sommerferien. Sind Sie vielleicht noch in Sommerferien? Dann haben Sie es noch sehr gut. Oder haben Sie einfach frei und hören den ARD-Abend vielleicht per Stream in ARD-Sounds? Dann würde ich mich sehr freuen, wenn Sie sich melden würden. Ihre Nachricht landet ja direkt hier bei mir im Studio in Erfurt. Und die Adresse ist ard-abend@mdr.de. Und jetzt hören wir im ARD-Abend eine Sängerin, die ist mit einem Schlag berühmt geworden. Das war nämlich ein Auftritt im Londoner Wembley-Stadion, ist schon eine Weile her, 1988. Da stand Tracy Chapman ganz alleine mit ihrer Gitarre und hat ihre mittlerweile legendären Songs gespielt. Dieser hier, der ist auch ganz toll. Genießen wir jetzt zusammen. Talking About a Revolution, Tracy Chapman. 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
7: 20:32 Uhr. Hier ist der Verkehrsservice für den ARD.

Best Day, Taylor Swift, der schönste Tag. Und Taylor Swift ist ja fast noch frisch verheiratet, hat ja erst vor kurzem Ja gesagt bei der Hochzeit des Jahres in New York. Kurze Frage an Sie jetzt. Kennen Sie Olaf Schubert, den Mann im Polunder? Natürlich kennen Sie den. Und wenn Sie Olaf Schubert kennen, dann kennen Sie vermutlich auch Thorsten Sträter und Johann König. In 5 Minuten haben Sie hier im ARD-Abend Ihren ersten großen Auftritt. Dann heißt es bei uns Gipfeltreffen.

0: eine sehr tolle Girls-Band, kann man sagen. Bananarama mit Love in the First Degree hier im ARD-Abend. Wenn drei Männer zusammensitzen und über das Leben nachdenken und wir es genießen, ihnen dabei zuzuhören, dann kann es sich dabei eigentlich nur um Olaf Schubert, Thorsten Sträter und Johann König handeln. Sie kommen nicht immer auf den Punkt, also das muss ich auch schon sagen. Und genau das macht es aber so interessant. Vielleicht kennen Sie sie ja schon aus der ARD-Mediathek. Wenn nicht, dann lernen Sie die Jungs jetzt kennen. Jeden Abend im ARD-Abend, wenn es bei uns heißt Gipfeltreffen.
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3: 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Also ich übe schon Sudoku. Ich kann schon Rollator fahren. Freihändig.
4: Freihändig, ja.
3: Ich kann schon Passen zahlen. Ja. Ich kann schon aus dem Fenster gucken und rufen, das ist eine Einbahnstraße! So, irgendwie ist es sowas. Also wenn es bei mir so weit ist, dann bin ich perfekt. Da muss ich nichts mehr üben. Ja?
5: Ich habe mit Geld vorgesorgt. Ich mache gar nichts, sterbe irgendwann, aber auf meiner Beerdigung singt dann Vincent Weiss.
4: Das war's. Ja.
5: So.
3: Vincent Weiss, ganz in Schwarz.
4: Also ich habe Ehevertrag, das ist ja auch so eine Art Altersvorsorge. Das heißt, das ist klar geregelt, wenn wir uns trennen, dann kriege ich die Immobilien und sie die Kinder. Ja, ja. Sie darf aber mietfrei bei mir wohnen, also eigentlich ändert sich gar nichts.
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kurz vor 21 Uhr. Und bevor es hier im ARD-Abend die Nachrichten gibt, nehmen wir uns jetzt unbedingt noch Zeit für Bill Withers. Toller Song, tolle Stimme, schöne Stimmung. Lean on me.

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1: Um 21 Uhr mit Christian Riedel. Guten Abend. Obwohl das geplante Batterieprojekt im Industriepark Schwarze Pumpe in der Lausitz gescheitert ist, will das Fraunhofer-Institut an der Technologie festhalten. Das sagte Institutsleiter Alexander Michaelis dem RBB.
2: Und da muss man auch irgendwann mal diese Entscheidung treffen, zu sagen, es ist nicht gelungen, es ist wirklich tragisch, auch, glaube ich, für den Standort in Schwarze Pumpe ist es natürlich tragisch, weil die Technologie ist nach wie vor etwas, was wir unbedingt brauchen. Das Thema der stationären Speicherung boomt ja. Und deswegen muss man gucken, dass man ein anderes Konsortium findet, wo man es dann doch umsetzen kann.
1: Das australische Unternehmen Altech hatte zuvor mitgeteilt, dass man die Pläne nicht weiterverfolge. Trotz monatelanger Gespräche sei es nicht gelungen, einen Investor zu finden. Die Polizei in Brandenburg will noch bis zum kommenden Sonntag verstärkt den Autoverkehr kontrollieren. Bis zum 9. August werden sich alle Landesteile an der Verkehrssicherheitsaktion beteiligen, so eine Sprecherin der Polizei. Schwerpunkt der landesweiten Verkehrskontrollen soll dabei die Überwachung der Geschwindigkeit auf Straßen mit Allee-Charakter, die sich außerhalb geschlossener Ortschaften befinden, sein. Wo die Kontrollen genau stattfinden, gaben die Beamten nicht bekannt. Der neue Bundesverkehrsminister Bilger will die historisch niedrigen Pegelstände auf wichtigen Wasserstraßen wie dem Rhein zur Chefsache machen. Er will am Donnerstag zu einem Gespräch mit Betroffenen einladen. Dabei soll es sowohl um kurz- als auch langfristige Maßnahmen gehen, sagte der CDU-Politiker. Aus dem Hauptstadtstudio Birte Sönnigsen.
3: Ihm geht es zum Beispiel um Förderprojekte für die Binnenschifffahrt. Diese sollen den Unternehmen den Umstieg auf Schiffe erleichtern, die auch bei Niedrigwasser ohne große Probleme unterwegs sein können. Zuvor hatte NRW-Verkehrsminister Oliver Krischer von den Grünen eine Taskforce gefordert, um schnell konkrete Maßnahmen abzustimmen. Krischer geht es dabei auch um die Frage, wie Güter kurzfristig mit der Bahn transportiert werden können und welche Dinge dort Vorrang bekommen sollen.
1: Die Wasserspringer Lou Massenberg und Jonathan Schauer haben bei der Schwimm-Europameisterschaft in Paris für die zweite deutsche Goldmedaille gesorgt. Das Duo aus Halle sicherte sich den Erfolg vom 3-Meter-Brett. Vorgestern hatte sich Moritz Wesemann vom 1-Meter-Brett bereits den Titel geholt. Und ich habe noch das Wetter für Brandenburg. Für Sie in der kommenden Nacht gibt es kaum Wolken am Himmel. Meist ist es klar, erst am Morgen kann es an der Elbe einzelne Schauer oder Gewitter geben. Die Temperaturen gehen in der Nacht auf 21 bis 16 Grad zurück. Es weht ein leichter Ostwind. Morgen geht's mit Sonnenschein los. Im Tagesverlauf ziehen dann einige Quellwolken auf. Die können einzelne kräftige Schauer oder Gewitter mit sich bringen. Örtlich besteht dann auch Unwettergefahr. Die Höchstwerte liegen zwischen 32 Grad in Perleberg und 36 Grad in Lauchhammer. Bei Schauern und Gewitter kann es etwas kühler werden. Soweit die Antenne Brandenburg Nachrichten. 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
4: Und hier ist der Verkehrsservice für den ARD-Abend. Achtung, ganz aktuell reingekommen auf der A3 Frankfurt-Köln. Zwischen Lohma und Königsforst, dort werfen Personen Steine auf die Fahrbahn. Auf der A3 Frankfurt-Köln zwischen Lohma und Königsforst, dort werfen Personen Steine auf die Fahrbahn. A2 Richtung Hannover zwischen Irxleben und Alsleben. Immer noch 9 Kilometer stockender Verkehr an einer Baustelle. Brauchen Sie immer noch eine halbe Stunde länger. A4 Frankfurt Richtung Dresden am Hermsdorfer Kreuz ist die Überfahrt zur A9 Richtung Berlin wegen Bauarbeiten bis voraussichtlich am Freitag gesperrt. Und auf der A44 Dortmund Richtung Kassel ist die Abfahrt Zierenberg wegen einer Nachtbaustelle gesperrt. Und die A52 Richtung Essen ist zwischen Breitscheid und Essen-Kettwig wegen eines Böschungsbrandes gesperrt zurzeit. 3 Kilometer Stau dort. Und damit wünsche ich Ihnen weiterhin eine gute Fahrt durch den Montagabend.
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4: Heute wieder vom NDR aus Thüringen. Ich bin Christiane Weber und das, was wir hier hören, ist Gabrielle mit ihrem ganz großen Hit Rise. Ich wünsche Ihnen einen schönen Abend.

Ach, der Marc aus Plau am See hat sich gemeldet. Dort macht er gerade mit seiner Familie Urlaub. Es wird jeden Tag gepaddelt und das Wetter dafür ist einfach perfekt, hat der Marc geschrieben. Machen Sie vielleicht auch Urlaub und hören uns irgendwo, vielleicht auch im Ausland, über ARD Sounds oder irgendwo im Stream. Dann können Sie auch anrufen bei uns 0800 80 80 110. Das ist der direkte Draht auch zu uns ins Studio. Und ich bin mir sicher, es hören ja auch ganz viele Grönemeyer-Fans zu hier im ARD-Abend. Und dann haben Sie ganz sicher in der ARD-Mediathek auch schon die Grönemeyer-Doku gesehen. Alles bleibt anders, heißt die ja. Das ist wirklich ein sehr inspirierendes Porträt zu seinem 70. Geburtstag gewesen. Der war ja schon im April. Prominente wie Anke Engelke reden mit ihm über sein Leben. Und Grönemeyer erzählt ja auch ganz offen von seinen schwierigen Zeiten, als sein Bruder und seine Frau kurz hintereinander gestorben sind. Aber es gibt natürlich zwischendurch auch ganz, ganz viel Musik. Und es ist faszinierend immer, was passiert, wenn Grönemeyer auf der Bühne steht, sich total verausgabt, tanzt und singt und noch mehr tanzt. Und dann wird es laut. Sie hört Musik nur, wenn es laut ist.

Associate Norah Jones mit Sunrise. Und jetzt hören wir im ARD-Abend Billy Ocean mit einem Song, für den Billy Ocean seinen Disco-Anzug angezogen hat, finde ich. Also mitten in den 80ern. Ganz elegant produziert. 1985 war das und ich stelle mir dabei immer vor, wie er breit grinsend diesen Song singt und mit einem Refrain, der auch so fortsetzt. Aber das Beste an When the Going Gets Tough, The Tough Gets Going, ist einfach, wie dieser Song anfängt. When the going gets tough.

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2: 21.30 Minuten haben das und hier ist der Verkehrsservice für den ARD-Abend. Erstmal mit einer Entwarnung. Von der A3 Frankfurt-Köln zwischen Lohmar und Königsforst werden keine Steine mehr auf die Fahrbahn geworfen. Sehr gut. Und A2 Richtung Hannover zwischen Irkleben und Eilsleben. 5 Kilometer stockender Verkehr an einer Baustelle. Brauchen Sie jetzt noch eine Viertelstunde mehr Zeit. A4 Frankfurt Richtung Dresden. Am Hermsdorfer Kreuz ist die Überfahrt zur A9 Richtung Berlin wegen Bauarbeiten bis voraussichtlich Freitag gesperrt. Und A7 Kassel Richtung Hannover zwischen Hedemünden und dem Dreieck Drammetal. 4 Kilometer Stau wegen Bergungsarbeiten. Dort brauchen Sie eine halbe Stunde länger. Und die A9 Richtung München ist in Höhe Kleinmarzehns wegen Aufräumarbeiten gesperrt und in der Gegenrichtung ist die linke Fahrspur gesperrt. Auf der A17 Richtung Dresden ist die Auffahrt Heidenau wegen eines Schwertransports bis ca. 5 Uhr morgen früh gesperrt. Das war's von unserer Seite. Weiterhin gute Fahrt.

Bryan Adams mit einer sehr schönen Ballade. Übrigens auch Musik zum Film Don Juan de Marco mit Marlon Brando. Ist ein köstlicher Film, muss man sich unbedingt mal anschauen. Have you ever really loved a woman? Und jetzt hören wir am ARD-Abend gleich die Kings mit Sänger Ray Davies natürlich. Und es gibt Rock'n'Roll-Lieben, die sind so sehr auf die Ewigkeit angelegt, dass schon ihr Scheitern nach einem guten Song klingt. Ray Davies war ja auch mal verheiratet mit Chrissy Hynde.

der Sängerin von den Pretenders. Die beiden haben auch ein Kind zusammen, das ist klar. Aber was ich wirklich erst vor einer Weile in einem Podcast gehört habe, ist, dass die beiden, als sie zum ersten Mal heiraten wollten, zu ihrem ersten Termin auf dem Standesamt so betrunken erschienen sind, dass der Standesbeamte sich geweigert hat, die beiden zu trauen. Der hat gesagt, Mensch, schlaft erstmal euren Rausch aus und dann kommt ihr wieder, wenn ihr nüchtern seid. Und sie sind dann wiedergekommen, sind aber längst wieder getrennt. Und hier sind die Kings mit Ray Davies, dem Ex-Mann von Chrissy Hynde und Lola.

Nation mit Justin Illusion hier am ARD-Abend. Und es gibt Songs, die wollen die Welt retten, ist klar. Bob Dylan zum Beispiel hat den einen oder anderen geschrieben. Und dann gibt es auch noch Songs, die erstmal einfach nur Spaß machen. Und genau in diese Kategorie gehört Geronimo von Aura Dion. Das wird echt schon nach wenigen Sekunden klar. Auch wenn sie das Ganze als Hymne auf Freiheit, Selbsttreue und die Verwirklichung von Träumen verkauft. Ach, geschenkt. 2011 ist sie damit durch die Charts marschiert und wir fühlen den Spaß auch heute immer noch. Sie hoffentlich auch. Geronimo.

Billy Idol, Flash for Fantasy. Und jetzt hören wir am ARD-Abend die Backstreet Boys, Quit Playing Games with Your Heart. Ich finde so ein bisschen 90er-Jahre-Boygroup-Sound ist einfach immer wieder schön.

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1: Um 22 Uhr mit Ina Heidemann. Der Widerstand in den Ländern gegen die von der Bundesregierung geplante Abschaffung der Rente mit 63 wächst. Nach den ostdeutschen Regierungschefs haben sich jetzt auch der Bremer Bürgermeister Bovenschulte und die saarländische Ministerpräsidentin Rehlinger dagegen ausgesprochen. Aus dem Hauptstadtstudio Dagmar Pepping.
2: Sie lehne den aktuellen Vorschlag an dieser Stelle ab, weil er dem Respekt vor der Lebensleistung von Menschen widerspreche, sagte Rehlinger, die auch stellvertretende SPD-Vorsitzende ist, den Zeitungen der Funke Mediengruppe. Wer jahrzehntelang gearbeitet hat, verdient Respekt und eine würdige Rente, so Rehlinger. Die Rentenkommission der Bundesregierung hatte vorgeschlagen, die abschlagsfreie Rente nach 45 Beitragsjahren zu streichen.
1: In Berlin bekommen mehr ältere Menschen die Grundsicherung. Ihre Anzahl ist innerhalb von 9 Jahren um ca. 50% gestiegen. Das geht aus der Antwort der Bundesregierung auf eine Anfrage der Linksfraktion hervor, die RBB 24 Recherche vorliegt. Außerdem hat sich die Zahl der Wohngeldempfänger im Alter innerhalb von fast 9 Jahren fast vervierfacht. Die Werte gelten als deutliche Indikatoren für eine zunehmende Altersarmut. Berlin geht nach dem Anschlag auf den Christopher Street Day härter gegen islamistische Gefährder vor. Wie SPD-Innensenatorin Spranger mitteilte, müssen 4 Personen jetzt Fußfesseln tragen. Sabine Müller, RBB 24 Landespolitik.
3: Nach RBB-Informationen handelt es sich um 3 Männer und eine Frau. Die Polizei hatte die Vorsichtsmaßnahme beantragt, das Amtsgericht Tiergarten stimmte zu. Die Fußfesselpflicht für die 4 Personen gilt für 30 Tage, so wird ihr Aufenthaltsort überwacht. Laut Spranger wurde ein Gefährder außerdem kurzzeitig in Unterbindungsgewahrsam genommen. Offenbar galt die Person als mögliche Gefahr für den CSD in Hamburg am vergangenen Wochenende.
1: Die Bundesstraße 101 bleibt in Höhe Thyrow im Kreis Teltow-Fläming vorerst weiter voll gesperrt. Grund sind Risse an einer Brücke, die über die B101 führt. Wie Trebbins Bürgermeister Hase Antenne Brandenburg vom RBB sagte, wird derzeit die Statik überprüft. Er hoffe, bis Mittwoch Informationen darüber zu bekommen, wie es nun weitergeht. Die B101 gilt als wichtige Pendlerstrecke von und nach Berlin. Wegen der gesperrten Brücke führt die Umleitung über Trebbin. Die Stadt ist stark durch den Verkehr belastet. Soweit die Nachrichten. 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Das Wetter in der Nacht meist klar und trocken, örtlich etwas Nebel. Tiefstwerte zwischen 21 und 16 Grad. Morgen gibt es Sonne, Wolken, später Schauer und Gewitter bei bis zu 34 Grad. Die Zeit, es ist 22 Uhr.
4: Und hier ist jetzt der Verkehrsservice für den ARD-Abend. A2 Richtung Berlin am Kreuz Hannover Ost ist die Überleitung zur A7 Richtung Kassel wegen eines Schwertransports gesperrt. A7 Kassel Richtung Hannover zwischen Hedemünden und dem Dreieck Drammetal. 4 Kilometer Stau wegen Bergungsarbeiten. Dort brauchen Sie eine halbe Stunde mehr. Und die A9 Richtung München ist in Höhe Kleinmarzins wegen Aufräumarbeiten gesperrt. Und in der Gegenrichtung ist die linke Fahrspur gesperrt. Auf der B188 Rathenow-Gardelegen in Höhe Wust befindet sich eine ungesicherte Unfallstelle und in Berlin auf der B96 ist der Tiergartentunnel in beiden Richtungen gesperrt. Und damit wünsche ich Ihnen weiterhin gute Fahrt durch den Montagabend.
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4: Jetzt mit den Hooters und All You Zombies. Ich bin Christiane Weber und heute kommt der ARD-Abend vom NDR aus Erfurt. Schönen Abend.

Savannah Woman hier in ARD Abend. Und jetzt kommen wir zu Glenn Frey. Er war ja nie nur ein Gründungsmitglied der Eagles, das wissen natürlich alle Eagles-Fans. Er hat auch einen ganzen Sound gleich mitgeprägt. Zusammen mit Don Henley hat er aus Country, Rock und kalifornischer Weite Hits produziert. Irgendwie cool, auch so ein bisschen kontrolliert, kann man sagen, leicht schnoddrig, aber immer mit einem Gespür für Melodie und auch so ein kleines bisschen Drama. Und ein kleines bisschen Drama hören wir, und viel Melodie hören wir jetzt auch in I've Got Mine von Glenn Frey.

Toller Schluss für einen Song, finde ich. Evelyn Thomas, High Energy im Aldi an. Und jetzt haben wir Ed Sheeran, der große, große Hitproduzent in Happier. Singt er von der Liebe, die vorbei ist, aber er ist noch nicht bereit, sie ganz loszulassen. Ja, sowas kommt ja ziemlich oft vor. Und Ed Sheeran kann eben genau dieses Gefühl perfekt verpacken. Mit viel Gefühl und ganz, ganz ruhig. Happier.

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3: 22 Uhr und 30 Minuten haben wir es. Und hier ist der Verkehrsservice für den ARD-Abend. A2 Richtung Berlin am Kreuz Hannover Ost ist die Überleitung zur A7 Richtung Kassel wegen eines Schwertransportes gesperrt. Und die A9 Richtung München ist in Höhe Kleinmarzins wegen Aufräumarbeiten gesperrt. Und in der Gegenrichtung ist die linke Fahrspur auch gesperrt. Auf der B188 Rathenow-Garde liegen in Höhe Wust befindet sich eine ungesicherte Unfallstelle und in Berlin auf der B96 ist der Tiergartentunnel in beiden Richtungen gesperrt. Das war's von unserer Seite. Damit wünsche ich Ihnen weiterhin gute Fahrt durch den Abend.
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If I could turn back time von Cher. Und Cher war ja zweimal verheiratet, ist schon lange her, seit 2022 ist sie mit dem Musikproduzenten Alexander Edwards zusammen. Der ist etwa 40 Jahre jünger als sie. Kompliment an Cher. Ende letzten Jahres gab es da mal Gerüchte, dass die beiden planen zu heiraten, noch vor Chers 80. Geburtstag. Aber der war eben dieses Jahr schon im Mai und Cher ist immer noch nicht verheiratet mit ihrem 40 Jahre jüngeren Freund. Und sie hat das auch immer wieder dementiert, diese Gerüchte. Und die beiden scheinen auch irgendwie ohne Trauschein sehr happy miteinander zu sein. Im ARD-Abend jetzt. James Blunt, You're Beautiful.

Habe ich einmal live gesehen, die Band Erasure mit Sometimes. Ist eine sehr lustige Band, die wahnsinnig gut unterhalten kann. Und im ARD-Abend, da hören wir jetzt A Tambourine Man von den Birds. Mit diesem Song haben die Birds es mal auf Platz 1 geschafft und geschrieben hat ihn aber Bob Dylan. Und es ist wirklich kaum zu glauben, dass der große Dichter unter den Songschreibern selbst nie einen Nummer 1 Hit gelandet hat, wenn er selbst gesungen hat. Aber die Birds schon, ne? Mr. Tambourine Man.

Wer ist böse? Fragt Michael Jackson. Also ich nicht. Ich bin Christiane Weber und wünsche Ihnen jetzt eine gute Nacht. Schlafen Sie gut, träumen Sie etwas Süßes und Sie wissen, wenn Sie nicht schlafen können oder wach bleiben müssen, weil viele sind ja auch irgendwie bei der Arbeit, dann empfehle ich Ihnen ganz dringend die ARD-Hitnacht nach den 23 Uhr Nachrichten. Heute Nacht mit Markus Poschlott. Kommen Sie gut durch.

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1: Um 23 Uhr mit Ina Heidemann. Der Widerstand in den Ländern gegen die geplante Rentenreform der Bundesregierung wächst weiter. Mit dem Bremer Bürgermeister Bovenschulte und der saarländischen Ministerpräsidentin Rehlinger haben sich jetzt auch zwei westdeutsche SPD-Regierungschefs gegen die Abschaffung der sogenannten Rente mit 63 ausgesprochen. Rehlinger sagte den Funke-Medien, wer jahrzehntelang gearbeitet habe, verdiene Respekt und eine würdige Rente. Zuvor hatten sich schon alle ostdeutschen Ministerpräsidenten von CDU und SPD gegen die Pläne ausgesprochen. In Berlin ist die Zahl der älteren Menschen, die Grundsicherung und Wohngeld erhalten, deutlich angestiegen. Das geht aus der Antwort der Bundesregierung auf eine Anfrage der Linksfraktion hervor, die RBB 24 Recherche vorliegt. Die Werte gelten als deutliche Indikatoren für eine zunehmende Altersarmut. Thorsten Mandalka, RBB 24.
2: In der Hauptstadt waren demnach Ende 2025 mehr als 60.000 Menschen oberhalb der Regelaltersgrenze auf Grundsicherung angewiesen. Das sind 50% mehr als vor 9 Jahren. Die Zahl der Wohngeldempfänger im Alter hat sich von 2015 bis 2024 fast vervierfacht, auf mittlerweile gut 33.000 Berlinerinnen und Berliner.
1: Nach dem Angriff auf eine Mitarbeiterin des Jugendamtes in Finsterwalde hat die Behörde ihre Arbeit wieder aufgenommen. Das hat die Kreisverwaltung dem RBB mitgeteilt. Theresa Wunderlich, RBB 24.
3: Seit heute ist der sozialpädagogische Dienst des Jugendamtes wieder erreichbar. Ab morgen gibt es wieder reguläre Sprechzeiten. Eine Einschränkung bleibt aber. Nur wer vorab einen Termin vereinbart hat, darf zur Sprechzeit kommen. Nach einem Angriff auf eine Mitarbeiterin des Jugendamtes Mitte Juli war die Außenstelle zunächst geschlossen. Ein Mann hatte die Mitarbeiterin zuerst verbal bedroht und anschließend in ihrem Büro Feuer gelegt. Ein Teil der Außenstelle war bereits eine Woche nach dem Angriff wieder geöffnet worden. Das Jugendamt blieb aber weiter geschlossen.
1: Das geplante Batterieprojekt im Industriepark Schwarze Pumpe in der Lausitz ist endgültig gescheitert. Man werde die Pläne nicht weiter verfolgen, teilte das australische Unternehmen Altec mit. Trotz monatelanger Gespräche sei es nicht gelungen, einen Investor zu finden. Geplant war eine Fabrik für Batteriespeicher auf der Basis von Tafelsalz. Es sollten bis zu 1000 Arbeitsplätze entstehen. Soweit die Nachrichten. 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Das Wetter: in der Nacht meist klar und trocken, örtlich neblig. Die Temperatur sinkt auf 21 bis 16 Grad. Morgen erst Sonne und Wolken, schwül bei bis zu 34 Grad, später örtliche Schauer und Gewitter. Die Zeit: es ist 23.03 Uhr.
4: Und das ist der Verkehrsservice in der ARD-Hitnacht. Zunächst die Entwarnung auf der A92 München-Deggendorf. Kein Falschfahrer mehr unterwegs zwischen Dingolfing-Mitte und Wallersdorf-West. Dann die Unwetterwarnung für Teile Nordrhein-Westfalens im Märkischen Kreis, Hagen, dem Ennepe-Ruhr-Kreis und im Oberbergischen Kreis. Da kommt es zu Gefahr durch Unwetter. Es muss mit Gewitter, starkem Regen, Hagel und Windböen gerechnet werden. Dann zu den Meldungen: die A4 Frankfurt Richtung Dresden. Am Hermsdorfer Kreuz ist die Überfahrt zur A9 Richtung Berlin wegen Bauarbeiten gesperrt. Das Ganze wahrscheinlich die ganze Woche über, noch bis Freitag. A5 Karlsruhe Richtung Frankfurt. Zwischen Karlsruhe Nord und Bruchsal 3 Kilometer Stau wegen Bauarbeiten. Und die A42 Dortmund Richtung Kamp-Lintfort ist zwischen dem Kreuz Essen Nord und Bottrop Süd wegen Bauarbeiten bis morgen früh 5 Uhr gesperrt. Na dann, auf in die Nacht.
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4: Mit Markus Poschlott am Mikrofon. Viele Grüße aus Magdeburg. Und hier kommt einer der elegantesten Popsongs der ganzen 80er Jahre. Roxy Music aus dem Jahr 1982. So, und dann

0: Jetzt gibt's hier Musik aus dem Jahr, in dem die Sendung Melrose Place gestartet ist. Es gab die Olympischen Sommerspiele in Barcelona und im Kino, da lief Basic Instinct. Ja? Wir sind im Jahr 1992 und das war wieder so ein Jahr, in dem Songs die Runde gemacht haben von Produzenten als Angebot an Sängerinnen und Sänger, aber diese Songs wollte niemand singen. Und so war es auch genau bei dieser Nummer, die am Ende ein Nummer-1-Hit geworden ist. Save the Best for Last. Vanessa Williams hat sich entschieden, die Nummer dann zu singen. Und es wurde ihr wirklich mit Abstand größter musikalischer Erfolg. In der Nummer geht's, naja, wie der Titel schon sagt, das Beste kommt manchmal eben auch zum Schluss. Und so geht's in der Nummer um die große Liebe. Und da solle man doch geduldig sein. Manchmal wartet das Beste eben bis zum Schluss. Hier ist Vanessa Williams.
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Das ist Alphaville hier bei uns in der ARD-Hitnacht. Da sind wir wieder an diesem Montag, den 3. August 2026. Alles heute wieder wie immer. Und dennoch gibt's was Neues ab heute Nacht. Also zum einen sind wir per Mail für Sie erreichbar. Das kennen Sie schon. ard-hitnacht@mdr.de. Moritz hat auch schon geschrieben, freut sich über die Songs. Viele Grüße an Moritz. Ja, und neu ab heute. In dieser Nacht können Sie uns auch nachts anrufen, wenn Sie möchten. Ja, und das testen wir jetzt mal. Sie können bei uns anrufen, hinterlassen eine kleine, nette Nachricht, wenn Sie möchten, auf unserem AB. Also da geht niemand persönlich ans Telefon, müssen sich nicht erschrecken. Sie haben immer den AB am Telefon. Und wir können das jetzt mal testen und machen mal einen kleinen Deutschland-Rundruf für alle die schon angeschlossen sind. Sie rufen bei uns durch und sagen sowas mal wie, hallo, hier ist der Achim und ich grüße mal recht herzlich, ich rufe aus Stuttgart an und ich grüße mal die ganze Radiofamilie oder wen auch immer Sie grüßen wollen. Wir machen einfach mal so einen Test jetzt, ob das alles auch funktioniert. Machen wir mal diesen kleinen Test. Die Telefonnummer brauchen Sie natürlich noch, ist mir klar. Hier kommt sie. Achtung, das ist die Nummer ab sofort jede Nacht für Sie geschalten, die 0800 80 80 110. Nochmal 0800 80 80 110. Probieren Sie es doch mal aus, hinterlassen Sie uns einen netten Gruß und dann können wir das hier im Radio auch senden, dann hören es alle. Ist doch irgendwie schon ein bisschen wonderful, oder? Everything.

0: Das ist Danny Wilson, Mary's Prayer, das ist die ARD-Hitnacht, 11:30. Das ist der Verkehrsservice bei uns, zunächst aber mit der Unwetterwarnung für Teile Nordrhein-Westfalens im Märkischen Kreis, Hagen, dem Ennepe-Ruhr-Kreis und dem Oberbergischen Kreis kommt es zu Gefahr durch Unwetter. Es muss mit gewitterstarkem Regen, Hagel und Windböen gerechnet werden. Dann die Meldung von der A4 Frankfurt Richtung Dresden am Hermsdorfer Kreuz ist die Überfahrt zur A9 Richtung Berlin wegen Bauarbeiten bis wahrscheinlich Freitag gesperrt. Und die A42 Dortmund Richtung Kamp-Lintfort zwischen dem Kreuz Essen Nord und Bottrop Süd wegen Bauarbeiten bis morgen früh 5 Uhr gesperrt. Gute Fahrt!
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0: Mit Markus Poschlott. Hallo zusammen.

0: Das ist Udo Lindenberg mit seinem Plan B hier in der ARD Hitnacht. So, ab heute Nacht sind wir auch per Telefon erreichbar. Ich habe es gerade schon gesagt. Sie können uns gerne auch einfach einen Gruß hinterlassen, wenn Sie möchten. Und mit ein bisschen Glück senden wir das denn hier im Radio. Ne? Also zum einen geht es wie immer per Mail ARD-Hitnacht@mdr.de oder Sie rufen an. Die Telefonnummer, Achtung, neu, ab heute immer nachts für Sie geschalten. 0800 80 80 110. So, jetzt sind wir ja gespannt, woher der erste Anrufer kommt. Die erste Anruferin. Ganz Deutschland hört zu. 23.38 Uhr. Hier ist der erste Anruf auf unserer Mailbox.
1: Hallo, guten Abend. Hier ist das Team Jola aus Wattgassen, aus dem Saarland. Und der Gerhard grüßt alle mit Jola und Anja, die um diese Zeit sich einen schönen Abend mit der Musik aus dem ARD-Nachtprogramm verschönern.
0: Ach, großartig. Dankeschön. Also das Saarland können wir schon mal auf die Liste setzen. Hat sich ja als erstes gemeldet. Mal gucken, wer Nummer 2 und Nummer 3 ist. Sie können einfach durchrufen, wenn Sie möchten. Telefonnummer 0800 80 80 110. Das ist die ARD-Hit.

0: Ach, die Beatles sind auch Stammgäste bei uns hier in der ARD-Hitnacht. Und heute erst recht, heute an diesem 3. August 2026, da ist es genau 63 Jahre her, dass es den letzten Auftritt der Beatles im legendären Cavern Club gab in Liverpool. Der war nämlich am 3. August 1963, also heute vor 63 Jahren, kann man schön mit der Zahl spielen, voll bisher. Genau, dort haben sie unheimlich viele Auftritte, fast 300 gespielt. Die Gigs gingen damals noch 8 Stunden, also unfassbar. Und was sie da schon ausgelöst hatten, selbst bevor sie in Hamburg dann die große Karriere gestartet haben, ist wirklich irre. Und wenn man sich zurückdenkt in die Zeit von damals, gerade an diesen 3. August, dann war da etwas schon besonders.
1: Robin on the piano, John and George playing their guitars. You could just about hear the guitars because of playing them acoustically, no amplifiers. And Paul played this, what we thought was a musical song, an old musical song. And we thought that for many years. We didn't remember it until I heard it 3 or 4 years later. And it was, when I get older, losing my hair, many years from now.
0: Also auch diese Nummer ist an diesem Abend da wohl mit zum ersten Mal aufgeführt worden. Die Beatles, der letzte Auftritt im Cavern Club 1963 an genau diesem 3. August.
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1: Um 0 Uhr Mitternacht mit Olaf Knapp. Die Pegelstände des Rheins in Nordrhein-Westfalen sinken weiter. Experten rechnen für Donnerstag und Freitag mit drastischen Tiefständen infolge der Trockenheit und Hitze. Der Bundesverband der deutschen Binnenschifffahrt hat auf einen erheblichen Mehraufwand und höhere Kosten hingewiesen. Viele Schiffe seien mit weniger als einem Viertel der sonst üblichen Zuladung unterwegs. Um über mögliche Maßnahmen zu sprechen, hat Bundesverkehrsminister Bilger für Donnerstag zu einer Fachkonferenz nach Bonn eingeladen.
2: Also wir können die Fahrrinnen tiefer ausbauen. Wir haben aber auch im Bundesverkehrsministerium ein Programm für die Umrüstung von Binnenschiffen, sodass man dann auch schiffseitig besser umgehen kann mit solchen Situation. Und über alles Weitere können wir sehr gerne am Donnerstag bei diesem Spitzengespräch sprechen.
1: Bundesverkehrsminister Bilger. Die Bundesregierung bereitet laut einem Bericht der Bild-Zeitung die Grundlagen für einen neuen Zivildienst vor. Das Familienministerium habe in den vergangenen Monaten Verbände und Organisationen befragt, welche Kapazitäten sie im Falle der Wiedereinführung zur Verfügung stellen könnten. Im Falle einer Reaktivierung der Wehrpflicht sind die Verbände demnach bereit, Wehrdienstverweigerern ein vielfältiges Angebot zu machen. Das Vorhaben soll nach der Sommerpause offiziell vorgestellt werden. Schwere Waldbrände haben im Nordwesten der USA hunderte Häuser zerstört. Die Behörden riefen etwa 65.000 Bewohner der Stadt Spokane im Bundesstaat Washington auf, sich in Sicherheit zu bringen. Nach Angaben der Feuerwehr wüten in der Region 16 große Feuer. Der Gouverneur von Washington, Ferguson, rief den Ausnahmezustand aus. Nach dem gescheiterten Investorenplan hat die UEFA den Druck auf FIFA-Präsident Infantino erhöht und mit rechtlichen Schritten gedroht. Außerdem haben erste nationale Verbände ihre Unterstützung für eine Wiederwahl Infantinos an der Spitze der FIFA zurückgezogen. Aus der Nachrichtenredaktion Michael Nenzer.
3: Wie mehrere britische Medien berichten, hat der Europäische Dachverband Infantino aufgefordert, sämtliches Material im Zusammenhang mit dem zurückgezogenen Investorenvorhaben sicherzustellen. Die UEFA befürchtet, er und seine Geschäftspartner könnten Beweise vernichten. Währenddessen hat der walisische Fußballverband als erster Nationalverband seine Unterstützung für Infantinos geplante Wiederwahl 2027 zurückgezogen. Als Gründe nannte Wales mangelnde Transparenz, Führungsdefizite und einen Vertrauensverlust.
1: Das Wetter in Deutschland. Nachts gebietsweise trocken, gelegentlich Schauer und Gewitter, Tiefstwerte 23 bis 14 Grad. Am Tage wechselnd wolkig, vermehrt kräftige Gewitter mit Starkregen und Hagel, zum Teil Unwettergefahr. Höchstwerte 24 Grad auf den Ostseeinseln bis 38 Grad in Niederbayern. Es ist 0:03 Uhr.
4: Und das ist der Verkehrsservice in der ARD-Hitnacht. Die A8 Stuttgart Richtung Karlsruhe zwischen Heimsheim und Pforzheim Süd 3 Kilometer Stau. A9 Berlin Richtung Halle-Leipzig ist zwischen Kleinmerzens und Köselitz gesperrt. Und die A42 Dortmund Richtung Kamp-Lintfort zwischen dem Kreuz Essen Nord und Bottrop Süd wegen Bauarbeiten bis ca. um 5 gesperrt. Ich wünsche eine gute Fahrt durch diese Nacht.
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4: Mit Markus Poschlott, ich grüße aus Magdeburg. Und wer ist da?
6: Ja, hi, wir begrüßen euch und wünschen euch einen schönen warmen Abend, so wie wir jetzt haben, bei einem kühlen Weißbier. Und wir, ja, wir grüßen die ganze Radiogemeinde. Tom und Claudia aus Owing. Servus.
4: Na dann, servus, beste Grüße auch nach Bayern.

Die Eagles hier in der ARD Hitnacht. Um 0.13 Uhr, hallo und guten Morgen an diesem 4. August 2026. Freue mich, dass Sie wieder mit dabei sind, dass wir auch heute Nacht wieder mit guter Musik uns die Zeit ein bisschen um die Ohren schlagen, ja, damit es auch in der Nachtschicht schneller läuft. Und jetzt stellen Sie sich mal vor, Sie haben mit Ihrem Chef Ärger und beißen sich eben mal nicht auf die Zunge oder schreiben ihm eine Mail, sondern Sie schreiben ihm einen Song. Klingt komisch, aber Matthew Wilder hat das gemacht. Hatte Ärger mit der Plattenfirma und hat dann gesagt, niemand bringt mich von meinem Weg ab. Oder übersetzt gesagt, break my stride. Matthew Wilder, jetzt hier in der ARD-Hitnacht. Selten hat es sich so gelohnt, sich über den Chef zu beschweren.

0: Hier ist der Florian aus Karlsruhe und ich grüße alle Hörerinnen und Hörer der Hitnacht auf dem Weg von der Spätschicht nach Hause und wünsche einen schönen Abend.
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0: Ich glaube, den spielt er live auch immer noch jeden Abend. Heinz-Rudolf Kunze, HRK, dein ist mein ganzes Herz. Das ist die ARD-Hitnacht. Wir haben natürlich auch die Lage für Sie im Blick, wenn irgendwo was in Deutschland passiert. Jetzt meldet sich bei uns hier im Programm die integrierte Leitstelle von der Stadt Landau in der Pfalz. Da läuft ein Feuerwehreinsatz und zwar in Kontwig und Stambach. Und dort informiert die Feuerwehr die Bevölkerung bitte, das betroffene Gebiet dort zu meiden und Fenster und Türen geschlossen zu halten, Lüftung und in diesen Tagen auch die Klimaanlagen abzuschalten. Nochmal größerer Einsatz der Feuerwehr in Kontwig und Stambach. Das ist in der Ecke von Landau in der Pfalz. Und dort bittet die Feuerwehr alle, die dort in der Gegend wohnen, das Gebiet zum einen zu meiden und zum anderen Fenster und Türen geschlossen zu halten, Lüftung und Klimaanlagen bitte unbedingt abzuschalten.
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0: der großartige Phil Collins mit Take Me Home. Das ist die ARD-Hitnacht, 0.31 Uhr ist es. Wir schauen auf die Straßen, der Verkehrsservice mit der A1 Bremen Richtung Hamburg. Die Ausfahrt Harburg ist wegen Bauarbeiten gesperrt. A9 Berlin Richtung Halle Leipzig zwischen Kleinmarzehns und Köselitz wegen Reinigungsarbeiten gesperrt. Und die A42 Dortmund Richtung Kamp-Lintfort zwischen dem Kreuz Essen Nord und Bottrop Süd Bauarbeiten bis um 5 die Vollsperrung. Ich wünsche eine gute Fahrt.
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0: Mit Markus Poschlott, ich grüße aus Magdeburg und Sie geben mir jetzt bitte mal ein A, wenn Sie David Bowie mögen. A.

0: Nacht an diesem 4. August 2026, die irgendwie eigentlich so ist wie immer, so wie sie es gewohnt sind, wie sie es kennen, aber neu seit dieser Nacht können sie uns auch telefonisch erreichen und können uns nicht bloß mailen, können uns auch auf unserem ABE, auf unserem Anrufbeantworter eine kleine Nachricht hinterlassen. Ja? Und ich habe vorhin gesagt, wir machen einfach mal so einen Deutschland-Rundruf, wir gucken mal, wer uns wo gerade überall hört und habe vorhin so aus Spaß gesagt, melden sich doch mal bei uns und sagen Sie sowas wie, hallo, hier ist, weiß ich nicht, der Achim aus Stuttgart und ich grüße die Radiofamilie oder sowas. Ja, melden sich doch einfach mal mit Ihrem Namen und woher Sie kommen.
1: Ja, hallo, hier ist der Achim aus Stuttgart und ich grüße die ganze Radiofamilie.
0: Ja, herzlichen Dank für diesen schönen Spaß. Liebe Grüße nach wohin auch immer. Ist schön, dass Sie sich melden und dass Sie sich auch freuen, dass wir jetzt hier auch nachts per Telefon zu erreichen sind.
2: Einen schönen guten Abend. Hier ist die Anja aus Sonthofen im Oberallgäu. Und ich finde es ganz super, dass Sie eine Telefonnummer bereitstellen, dass ich das nämlich nicht per E-Mail oder sonst dergleichen machen brauche. Ich hätte so manche Male auch einen netten Gedanken gehabt, den ich gerne losgeworden werde, weil ich nämlich jede Nacht ARD-Hitnachtradio höre. Und ich muss ganz ehrlich sagen, es bereichert sehr mein nächtliches Wachsein.
0: Das ist doch sehr schön. Ja, genau dafür ist es da. Wenn Sie einfach mal zwischendurch irgendwo einen Gedanken haben, was loswerden möchten, können Sie ab sofort auch immer durchrufen, uns eine kleine Nachricht hinterlassen. Das ist die Telefonnummer, die wollte ich unbedingt nochmal sagen. Ist ja heute das erste Mal schließlich 0800 80 80 110.
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0: Ja, ist natürlich kostenfrei, klar, logisch.

Dankeschön, sagt Shania Twain. Thank you, baby. Das ist die ARD-Hitnacht. Jetzt mit Musik aus dem Jahr 1986 von Crowded House. Die haben auch gesagt, nicht zu früh aufgeben, es ist noch nicht vorbei. Don't dream, it's over. Das ist die ARD-Hitnacht. Es ist 0:53 Uhr.

Guten Abend, hier ist Carina aus dem schönen Thüringen, genauer gesagt aus Schönborn. Ich wünsche allen Radiomachern viel Spaß und eine gute Nacht und freue mich auf den nächsten Titel.

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1: Um 1 Uhr mit Ina Heidemann. Der Widerstand in den Ländern gegen die geplante Rentenreform der Bundesregierung wächst weiter. Mit dem Bremer Bürgermeister Bovenschulte und der saarländischen Ministerpräsidentin Rehlinger haben sich jetzt auch westdeutsche SPD-Regierungschefs gegen die Abschaffung der sogenannten Rente mit 63 ausgesprochen. Rehlinger sagte den Funke-Medien, wer jahrzehntelang gearbeitet habe, verdiene Respekt und eine würdige Rente. Zuvor hatten sich schon alle ostdeutschen Ministerpräsidenten von CDU und SPD gegen die Pläne ausgesprochen. Der neue Bundesverkehrsminister Bilger will die historisch niedrigen Pegelstände auf den wichtigen Wasserstraßen wie dem Rhein zur Chefsache machen. Noch in dieser Woche werde es ein Expertentreffen zur Niedrigwassersituation geben, kündigte der CDU-Politiker an. Aus dem Hauptstadtstudio Birte Sönnigsen.
2: Nicht zum ersten Mal sind die Pegelstände an großen Wasserstraßen wie dem Rhein oder der Donau niedrig. In diesem Jahr sind sie aber besonders niedrig und das zu einem sehr frühen Zeitpunkt. Bilger meint, dass Maßnahmen zur Klimaanpassung deshalb immer wichtiger werden. Ihm geht es zum Beispiel um Förderprojekte für die Binnenschifffahrt. Diese sollen den Unternehmen den Umstieg auf Schiffe erleichtern, die auch bei Niedrigwasser ohne große Probleme unterwegs sein können.
1: In Berlin ist die Zahl der älteren Menschen, die Grundsicherung und Wohngeld bekommen, deutlich gestiegen. Das geht aus der Antwort der Bundesregierung auf eine Anfrage der Linksfraktion hervor, die RBB 24 Recherche vorliegt. Die Werte gelten als deutliche Indikatoren für eine zunehmende Altersarmut. Thorsten Mandalka, RBB 24.
3: In der Hauptstadt waren demnach Ende 2025 mehr als 60.000 Menschen oberhalb der Regelaltersgrenze auf Grundsicherung angewiesen. Das sind 50% mehr als vor 9 Jahren. Die Zahl der Wohngeldempfänger im Alter hat sich von 2015 bis 2024 fast vervierfacht, auf mittlerweile gut 33.000 Berlinerinnen und Berliner.
1: Das geplante Batterieprojekt im Industriepark Schwarze Pumpe in der Lausitz ist endgültig gescheitert. Man werde die Pläne nicht weiter verfolgen, teilte das australische Unternehmen Alltech mit. Trotz monatelanger Gespräche sei es nicht gelungen, einen Investor zu finden, heißt es. Geplant war eine Fabrik für Batteriespeicher auf der Basis von Tafelsalz. Es sollten bis zu 1000 Arbeitsplätze entstehen. Soweit die Nachrichten. 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Das Wetter in der Nacht meist klar und trocken, örtlich etwas neblig. Die Temperatur sinkt auf 21 bis 16 Grad. Tagsüber Sonne und Quellwolken und schwülwarme 34 Grad. Später örtlich Schauer und Gewitter, teils mit Hagel und Sturmböen. Die Zeit, es ist 1.03 Uhr.
4: Und das ist der Verkehrsservice in der ARD-Hitnacht mit der A1 Bremen Richtung Hamburg. Die Ausfahrt Harburg ist wegen Bauarbeiten gesperrt. A9 Berlin Richtung Halle-Leipzig zwischen Kleinmarzehns und Köselitz wegen Reinigungsarbeiten gesperrt. Und die A42 Dortmund Richtung Kamp-Lintfort zwischen dem Kreuz Essen-Nord und Bottrop-Süd wegen Bauarbeiten bis um 5 gesperrt. Das war's soweit. Ich wünsche eine gute Fahrt.
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4: Mit Markus Poschlott, beste Grüße aus Magdeburg. Und passt soweit alles?
6: Super Musik, bis, danke mir voll. Schöne Grüße.
4: Dankeschön.

0: Das sind die Hollies. The air that I breathe. Und damit, hey, guten Morgen. 1.11 Uhr ist es gleich. Das ist die ARD-Hitnacht. Und Sie klinken sich wie immer ein in diese Sendung. Gerne per Mail ard-hitnacht@mdr.de oder gerne auch per Telefon. Ab heute Nacht ist das möglich. Premierensendung sozusagen, dass Sie auch einfach einen kleinen Gruß uns auf den AB sprechen können, wenn Sie möchten. Und dann mit ein bisschen Glück senden wir das hier auch im Radio. Heute kamen jetzt schon so viele Anrufer. Also das werden wir heute nicht alles schaffen. Aber ich freue mich trotzdem sehr, Ihre Nachrichten zu hören. Und das mache ich auch. Und die nächsten landen hier schon. Hallihallo.
1: Hallo, lieber Markus. Hallo, liebe Hitnacht-Familie. Hier ist der Mario aus dem LKW. Bin heute Nacht wie immer unterwegs und höre die ARD-Hitnacht. Freue mich jede Nacht über dieses tolle Programm und möchte meinen Kollegen Thomas grüßen. Und natürlich die gesamte Hitnacht-Community. Ciao, ciao.
0: Jawohl, Dankeschön. Und liebe Grüße an alle, die auch noch arbeiten müssen. Wer auch einen Gruß hinterlassen möchte, heute Nacht machen wir einfach mal sehr, sehr viele von Ihnen hier bei uns im Radio auf dieser Telefonnummer 0800 80 80 110. So, freue mich auf Ihren Anruf, auf Ihre Nachricht und jetzt auf Sally Oldfield.
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tolle Nummer von Tracy Chapman. Baby, can I hold you? Das ist die ARD-Hitnacht. Jetzt mit Clüso, der auch wieder live auf Tour ist. Die Woche noch in Bremen und Borkum, dann in Heringsdorf, Braunschweig, Schwerin, Worms und Dresden. All die Termine noch im August. Hier ist er in der ARD-Hitnacht.

0: Danke an die Pet Shop Boys. Und damit ist es 1.31 Uhr, kurz nach halb zwei, der Verkehrsservice in der ARD-Hitnacht. Mit der A1 Bremen Richtung Hamburg, die Ausfahrt Harburg wegen Bauarbeiten gesperrt. Und dann noch eine Meldung, die A42 Dortmund Richtung Kamp-Lindfort zwischen dem Kreuz Essen-Nord und Bottrop-Süd wegen Bauarbeiten eine Sperrung bis ca. 5 Uhr. Das war's schon. Okay, beschwer mich nicht. Hoffe, dass es so bleibt und wünsche eine gute Fahrt durch die Nacht.
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0: Moin, ich bin Markus. Wer sind Sie?
2: Ich heiße Günther aus Kiel und grüße alle, die noch wach sind.

0: und Attraction. Sing in der ARD-Hitnacht von Find My Love. Ganz ehrlich, ich habe meine Liebe gefunden heute Nacht hier in den vielen, vielen Nachrichten, die Sie uns haben zukommen lassen über unsere neue Telefonnummer, mit der Sie sich hier direkt in die Sendung einklinken können.
1: Hallo und guten Morgen. Ich wünsche euch einen guten Start in den neuen Tag. Grüßt eure Liebsten, nehmt sie in den Arm und genießt den neuen Tag und die neuen Stunden.
0: Ja, das nehmen wir gerne mit. Dankeschön dafür. Und für alle, die auch ein bisschen was hier loswerden wollen, einfach mal grüßen wollen, heute zur Premierensendung sozusagen, zum ersten Mal, dass wir diese Nummer hier nutzen, da bekommen Sie hier mal extra sehr viel Zeit. Wenn Sie mitmachen wollen, 0800 80 80 110, das ist die kostenfreie Nummer. So, und auch völlig kostenfrei, Simon & Garfunkel.

OMD. Sailing in the Seven Seas, das ist die ARD-Hitnacht. Guten Morgen auch und viele Grüße gehen raus an Thorsten unter anderem, der uns geschrieben hat, ard-hitnacht@mdr.de. Im Rhein-Main-Gebiet, da kocht die Luft 28 Grad, nachts auch nach um eins noch. Dazu starke Winde, leider kein Tropfen Regen, schlafen ist da nicht. Wenigstens kommt von euch gute Musik, vielen Dank. Ich liefere mal noch ein bisschen frische Luft dazu. Ich habe hier einen Ventilator, den kann ich anmachen, vielleicht bringt's ja was. Und dazu kommt Cyndi Lauper mit True Colors. Da, wo es geht, eine halbwegs

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1: Um 2 Uhr mit Ina Heidemann. Die Innenminister der EU-Mitgliedstaaten treffen sich heute zu einer Dringlichkeitssitzung. Vergangene Woche waren Zehntausende Migranten in der spanischen Exklave Ceuta angekommen. Sara Lopez berichtet aus Brüssel.
2: Es geht um den Schutz der Außengrenzen, die Beziehung zu Marokko und vor allem darum, die Wogen zwischen den EU-Mitgliedstaaten wieder zu glätten. Denn die letzten Tage haben für massive diplomatische Spannungen gesorgt. Mit dem Treffen heute wollen die Innenminister also wieder eine gemeinsame Linie finden. In der spanischen Exklave Ceuta hat sich die Situation inzwischen wieder beruhigt. Nach Angaben der spanischen Regierung sind die meisten